Diese Geschichte beginnt mit dem Ende von Dave Walton. Er war glücklich mit seiner Frau Olivia, bis zu dem Tag, als er früher als vorgesehen von einer Geschäftsreise nach Hause kam und sie in den Armen seines besten Freundes John Robertson fand. Nach einer heftigen Auseinandersetzung verließ er das Haus. Kurz nach Mitternacht wurde er von Passanten nahe der Tower Bridge aus der Themse gefischt. Er war tot. Seit jener Nacht fand John keine Ruhe mehr. 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Diese Stimme da. Diese Stimme da. Es ist Mitternacht, John. Steh doch auf und komm. 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Du hast ihr erzählt von mir.

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1: In der Nacht viele Wolken und noch gebietsweise Regen. Später lockert es auf und es bildet sich Frühnebel. Die Temperaturen gehen auf Werte um 12 Grad in Lonzen und in Eschweiler und auf 8 Grad in Hürtchenwald und in Büllingen zurück. Sonnenaufgang am Donnerstag um 6.49 Uhr. Zunächst ist es aber verbreitet neblig. Später kommt dann überall die Sonne durch und nur lockere Wolkenfelder sind unterwegs bei 18 bis 21 Grad. Frühherbstlich schön dann der Radio 700 Wettertrend. Am Freitag und am Samstag Sonnenschein und lockere Wolkenfelder, vor allem am Freitagnachmittag in Richtung Limburg und Selfkant auch mal ein paar Regenschauer. Die Temperaturen am Freitag 18 bis 22, am Sonnabend 19 bis 23 Grad.
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2: Ich bin Katrin Müller. Beim bundesweiten Warntag werden am Vormittag um 11 Uhr wieder Alarmsysteme für den Kriegs- und Katastrophenfall getestet. Um diese Zeit sollen Handys schrillen und Sirenen heulen. Eine Dreiviertelstunde später folgt die Entwarnung. Der Warntag findet einmal jährlich statt, um zu testen, ob die Behörden die Menschen in Deutschland im Notfall erreichen können. Nach einer Serie von Sabotageangriffen auf das Stromnetz in mehreren Bundesländern kommt der tatverdächtige 48-Jährige in Haft. Es wurde Haftbefehl gegen den Mann erlassen. Die Staatsanwaltschaft wirft ihm unter anderem das Herbeiführen einer Sprengstoffexplosion, die Störung öffentlicher Betriebe und die Zerstörung wichtiger Arbeitsmittel vor.
3: Der Verdächtige soll an mehreren Orten in Nordrhein-Westfalen, Brandenburg und Sachsen versucht haben, Stromleitungen in der Nähe von Kohlekraftwerken zu sabotieren. In einigen Fällen ist ihm das gelungen. Mit selbstgebauten Raketen soll er einen Draht über Hochspannungsleitungen geschossen haben. Mindestens zweimal kam es dadurch zu Kurzschlüssen und einzelne Blöcke von Kraftwerken wurden lahmgelegt. Der 48-Jährige soll Bekennerschreiben in seinem Namen verfasst haben. Sein Motiv: Umweltschutz, der Kampf gegen fossile Energieträger, wie eben Kohlekraftwerke. Tine Klimach, Nachrichtenredaktion.
2: Fahnen auf Halbmast nicht nur in Norwegen. Mit einem Trauerzug durch Oslo ist Norwegens verstorbener König Harald V. an seine letzte Ruhestätte geleitet worden. Der Abschied des vom Volk geliebten Monarchen verlief tränenreich.
4: Zehntausende Zuschauer verfolgten den Trauerzug vom Schloss zur Domkirche in Oslo. Andächtige Stille herrschte, als der Sarg von König Harald von einem Auto im Schritttempo durch die Stadt gezogen wurde. Hinter ihm gingen neben der Königsfamilie ein großer Teil des europäischen Hochadels. In der Kirche wurde es emotional. Sowohl Königin Mette-Marit als auch Kronprinzessin Ingrid Alexandra verdrückten Tränen. Aus Oslo, Julia Weschenbach.
2: Zum Fußball. Der VfB Stuttgart hat zum Auftakt der Champions League einen Heimsieg gefeiert. Dank eines Dreierpacks von Ermedin Demirovic gewann Stuttgart gegen Norwegens Meister Viking Stavanger mit 3:1. Der Stürmer erzielte seine Treffer schon vor der Pause in der 20., 26. und 32. Minute.
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1: In der Nacht viele Wolken und noch gebietsweise Regen, später lockert es auf und es bildet sich Frühnebel. Die Temperaturen gehen auf Werte um 12 Grad in Lonzen und in Eschweiler und auf 8 Grad in Hürtchenwald und in Büllingen zurück. Sonnenaufgang am Donnerstag um 6.49 Uhr, zunächst ist es aber verbreitet neblig, später kommt dann überall die Sonne durch und nur lockere Wolkenfelder sind unterwegs bei 18 bis 21 Grad. Frühherbstlich schön dann der Radio 700 Wettertrend, am Freitag und am Samstag Sonnenschein und lockere Wolkenfelder, vor allem am Freitagnachmittag in Richtung Limburg und Selfkant auch mal ein paar Regenschauer. Die Temperaturen am Freitag 18 bis 22, am Sonnabend 19 bis 23 Grad.
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2: Ich bin Katrin Müller. RWE-Chef Markus Kreber fordert nach einer Serie von Sabotageangriffen auf das Stromnetz in mehreren Bundesländern einen besseren Schutz kritischer Infrastruktur. Wir müssen aus den Erfahrungen auch die Lehren ziehen und zwar schnell, so Kreber. Die Bedrohungslage der Gesellschaft und der lebensnotwendigen kritischen Infrastruktur durch hybride Angriffe könne nicht mehr mit Regeln und bürokratischen Prozessen aus Friedenszeiten bewältigt werden. Nach der Serie von Sabotageangriffen auf das Stromnetz hatte die Polizei einen verdächtigen 48-Jährigen festgenommen. Heute Vormittag gibt es wieder einen deutschlandweiten Probealarm. Dabei soll getestet werden, ob Handys, Apps und Sirenen wie vorgesehen funktionieren. Und es geht um die richtige Vorbereitung für mögliche Katastrophen.
3: Selbst ohne eine Warn-App und auch wenn das Smartphone auf stumm geschaltet ist, ertönt ein schriller Ton, sobald der Alarm ausgelöst wird und alles funktioniert. Neu ist beim Warntag diesmal, dass über Cell Broadcasting auch eine Endwarnung gesendet werden soll. Über dieses System können alle eingeschalteten und halbwegs modernen Handys erreicht werden, wenn nötig auch nur in bestimmten Funkzellen. In den vergangenen Jahren hat nicht alles reibungslos funktioniert, beim Probealarm heute soll es besser laufen. Jan-Henner Reit zur Nachrichtenredaktion.
2: Apple hat am Abend unserer Zeit wieder neue Produkte vorgestellt. Der Konzern steigt ins Geschäft mit aufklappbaren Smartphones ein. Es gibt ein neues aufklappbares iPhone Duo und noch so einige andere Neuheiten.
4: Das neue iPhone Duo ist ungefähr so groß wie ein Reisepass, auf und zugeklappt, und es hat Displays innen und außen. Mit knapp 2.300 Euro ist es das bisher teuerste iPhone-Modell. Auch das neue iPhone 18 Pro ist jetzt auf dem Markt. Es macht bessere Bilder, die nicht manipuliert werden können, in Zeiten von KI-Fakes besonders wichtig. Auch das iPhone 18 Pro ist deutlich teurer als das Vorgängermodell. Die iPhone 18 Standard-Version kommt erst im Frühjahr auf den Markt. Aus den USA, Tina Eck.
2: Zum Fußball. Der VfB Stuttgart ist erfolgreich in die Champions-League-Saison gestartet. Die Schwaben setzten sich gegen den norwegischen Verein Viking Stavanger mit 3:1 durch. Alle drei Treffer für Stuttgart erzielte Ermedin Demirovic.
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1: Heute früh muss gebietsweise mit Nebel gerechnet werden. Später lockert es auf und mal Wolken, mal Sonne begleiten uns durch den Tag. Die Höchstwerte spätsommerlich schön bei 22 Grad in Olpen und in Eschweiler und bei 18 Grad, die in Schleiden und in Büllingen erreicht werden. Am Abend und in der Nacht sind nur wenige Wolken am Himmel unterwegs. Es wird sehr frisch bei Temperaturen zwischen 11 und 7 Grad. Am Freitag zunächst sonnig, am Nachmittag mehr Wolken, gegen Abend vor allem im Selfkant etwas Regen. Die Temperaturen weiter ganz angenehm mit 19 bis 23 Grad.
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2: Ich bin Katrin Müller. Beim bundesweiten Warntag werden am Vormittag um 11 Uhr wieder Alarmsysteme für den Kriegs- und Katastrophenfall getestet. Um diese Zeit sollen Handys schrillen und Sirenen heulen. Eine Dreiviertelstunde später folgt die Entwarnung. Der Warntag findet einmal jährlich statt, um zu testen, ob die Behörden die Menschen in Deutschland im Notfall erreichen können. Was vor der Wahl galt, gilt in diesem Punkt auch nach der Wahl. CDU, SPD, Grüne und Linke lehnen eine Zusammenarbeit mit der AfD in Sachsen-Anhalt weiterhin ab. Vertreter der vier Parteien haben Gesprächsangebote über eine Regierungsbildung ausgeschlagen.
3: Nach wie vor ist also offen, wie es politisch in Sachsen-Anhalt weitergeht. Wenn es keine Überläufer von anderen Fraktionen gibt, könnte die AfD wohl nur auf das BSW als möglichen Partner hoffen. Man sei grundsätzlich bereit, mit allen Parteien zu sprechen, sagte BSW-Spitzenkandidat Thomas Schulze zuletzt. Und er kritisierte die anderen Parteien, dass sie nicht dazu bereit sind. Die AfD gewann 39 der insgesamt 83 Mandate. Damit fehlen ihr für eine absolute Mehrheit 3 Stimmen. Tine Klimach, Nachrichtenredaktion.
2: Mit dem kommenden Jahr gibt's den Perso für alle, die wollen, auch digital. Am 2. Januar soll die DU-App für Smartphones scharf geschaltet werden. Bundesdigitalminister Carsten Wildberger hat sie in Berlin vorgestellt.
4: Grün-blau ist die App gehalten, mit einem schwarz-rot-goldenen Streifen an der Seite. Damit können sich deutsche Bürger quasi ihren Personalausweis-Zwilling aufs Handy laden. Perspektivisch dann auch andere Papiere wie etwa den Führerschein. Der große Vorteil, es wird einfacher, sich online auszuweisen, ohne komplizierte Identverfahren. Direkt am 2. Januar geht es los mit 40 Anbietern, wie der Post, verschiedenen Banken und einigen Strom- und Telefonanbietern oder auch Hochschulen, Kommunen und Bundesländern. Tanja Wagner, Nachrichtenredaktion.
2: Zum Fußball. Der VfB Stuttgart hat zum Auftakt der Champions League einen Heimsieg gefeiert. Dank eines Dreierpacks von Ermedin Demirovic gewann Stuttgart gegen Norwegens Meister Viking Stavanger mit 3:1. Der Stürmer erzielte seine Treffer schon vor der Pause in der 20., 26. und 32. Minute.
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Ich fand zur Vesperzeit in einem Dom mich wieder und setzte mich im Seitenschiff auf eine Holzbank nieder. Schräg vor mir saß ein Mann, der spielte dort mit Karten. Sie müssen damit, sprach ich, bis nach der Messe warten. Der Fremde hob den Kopf und sah mir ins Gesicht. Verzeihen Sie, mein Herr, aber ich spiele nicht. Kommt mit hinaus, sagt er, indem er sich entfernt. Ich zeig Ihnen, was man von meinen Karten lernt. Und draußen im Portal dort, wo es niemand stört, hat mir der Fremde dann sein Kartenspiel erklärt. Mit jedem Ass, sprach er, soll ich erinnert werden, es gibt nur einen Schöpfer des Himmels und der Erden. Die zwei, sagt mir, zwei Menschen gab's im Paradies, Adam und seine Frau, die welche Eva hieß. Ziehe ich die Karte 3, so heißt das für den Frommen, drei heilige Könige sind nach Bethlehem gekommen. 4 Evangelisten zu unseres Herrn Ruhm haben uns gebracht, das Evangelium. 5 Kieselsteine suchte sich David aus im Bach, dann legte mit der Schleuder den Goliath er flach. In 6 Tagen schwerer Arbeit erschuf sich unser Herr die Menschen, Tiere, Pflanzen, die Erde und das Meer. Am 7. Tage ruhte der liebe Gott sich aus auf einer kleinen Bank vor seinem goldenen Haus. 8 Menschen, wohlgezählt 8 nur, und zwar die Frommen sind bei der großen Sinnflut damals nicht umgekommen. Noah und die 3 Söhne, das sind zusammen 4, und jede ihrer Frauen. Danach schloss sich die Tür. 9 Aussätzige in Israel, bis auf den Tod erkrankt, haben für ihre Heilung dem Herrn nicht mal gedankt. 10 Gebote Moses den Auserwählten gab, als er vom Berge Sinai zum Volke stieg hinab. Ich habe hier 4 Buben, ich habe hier 4 Damen, ich habe hier 4 Könige, das sind 12 zusammen. 12 Stunden hat der Tag, 12 Stunden jede Nacht, 12 Monate das Jahr, so wird die Zeit gemacht. Herz, Karo, Pick und Treff, 4 Farben in der Hand. 4 Jahreszeiten färben Wald, Wiese, Feld und Land. 52 Karten habe ich in meinem Spiel, nun zähl im Jahr die Wochen, es sind genauso viel. Und zählen wir die Punkte, so sind es ohne Frage 365, so viel ein Jahr hat Tage. Moment, sagte ich, nachdem ich Papier und Blei genommen, ich kann nur auf 364 kommen. Ja, meinte da der Fremde mit einem stillen Lachen. Sie dürfen nie die Rechnung ohne

Hallo und herzlich willkommen. Sie hören einen Beitrag der Stiftung Missionswerk Werner Heukelbach zum Thema Glauben und Leben. Warum? Das ist die wohl am häufigsten gestellte Frage, wenn es um Leid im Leben geht. Wir wollen gerne den Grund wissen, warum alles Schmerzvolle uns getroffen hat oder warum etwas Schlimmes passiert ist. Auch Rudi Joas hat sich dieser Frage einmal gestellt und Antworten gefunden.

Ich möchte zunächst einen Abschnitt aus dem ersten Buch Könige, Kapitel 17, die Verse 17 bis 24 lesen. Und es geschah nach diesen Ereignissen, da wurde der Sohn der Frau, der Hausherrin, krank. Und seine Krankheit wurde sehr heftig, so dass kein Atem mehr in ihm blieb. Da sagte sie zu Elia, »Was habe ich mit dir zu tun, Mann Gottes? Du bist zu mir gekommen, um meine Schuld vor Gott in Erinnerung zu bringen und meinen Sohn zu töten.« Er aber sagte zu ihr, »Gib mir deinen Sohn.« Und er nahm ihn von ihrem Schoß und brachte ihn hinauf ins Obergemach, wo er wohnte, und legte ihn auf sein Bett. Und er rief zum Herrn und sprach, »Herr, mein Gott, tust du nun auch der Witwe, bei der ich mich aufhalte, Böses an, indem du ihren Sohn sterben lässt?« Und er streckte sich dreimal über das Kind hin und rief zum Herrn und sprach, »Herr, mein Gott, lass doch das Leben dieses Kindes wieder zu ihm zurückkehren.« Und der Herr hörte auf die Stimme Elias, und das Leben des Kindes kehrte zu ihm zurück, und es wurde wieder lebendig. Da nahm Elia das Kind und brachte es vom Obergemach ins Haus hinab und gab es seiner Mutter. Und Elia sagte, siehe, dein Sohn lebt. Da sagte die Frau zu Elia, jetzt erkenne ich, dass du ein Mann Gottes bist und dass das Wort des Herrn in deinem Mund Wahrheit ist. Soweit Gottes Wort. Warum ich, Herr? So hört man es manchmal. In der Regel wird solch ein Ruf ausgestoßen, wenn wirklich alles schief geht. Zum Beispiel die Mutter, die sich den ganzen Tag um ihre Kinder kümmert, ausgespucktes Essen abwischen, Knie verbinden und nebenbei das Haus einigermaßen in Ordnung halten. Um das Maß voll zu machen, merkt sie beim Abendessen, dass sie den Braten zu lange im Ofen gehabt hat und jetzt ein schwarzes, undefinierbares Etwas aus der Röhre zieht. Da kann man sich wirklich gut vorstellen, wie sie ihre Augen verdreht und mit einem Seufzer sagt, warum ich? Eigentlich will sie Gott gar nicht anklagen, sie braucht nur ein Ventil, um ihre Frustration abzubauen. Wir alle wissen, dass es im Leben viel ernstere Situationen gibt, wo wir wirklich vor schweren Problemen stehen. Wenn du zum Beispiel plötzlich einen geliebten Menschen verlierst oder der Arzt dir mitteilt, dass es sich bei dir um einen bösartigen Krebs handelt. Das sind Zeiten, in denen jedermann und wahrscheinlich auch die besten Christen in Versuchung geraten könnten, an Gott zu zweifeln und daran, ob er wirklich da ist. Wir haben die Geschichte der Witwe von Zarpat, ihrem Sohn und dem Propheten Elia gelesen. Sie hat im Augenblick vielleicht keinen Bezug zu deinem Leben, aber möglicherweise wirst du die Lektion irgendwann einmal gebrauchen können. Unser Thema ist also die Frage, was hat Gott gegen mich? Eine Frage, die eigentlich mich in den Mittelpunkt stellt und eine Frage, die Gott aus der Mitte entfernt. Die gelesene biblische Geschichte folgt einem Wunder, das der Herr durch den Propheten Elia gewirkt hat. Gott hat Elia zum Haus der Witwe und ihres Sohnes gesandt, als eine große Hungersnot herrschte. Der Herr sorgte dafür, dass das Mehl in ihrem Topf und das Öl im Krug nie leer wurde. Vielleicht hatte die Witwe gerade gedacht, dass sie aus dem Gröbsten heraus ist, als sie von einem viel schlimmeren Schicksalsschlag getroffen wurde. Ihr Sohn wurde krank und hörte schließlich auf zu atmen. Das ist wohl das Schlimmste, was einer Mutter passieren kann. Wir können verstehen, dass sie aufgeregt und ihr Herz von Kummer und Schmerz aufgewühlt war. In ihrem Leid wandte sie sich an den Propheten Elia und sagte, »Was habe ich mit dir zu tun, Mann Gottes? Bist du gekommen, um meine Schuld vor Gott in Erinnerung zu bringen und meinen Sohn zu töten?« Ihre Frage richtete sich zwar an den Propheten Gottes, aber wir merken gleich, dass sie Gott selbst in Frage stellt. Angesichts dieser schrecklichen Tragödie stellt sie die Frage, was hat Gott gegen mich? Es gibt mindestens zwei Gründe, warum ein Gläubiger eine solche Frage niemals stellen sollte. Erstens, mit dieser Frage nimmt er sich selbst zu wichtig. Wir Menschen sind Vernunftwesen. Wir mögen keine Geheimnisse. Wir möchten für alles, was in unserem Leben passiert, eine Erklärung. Deswegen ist es für uns schwer, etwas zu akzeptieren, was uns nicht gefällt und worauf wir keine Antwort haben. Wenn der Arzt dir mitteilt, dass du dich mit einem tödlichen Virus angesteckt hast,
Willst du wissen, warum? Wenn einer deiner Lieben stirbt, willst du den Grund herausfinden. Und wenn du keinen finden kannst, ist die Versuchung groß, dass du dir selbst einen zurechtlegst. Und genau das tat die Witwe. Fast automatisch kam sie zu dem Schluss, dass Gott irgendwie wegen ihrer Sünde mit ihr zornig sein muss. Indem sie so dachte, nahm sie sich selbst zu wichtig. Es war so, als würde sie sagen, ich bin weise genug, um zu sehen, was passiert und warum es passiert. Das ist nicht der einzige Fall in der Bibel, in dem so etwas geschieht. Wir brauchen nur an Hiob zu denken, als er mit diesen fürchterlichen Unglücken geschlagen wurde und sich beklagte, dass Gott ihn ungerechterweise bestrafte. Wir lesen in Hiob 9, Vers 16 bis 18, »Wenn ich riefe und er mir antwortete, nicht würde ich glauben, dass er auf meine Stimme hörte. Er, der nach mir greift im Unwetter und meine Wunden grundlos vermehrt, er erlaubt mir nicht, Atem zu holen, sondern sättigt mich mit Bitterkeiten.« Es war bei Hiob der gleiche schmerzvolle Schrei. Was hat Gott gegen mich? Weißt du, wie Gott Hiob geantwortet hat? Gott erschien Hiob aus einem Sturmwind und er sprach, »Wer ist es, der den Ratschluss verdunkelt mit Worten ohne Erkenntnis? Gürte doch wie ein Mann deine Lenden, dann will ich dich fragen und du sollst mich belehren. Wo warst du, als ich die Erde gründete?« Hiob 38, Vers 2 und 3. Mit anderen Worten, rede nicht über Dinge,

Kannst du behaupten zu wissen, was Gott in deinem Leben vorhat? Sollte der Herr uns wirklich für unsere Sünden bestrafen, dann müssten wir unser ganzes Leben lang in Schmerz und Leid über diese Erde gehen. Die Bibel sagt, der Lohn der Sünde ist der Tod. Und du könntest jetzt fragen, warum sind wir denn dann noch nicht alle tot? Wir sind doch alle ganz gewiss Sünder. Aber genau das bringt uns zum nächsten Punkt. Die Frage, was hat Gott gegen mich, nimmt nicht nur mich selbst so wichtig, es macht auch Gott klein. Ist das nicht erstaunlich, wie viele Christen im Angesicht der morgigen Sorgen und Nöte vergessen, was der Herr in der Vergangenheit alles für sie getan hat? Wie oft haben wir seine Güte und seine Segnungen in unserem Leben erfahren? Wie oft haben wir gespürt, dass seine Hand mit uns ist? Wenn die Witwe von Zarpat eine erneute Gewissheit über die Güte Gottes hätte haben wollen, dann hätte sie nur in den Topf mit Mehl und in dem Krug mit dem Öl schauen brauchen. Aber im Fall ihres Sohnes zweifelte sie an Gottes Weisheit. Sie reduzierte seine Gnade. Ja, das ist wahr. Auch wir sind manchmal untreu. Aber Gott sei Dank, er bleibt treu. Er hat einen Plan für dein Leben, auch wenn du ihn jetzt vielleicht nicht ganz erkennen kannst. Auch Elia hat nicht verstanden, warum der Junge gestorben ist. Aber das hat ihn nicht dazu gebracht, zu verzweifeln. Vielmehr nahm er seine Zweifel und brachte sie vor den Herrn. Und der Herr half ihm. Gott hat niemals sein Volk verlassen. Er verließ die arme Witwe nicht und er wird auch dich nicht verlassen. Willst du den unwiderlegbaren Beweis der Liebe Gottes zu dir sehen? Dann schau einfach zum Kreuz von Golgatha. Hier brachte unser Heiland sich selbst zum Opfer dar. 1. Johannes 3,16 Hieran haben wir die Liebe erkannt, dass er für uns sein Leben hingegeben hat. Um deinetwillen hat Jesus Christus, der Herrscher über alle Schöpfung, sein Haupt gebeugt und eine Krone angenommen. Keine Krone mit Juwelen, sondern eine Krone aus Dornen. Um deinetwillen ließ er seine Hände und Füße durchgraben. Um deinetwillen trug er das raue Kreuz auf seinen Schultern auf den Hügel Golgatha. Und um deinetwillen ist sein Blut geflossen. All das tat er, damit du und ich Vergebung unserer Schuld und Sünden empfangen können. Deshalb ist die Frage, was hat Gott gegen mich, völlig bedeutungslos geworden. Er wird mich nicht für meine Sünden strafen, denn der Herr Jesus hat die Strafe für meine Sünden bereits getragen und um seinetwillen hat Gott nur Liebe zu uns in seinem Herzen, keinen Zorn. Bedeutet das aber, dass wir nicht auch weiterhin in notvolle Situationen unseres Lebens geraten können? Bedeutet das, dass der Herr es nie erlauben wird, dass Leid uns trifft? Nein, natürlich nicht. Aber setze Gott nicht herab. Er ist mächtig genug, um auch aus einer leidvollen Situation einen Sieg zu machen. Der König David formulierte es im Psalm 30, Vers 6 so: Denn einen Augenblick stehen wir in seinem Zorn, ein Leben lang in seiner Gunst. Am Abend kehrt Weinen ein und am Morgen ist Jubel da.

0: Möchten Sie sich mit allem Notvollen, mit allem, was Ihnen Kummer bereitet, an Gott wenden? Wollen Sie mehr über Gott und den Glauben an Jesus Christus erfahren? Oder haben Sie etwas auf dem Herzen, das Sie gerne loswerden möchten? Dann schreiben Sie uns doch per Mail an radio@heukelbach.org oder per Post an die Stiftung Missionswerk Werner Heukelbach in 51700 Berg Neustadt. Mein Name ist Christian Kaspari und ich sage Tschüss, bis zum nächsten Mal.
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0: 11. September 2001. Ein Tag, der die Welt veränderte. Welch ein Schock! Man dachte, nach Ende des Kalten Krieges zwischen Ost und West sei die Welt friedlicher geworden. Und plötzlich, ohne jede Vorankündigung, trifft es die Supermacht USA mitten ins Herz. Ziel der Terroristen waren die Zwillingstürme des World Trade Centers, damit eines Finanzzentrums. Sie hielten dabei wohl einerseits die Höhe der Türme für geeignet und wollten zugleich die Wirtschafts- und Finanzmacht USA mitten ins Mark treffen. Vieles, auch Schreckliches, hat sich in den Jahren seitdem ereignet. Dennoch bleibt das damalige Geschehen ein Pfahl im Fleisch, vor allem der westlichen Welt. Denn es zwingt dazu, sich darauf zu besinnen, was Gott damit deutlich macht. Denn eines ist klar, alles Geschehen ist auf der einen Seite von Menschen getragen, andererseits aber geschieht nichts ohne Gottes Wissen und Willen. In der Welt der Sünde gibt es keine letzte Sicherheit. Menschen versuchen zwar immer wieder, sich abzusichern und zu schützen, müssen aber gerade angesichts des 11. September erkennen, jede vermeintliche Sicherheit ist trügerisch. Der Mensch und sein zerbrechliches Leben sind und bleiben infolge des die ganze Menschheitsgeschichte überschattenden Sündenfalls gefährdet und verletzlich. Das Vertrauen in materielle Lebensgrundlagen und scheinbar unbegrenzte menschliche Machbarkeit hat zunehmend den Glauben an den lebendigen Gott verdrängt. So waren die Zwillingstürme des World Trade Centers gleichsam die Türme moderner Geldkathedralen. Die Warnung von Jesus Christus, dass man nicht Gott und gleichzeitig die materielle Welt lieben kann, hat sich in schrecklicher Weise bewiesen. Der Einsturz dieser Türme ist als Zeichen für die Falschorientierung der Moderne zu sehen. Von Kain und Abel an bestimmte Eifersucht und vernichtender Hass die menschliche Gesellschaft. Immer wieder sind welche davon überzeugt, mit Gewalt eine bessere, paradiesische Welt herbeizwingen zu können. So waren die Terroristen des 11. September davon überzeugt, das Richtige zu tun und ihr Leben für ein sinnvolles Ziel, verbunden mit dem sofortigen Einzug ins muslimische Paradies, einzutauschen. Diese Haltung steht für die maßlose Selbstüberschätzung des Menschen, zu der Gott Nein sagt. Obwohl die Terroristen Verheerendes anrichteten, erreichten sie aber ihr eigentliches Ziel nicht. Der Westen brach nicht zusammen und raffte sich sogar zu gemeinsamem Handeln auf. Als Christ stelle ich fest, Gott ruft mit dem 11. September und dessen Gedenken jeden Einzelnen zur Besinnung und Umkehr. Er will, dass die durch technologische Entwicklung forcierte menschliche Selbstüberschätzung beendet wird. Er will, dass alle Welt ihn, den lebendigen Gott, als Schöpfer und Herrn allen Lebens und aller Geschichte anerkennt. Er will, dass an die Stelle des Machtglaubens der Glaube an die freiwillige Ohnmacht seines gekreuzigten Sohnes Jesus Christus tritt, die eine Macht der Liebe ist. Lassen auch Sie sich zu einer solchen Besinnung und Umkehr rufen.
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9: Heute früh muss gebietsweise mit Nebel gerechnet werden, später lockert es auf und mal Wolken, mal Sonne begleiten uns durch den Tag. Die Höchstwerte spätsommerlich schön bei 22 Grad in Olpen und in Eschweiler und bei 18 Grad, die in Schleiden und in Büllingen erreicht werden. Am Abend und in der Nacht sind nur wenige Wolken am Himmel unterwegs, es wird sehr frisch bei Temperaturen zwischen 11 und 7 Grad. Am Freitag zunächst sonnig, am Nachmittag mehr Wolken, gegen Abend vor allem im Selfkant etwas Regen. Die Temperaturen weiter ganz angenehm mit 19 bis 23 Grad.
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10: Ich bin David Riemer. Heute Vormittag gibt es wieder einen deutschlandweiten Probealarm. Dabei soll getestet werden, ob Handys, Apps und Sirenen wie vorgesehen funktionieren.
11: Selbst ohne eine Warn-App und auch wenn das Smartphone auf stumm geschaltet ist, ertönt ein schriller Ton, sobald der Alarm ausgelöst wird und alles funktioniert. Neu ist beim Warntag diesmal, dass über Cell Broadcasting auch eine Endwarnung gesendet werden soll. Über dieses System können alle eingeschalteten und halbwegs modernen Handys erreicht werden, wenn nötig auch nur in bestimmten Funkzellen. In den vergangenen Jahren hat nicht alles reibungslos funktioniert. Beim Probealarm heute soll es besser laufen. Jan-Henner Reitz zur Nachrichtenredaktion.
10: Der vergangene Monat ist der weltweit wärmste August seit Beginn der Aufzeichnungen gewesen. Mit einer globalen durchschnittlichen Lufttemperatur von rund 17 Grad Celsius war er außerdem der wärmste jemals gemessene Monat. Gleichauf mit dem Juli 2013 teilte der Klimawandeldienst des EU-Programms Copernicus mit. Im August erreichten zudem die Weltmeere einen Wärmerekord. Die Meeresoberflächentemperatur lag im Monatsschnitt bei rund 21 Grad. Damit wurde der bisherige Höchstwert für August aus dem Jahr 2023 übertroffen. Apple hat am Abend unserer Zeit wieder neue Produkte vorgestellt. Der Konzern steigt ins Geschäft mit aufklappbaren Smartphones ein. Es gibt ein neues aufklappbares iPhone Duo und noch einige andere Neuheiten.
12: Das neue iPhone Duo ist ungefähr so groß wie ein Reisepass, auf- und zugeklappt, und es hat Displays innen und außen. Mit knapp 2.300 Euro ist es das bisher teuerste iPhone-Modell. Auch das neue iPhone 18 Pro ist jetzt auf dem Markt. Es macht bessere Bilder, die nicht manipuliert werden können. In Zeiten von KI-Fakes besonders wichtig. Auch das iPhone 18 Pro ist deutlich teurer als das Vorgängermodell. Die iPhone 18 Standardversion kommt erst im Frühjahr auf den Markt. Aus den USA, Tina Eck.
10: Zum Fußball. Der VfB Stuttgart hat zum Auftakt der Champions League einen Heimsieg gefeiert. Dank eines Dreierpacks von Ermedin Demirovic gewann der VfB gegen Norwegens Meister Viking Stavanger mit 3:1. Heute Abend trifft RB Leipzig auf den italienischen Club Como und der FC Bayern München spielt gegen den norwegischen Club Bodo Glimt.
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15: Rein geht es in den Donnerstagmorgen. Es ist der 10. September 2026 und Chantal weckt uns jetzt musikalisch mit ihrem Song Wie ein Vogel im Wind. Am Mikrofon für Sie ist Alex Groß. Guten Morgen.
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0: Guten Morgen zur Frührevue bei Radio 700 an diesem Donnerstag. Schleiden setzt auf moderne Feuerwehrhäuser. Weil es sie noch nicht überall gibt, werden einige neu errichtet. Jetzt ist in Herrhahn Richtfest gefeiert worden. Unsere Reporter waren dabei und sie berichten gleich bei uns in der Sendung darüber. Ihnen einen schönen Start in den Donnerstag.
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0: Schleiden modernisiert seine Feuerwehrhäuser. Manche Stadtteile bekommen sogar ganz neue Gebäude. Beim größten neuen Gerätehaus im Stadtteil Herrhahn wurde jetzt Richtfest gefeiert. Julia Thomas berichtet.
1: Es ist ein Herzensprojekt des Schleidener Bürgermeisters Ingo Pfennings, der Aus- und Neubau der Feuerwehrgerätehäuser in der Stadt und den einzelnen Stadtteilen. Lange Jahre wurde an einer zentralen neuen Feuerwache für Herrhahn geplant. Lange hat sich nichts bewegt. Schließlich machte Pfennings auch beim Land und den zuständigen Behörden Druck. Dann ging alles ganz schnell. Nun ist ein wichtiger Schritt getan. Am neuen Feuerwehrgerätehaus in Herrhahn konnte Richtfest gefeiert werden. Ob die Mitglieder der Feuerwehr oder auch die Mitarbeiter der Stadt und der Behörden, alle waren begeistert, schwärmt der Schleidener Rathauschef.
2: Das war ein ganz toller Moment für viele der Anwesenden. Tatsächlich ist ja die Historie des Prozesses relativ lang. Schon mit meinen Vorgängern wurde seitens der Feuerwehr darüber gesprochen und man hatte damals eigentlich schon die Dringlichkeit erkannt. Und als ich dann meine ersten Haustürbesuche im Wahlkampf oben in Herrhahn gemacht hat, bin ich natürlich dann auch in die Arme der Kameradinnen und Kameraden der Feuerwehr gelaufen, die mir dann ihr Leid auch nochmal geklagt haben. Die haben mir dann auch vor Ort ihr jetziges Gerätehaus gezeigt. Ich war dann sehr schnell auch der Meinung, dass man da auf jeden Fall ran muss. Und dankenswerterweise hat sich nach meiner Wahl auch der Rat zu dieser Meinung angeschlossen, sodass wir dann erstmal einen Förderantrag stellen konnten, der abgelehnt wurde. Dann ist mal einer genehmigt worden und ab dann ist der Prozess eigentlich gestartet. Und wir haben nur selber willentlich, wissentlich den Prozess in der Mitte mal verzögert, weil wir durch die Flutkatastrophe und die Sofortmaßnahmen einfach so überlastet waren, dass wir gesagt haben, wir schaffen es jetzt nicht auch noch ein neues Feuerwehrgerätehaus zu bauen in diesem Volumen. Und deswegen ist es dann eben ein Jahr nach hinten gerutscht. Und jetzt hoffen wir, dass wir in ziemlich genau einem Jahr dann auch nicht nur das Richtfest, sondern dann eben die Eröffnung feiern können.
1: Nun ist alles auf einem guten Weg. Und das bedeutet, dass es schon bald neben einem modernen Gebäude auch jede Menge Platz geben wird. Und den brauchen die Wehrleute auch. Denn Material und Fuhrpark sind in den letzten Jahren enorm angewachsen.
2: Wir haben 4 Fahrzeugstellplätze da drin. Das ist einer mehr als ursprünglich geplant, weil wir eins unserer beiden Löschwassertransportfahrzeuge oben in Herrhahn ansiedeln werden. Das andere steht in Schleiden. Und ansonsten eben das, was heute zum Standard dazugehört. Das heißt, geschlechtergetrennte Umkleiden mit einer Schwarz-Weiß-Trennung, einem Schulungsraum, Büro für den Löschgruppenführer und eben alles, was dann an Standardräumen für Lager, eine kleine Küche und sowas benötigt wird.
1: 3,6 Millionen Euro wird das neue Gerätehaus in Herrhahn kosten. Und diese Mittel muss die Stadt Schleiden bis auf einige wenige unterstützende Fördergelder alleine aufbringen. Obwohl das viel Geld ist, will die Stadt Schleiden auch noch bei anderen Feuerwehrhäusern Hand anlegen.
2: Wir sind parallel im Prozess, das große Feuerwehrhaus in Schleiden neu zu bauen. Das ist ja durch die Flut zerstört worden und seitdem arbeiten wir da mit der noch funktionsbereiten Fahrzeughalle und einem Containerprovisorium. Da sind wir in den finalen Zügen der Bauantragstellung. Das war nicht ganz einfach, weil wir natürlich leider in der Flutzone bleiben müssen da unten. Auch da ist der Platz klar und mussten deswegen uns Gedanken machen, wie kann so ein Gebäude aussehen, wenn es im schlimmsten Falle nochmal durchspült wird, damit es eben dann in Funktionsbereitschaft bleibt und man vielleicht nur mit einem Hochdruckreiniger durchgehen muss. Aber auch da sind wir in den finalen Zügen. Und dann haben wir im mittleren perspektivischen Zeitraum noch eine Hausaufgabe in Bronsfeld vor der Brust. Nur da muss man einfach realistisch sagen, das ist gerade weder monetär noch personell abbildbar und wird dann eben erst in einigen Jahren gestartet.
1: Schleiden investiert in seine Feuerwehren. Jetzt wurde für das Gerätehaus in Herrhahn Richtfest gefeiert. In einem Jahr könnte die offizielle Eröffnung folgen. 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

0: Nicht nur einmal noch.
1: Das Krankenhaus in Prüm ist insolvent. Doch schon bald soll die finanzielle Zukunft gesichert sein. Denn der Eifelkreis Bitburg-Prüm will die Klinik übernehmen. Nach der Entscheidung des Kreistages für die Übernahme steht nur noch die Zustimmung der Aufsichtsbehörden und des Bistums Trier aus. Diese sollen schon in Kürze vorliegen, hofft zumindest der Kreis. Dann könnte die Übernahme zum 1. Oktober erfolgen. Allerdings wird mit einem jährlichen Defizit von rund 2 Millionen Euro gerechnet. Dennoch will der Kreis die Klinik zur Sicherung der gesundheitlichen Nahversorgung vor Ort unbedingt erhalten. Ja, und was sonst noch so wichtig ist, heute Morgen gibt es gleich wieder in unseren Regionalrichten um 5:30 Uhr.

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2: Heute früh muss gebietsweise mit Nebel gerechnet werden, später lockert es auf und mal Wolken, mal Sonne begleiten uns durch den Tag. Die Höchstwerte spätsommerlich schön bei 22 Grad in Olpen und in Eschweiler und bei 18 Grad, die in Schleiden und in Büllingen erreicht werden. Am Abend und in der Nacht sind nur wenige Wolken am Himmel unterwegs, es wird sehr frisch bei Temperaturen zwischen 11 und 7 Grad. Am Freitag zunächst sonnig, am Nachmittag mehr Wolken, gegen Abend vor allem im Selfkant etwas Regen. Die Temperaturen weiter ganz angenehm mit 19 bis 23 Grad.
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4: Ich bin Dieter Speth. Auch die deutschsprachige Gemeinschaft schneidet bei den Ergebnissen der aktuellen PISA-Studie unbefriedigend ab. Verglichen wurde das Wissens- und Leistungsniveau von 15-Jährigen bei Mathematik sowie in Sprachen und Naturwissenschaften. Verglichen wurde von der OECD zwischen Schülerinnen und Schülern in 92 Ländern. Die Ergebnisse der DG liegen unter dem Durchschnitt der verglichenen Länder aus der Studie. Im Vergleich zur letzten PISA-Studie haben sich die Ergebnisse noch einmal leicht verschlechtert. DG-Bildungsminister Jerome Franzens sagte sich bei der Vorstellung der Zahlen besorgt, man dürfe sich damit nicht zufrieden geben. Im Bereich der Naturwissenschaften erreichten ein Viertel der Schüler der DG nicht mehr die grundlegenden Kompetenzen. Flandern und die französische Gemeinschaft schneiden nur leicht besser ab. In der Mathematik hat sogar jeder dritte Schüler aus der DG Schwierigkeiten, grundlegende Kompetenzen zu erreichen. Damit sich die Schulen stärker auf grundlegende Kompetenzen konzentrieren, will Franzen die Stellenpläne reformieren und setzt auf mehr Planungssicherheit, zum Beispiel durch die Schaffung von Förderteams. Damit sollen die Lehrer mehr Zeit bekommen, Grundkompetenzen vertiefend zu vermitteln. Der deutsche Teil unseres Sendegebiets hatte noch deutlich schlechter bei der PISA-Studie abgeschnitten. Die Ecolo-Fraktion im DG-Parlament hat ihre inhaltlichen Schwerpunkte für die kommende Sitzungsperiode vorgestellt. Zentrale Themen seien neben Bildung, Jugendschutz und Jugendhilfe auch die Bereiche Infrastruktur, Raumordnung und Energie. Auf einer Pressekonferenz in Eupen kritisierte die Oppositionsfraktion, dass sich in der laufenden Legislatur bei wichtigen Vorhaben zu wenig bewegt worden ist. Ecolo fordert ein höheres Tempo bei den geplanten Reformen. Im Bildungsbereich würden mehr konkrete Maßnahmen gegen Lehrermangel und weitere Fortschritte bei Berufsbildungsreform benötigt. Bei Jugendschutz und Jugendhilfe müsse der Fokus stärker auf Prävention gelegt werden. Aus Sicht der Grünen brauche es eine frühzeitige Unterstützung von Kinder, Jugend und Familien in schwierigen Situationen. Bislang griffen die Hilfen oft erst viel zu spät, so Fraktionsvorsitzende Fabienne Colling. Auch bei der Raumordnungsreform sieht Ecolo bislang wenige Fortschritte. Angesichts der finanziell angespannten Lage der DG müssten Investitionen stärker als bisher priorisiert werden und auf einen langfristigen Nutzen ausgelegt sein. Ein ausführliches Interview mit den Spitzen von Ecolo Ostbelgien hören Sie am Nachmittag ab 16 Uhr in unserer Sendung Feierabend hier bei Radio 700. Kommende Woche startet im DG-Parlament die neue Sitzungsperiode. Vor dem Auftakt hat Parlamentspräsidentin Patricia Kreuz-Villoir auf einer Pressekonferenz einen Rück- und Ausblick gewagt. Vorgestellt wurde auf einer Pressekonferenz am Mittwoch der Tätigkeitsbericht für das zurückliegende Jahr. Auf rund 80 Seiten wurden die Zahlen und Fakten zur vergangenen Sitzungsperiode zusammengestellt. Im Mittelpunkt des Gesprächs stand zudem die Forderung weiterer Zuständigkeiten für die DG. Pro-DG-Vorsitzender Freddy Krämer betonte, dass mehr Autonomie Verantwortung wie für die anderen Gliedstaaten Belgiens bedeutet. Das müsse aber nicht heißen, dass man alles selbst machen muss. Verantwortung wolle man für Entscheidungsprozesse und für die Gestaltung der Zuständigkeiten übernehmen. Dafür seien aber auch Kooperationen mit vielen Institutionen außerhalb der DG notwendig, so Krämer weiter. Wichtige Fragen der kommenden Jahre seien Raumordnung und Sozialpolitik, genauso wie die Sicherung der Krankenhausstandorte, so Krämer. Die Löscharbeiten im Hohen Venn machen leichte Fortschritte. Niedrige Temperaturen und höhere Luftfeuchtigkeit kommen den Einsatzkräften unterstützend zugute. Aber auch gestern flammen immer wieder Glutnester und Brandherde auf und mussten neu abgelöscht werden. Gestern waren erneut rund 70 Einsatzkräfte vor Ort. Neben Feuerwehrleuten auch Polizei, Zivilschutz und Mitarbeiter der Forstverwaltung. Für eine bessere Wasserversorgung wurde vom Zivilschutz nun mehrere Wasserreservoirs eingerichtet. Insgesamt sollen bis zu 490 Kubikmeter Wasser bereitgestellt werden können. Ein Teil der dafür benötigten Tanks wurden von der Wallonischen Wassergesellschaft SWDE, ein anderer Teil von einem Eubner Unternehmen bereitgestellt. Wenn sich die Situation weiter stabilisiert, könnte ab Freitagabend die Fennstraße N68 zwischen Belcroix und Eupen wieder für den Verkehr freigegeben werden. Der Fennbrand dauert nun bereits den 28. Einsatztag an. 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

Gut gelaunt geht es in den Donnerstag rein. Schönen guten Morgen wünsche ich Ihnen. Ja, und gut gelaunt auch dann noch durch den Nachmittag mit dem Treffpunkt hier bei Radio 700. 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Und hier gibt's jetzt einen richtigen Klassiker von Peggy March, I Will Follow Him.

0: voller Leben, das nie endet? Wenn das doch wahr wäre, das Leben immer noch vor sich zu haben. Die jüngsten Entwicklungen in der Gentechnik, die Entschlüsselung des menschlichen Erbgutes und die Stammzellenforschung scheinen Schritte in diese Richtung zu sein. Wenn man alle Krankheiten aus dem Erbgut ausschalten könnte, wenn es gelänge, den Alterungsprozess zu stoppen, dann wäre ewige Jugend vielleicht möglich. Ein alter Traum der Menschheit würde Realität werden. Oder würde er sich vielleicht als Albtraum herausstellen? Wäre uns ewiges Leben wirklich zu wünschen unter den Bedingungen, wie wir sie jetzt kennen? In dieser Welt würde das doch bedeuten, für immer in einer Welt voll Verbrechen, voller Krieg und Grausamkeit. Für immer. Zumindest für einen Teil der Menschen. Unterdrückung und Abhängigkeit. Enttäuschungen durch andere Menschen. Innere Leere, Schuld, Sünde. Wäre das nicht eher ein Fluch? Aus der Bibel wissen Christen, dass diese Welt, in der wir leben, nicht für die Ewigkeit gemacht ist. In der Zukunftsplanung Gottes steht eine neue Erde ohne Verbrechen, ohne Schuld, ohne Sünde ganz oben auf der Liste. Nur in einer solchen Welt lohnt es sich wirklich, ewig zu leben. Aber wie kommt man da hinein? Nur wenn man jetzt in diesem Leben Gott um Vergebung seiner eigenen Schuld und um ein neues Leben bittet, das er dann schenkt, darf man einmal diese neue Welt betreten. Doch dafür muss man akzeptieren, dass man ein Sünder ist und glauben, dass Jesus Christus, der Sohn Gottes, durch seinen Tod am Kreuz alle Schuld bezahlt hat. Sind Sie dazu bereit?
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Der Sommer war lang und heiß in diesem Jahr und die Freibäder, die waren proppenvoll. Auch in Aachen, dort wurden so viele Besucher wie lange nicht mehr am Hangeweiher gezählt. Möglicherweise wurde sogar ein neuer Besucherrekord erreicht, ähnlich wie in den Freibädern in der Eifel. Heute stellt die Stadt Aachen die Bilanz des Freibades

für diese Saison vor. Die Ergebnisse hören Sie im laufenden Programm von Radio 700. Ja, und so langsam kommt der Herbst auf uns zu und das heißt also auch wieder, die Hallenbäder werden öffnen und die Freibäder schließen. Ja, ob der Spätsommer noch ein paar warme Tage dennoch für uns hat, dazu in der nächsten Stunde mehr und zwar im Regio-Wetter mit unserem Wetterexperten. Hier natürlich in der Frührevue bei Radio 700.

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18: Heute früh muss gebietsweise mit Nebel gerechnet werden, später lockert es auf und mal Wolken, mal Sonne begleiten uns durch den Tag. Die Höchstwerte spätsommerlich schön bei 22 Grad in Olpen und in Eschweiler und bei 18 Grad, die in Schleiden und in Büllingen erreicht werden. Am Abend und in der Nacht sind nur wenige Wolken am Himmel unterwegs, es wird sehr frisch bei Temperaturen zwischen 11 und 7 Grad. Am Freitag zunächst sonnig, am Nachmittag mehr Wolken, gegen Abend vor allem im Selfkant etwas Regen. Die Temperaturen weiter ganz angenehm mit 19 bis 23 Grad.
16: Es ist 5 vor 7. 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
19: Ich bin David Riemer. Beim bundesweiten Warntag werden am Vormittag um 11 Uhr wieder Alarmsysteme für den Kriegs- und Katastrophenfall getestet. Um diese Zeit sollen Handys schrillen und Sirenen heulen. Eine Dreiviertelstunde später folgt die Entwarnung. Der Warntag findet einmal jährlich statt, um zu testen, ob die Behörden die Menschen in Deutschland im Notfall erreichen können. 27% der Besitzer von Diesel- und Benzinfahrzeugen in Deutschland wollen sich als nächstes ein Elektroauto anschaffen. In keinem anderen Land wollen so viele Autofahrer umsteigen. Das hat eine Studie ergeben, für die Daten aus 30 europäischen Ländern sowie den USA, Indien und Australien ausgewertet wurden.
20: Ausschlaggebend für die Bereitschaft, auf E-Autos umzuschwenken, sind Fortschritte bei der Reichweite und Ladegeschwindigkeit, aber auch die hohen Spritpreise. Was vielen ebenso wichtig ist, das ist ein besseres Ladenetz. Mit mehr als 210.000 öffentlichen Stationen hat Deutschland das größte Schnellladenetz aller untersuchten europäischen Länder. Zum Vergleich, die Ladeleistung übertrifft den zweitplatzierten Frankreich um 48%. Immer mehr wollen auf E- oder Hybrid umsteigen, aber nach wie vor hängt das auch von den Autopreisen und unkomplizierten Lademöglichkeiten ab, heißt es in der Studie. Tine Klimach, Nachrichtenredaktion.
19: Der vergangene Monat war der weltweit wärmste August seit Beginn der Aufzeichnungen. Mit einer globalen durchschnittlichen Lufttemperatur von fast 17 Grad Celsius war er daneben auch der wärmste jemals gemessene Monat, gleichauf mit dem Juli 2023. Das teilte der Klimawandeldienst Copernicus mit.
21: Der Sommer 2026 war geprägt von extremer Hitze, Trockenheit und teils riesigen Waldbränden. Der August stellte alle bisherigen Rekorde in der weltweiten Klimageschichte ein. Die globalen Temperaturen lagen 1,65 Grad über dem vorindustriellen Niveau. Auch die Weltmeere erwärmten sich auf mehr als 21 Grad im Schnitt und damit so stark wie noch nie. Ein besorgniserregender Rekord infolge des Klimawandels, der laut Copernicus weltweit Auswirkungen auf Gesellschaften, Volkswirtschaften und Ökosysteme hat. Diana Kramer, Nachrichtenredaktion.
19: Zum Tennis. Alexander Zverev steht bei den US Open im Halbfinale. Der Hamburger bezwang den Niederländer Van de Zandschulp klar in drei Sätzen. Für den French Open-Sieger war es der 23. Sieg dieser Saison bei einem Grand-Slam-Turnier. Damit überholte Zverev den bisherigen deutschen Rekord von Boris Becker.
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24: Mit über 100 Millionen verkauften Tonträgern zählt er zu den erfolgreichsten Musikern Italiens. Im Jahr 1990 gewann er den Eurovision Song Contest mit diesem Song hier. Hier ist Toto Cotugno bei Radio 700 mit Insieme.
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1: Um den Roland wird's nicht still. Ganz im Gegenteil, er gibt derzeit nochmal alles. Nächstes Jahr große Open-Air-Tournee und das soll ein ganz großes Highlight werden im Jahr 2027. Es gibt einen Anlass und zwar seinen 75. Geburtstag und zu diesem oder aus diesem Grund startet auch im selben Jahr die Kinobiografie auf der Leinwand. Roland, der Film. Kurz nach 7, Radio 700 haben Sie eingeschaltet und dran denken, heute ab 11 Uhr ist wieder bundesweiter Warntag. Dann schrillen wieder die Handys und Bund, Länder und Kommunen testen nämlich dann wieder ihre technischen Warnsysteme für Krisen- und Katastrophenfälle. Noch ein bisschen hin bis 11 Uhr, was haben wir in dieser Stunde, in der 7 Uhr Stunde? Wir haben das Horoskop gleich, das Eifelwetter mit Andi Holz und natürlich die Veranstaltungstipps mit Lukas Blasius.
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1: Widder. Dank Venus sind Sie richtig gut gelaunt. Nur die Suche nach dem Traumpartner gestaltet sich ein bisschen schwierig.
2: Stier.
1: Stillen Sie heute Ihren Wissensdurst. Lieber mal eine Doku gucken als einen Krimi.
2: Zwillinge.
1: Alleinstehende, die sich einsam fühlen, sollten jetzt aktiv werden. Knüpfen Sie neue Kontakte.
2: Krebs.
1: Für sportlich Aktive bringt dieser Tag viele Möglichkeiten, sich richtig auszupowern. Tun Sie es in Gemeinschaft.
2: Löwe.
1: Niemand hat gesagt, das Leben sei ein Kinderspiel. Im Moment haben Sie mit einigen Widrigkeiten zu kämpfen.
2: Jungfrau.
1: Dank der Sonne macht auch wenig Schlaf Ihnen nichts aus, sodass Sie die lauen Abende rundum genießen können.
2: Waage.
1: Die Familie möchte am Wochenende etwas mehr von Ihnen haben. Kümmern Sie sich um Ihre Lieben.
2: Skorpion.
1: Sie brauchen in den nächsten Tagen ein gewisses Maß an Abwechslung und bunter Unterhaltung.
2: Schütze.
1: Gute Ideen können endlich in die Tat umgesetzt werden. Das bringt Sie einen großen Schritt voran.
2: Steinbock.
1: Verlangen Sie vom Partner nichts Unmögliches. Wenn Sie ihn ständig überfordern, hat Ihre Beziehung keinen Bestand.
2: Wassermann.
1: Laden Sie Freunde zu sich ein. Das gesellige Beisammensein bringt Sie auf neue positive Gedanken.
2: Fische.
1: Halten Sie sich zurück, wenn die Gerüchteküche brodelt. Unbedachte Äußerungen haben schlimme Folgen.

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1: Nach einer kühlen Nacht startet der Morgen verbreitet mit Nebelfeldern. Nach und nach zieht er sich frei und Sonnenschein und locker Wolken wechseln einander ab. Allerdings wird es lange nicht mehr so warm wie zuletzt. Die Höchstwerte erreichen 21 Grad in den Bördegebieten, 20 in Eupen, Aachen und Düren, 19 Grad in Stolberg und Hürtchenwald, 18 im Monschauer Land und 17 Grad in den Eifelhöhenlagen. Der ruhige Spätsommertag mündet in eine kühle und meist klare Nacht. Die Tiefstwerte gehen auf 11 Grad in den Städten, 9 Grad an den Talsperren der Nordeifel und sogar 7 Grad auf den Eifelgipfeln zurück. Auch der Freitag wird zunächst noch einmal schön und sonnig und mit 18 bis 22 Grad sogar etwas Wärme. Später ziehen aber Wolken auf, die von Bleiberg über Lonzen bis Herlen und Herzogenrath Regen mitbringen können.
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2: Heute früh muss gebietsweise mit Nebel gerechnet werden, später lockert es auf und mal Wolken, mal Sonne begleiten uns durch den Tag. Die Höchstwerte spätsommerlich schön bei 22 Grad in Olpen und in Eschweiler und bei 18 Grad, die in Schleiden und in Büllingen erreicht werden. Am Abend und in der Nacht sind nur wenige Wolken am Himmel unterwegs, es wird sehr frisch bei Temperaturen zwischen 11 und 7 Grad. Am Freitag zunächst sonnig, am Nachmittag mehr Wolken, gegen Abend vor allem im Selfkant etwas Regen. Die Temperaturen weiter ganz angenehm mit 19 bis 23 Grad.
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4: Ich bin Dieter Speth. Auch die deutschsprachige Gemeinschaft schneidet bei den Ergebnissen der aktuellen PISA-Studie unbefriedigend ab. Verglichen wurde das Wissens- und Leistungsniveau von 15-Jährigen bei Mathematik sowie in Sprachen und Naturwissenschaften. Verglichen wurde von der OECD zwischen Schülerinnen und Schülern in 92 Ländern. Die Ergebnisse der DG liegen unter dem Durchschnitt der verglichenen Länder aus der Studie. Im Vergleich zur letzten PISA-Studie haben sich die Ergebnisse noch einmal leicht verschlechtert. DG-Bildungsminister Jerome Franzens zeigte sich bei der Vorstellung der Zahlen besorgt, man dürfe sich damit nicht zufrieden geben. Im Bereich der Naturwissenschaften erreichten ein Viertel der Schüler der DG nicht mehr die grundlegenden Kompetenzen. Flandern und die französische Gemeinschaft schneiden nur leicht besser ab. In der Mathematik hat sogar jeder dritte Schüler aus der DG Schwierigkeiten, grundlegende Kompetenzen zu erreichen. Damit sich die Schulen stärker auf grundlegende Kompetenzen konzentrieren, will Franzen die Stellenpläne reformieren und setzt auf mehr Planungssicherheit, zum Beispiel durch die Schaffung von Förderteams. Damit sollen die Lehrer mehr Zeit bekommen, Grundkompetenzen vertiefend zu vermitteln. Der deutsche Teil unseres Sendegebiets hatte noch deutlich schlechter bei der PISA-Studie abgeschnitten. Die Ecolo-Fraktion im DG-Parlament hat ihre inhaltlichen Schwerpunkte für die kommende Sitzungsperiode vorgestellt. Zentrale Themen seien neben Bildung, Jugendschutz und Jugendhilfe auch die Bereiche Infrastruktur, Raumordnung und Energie. Auf einer Pressekonferenz in Eupen kritisierte die Oppositionsfraktion, dass sich in der laufenden Legislatur bei wichtigen Vorhaben zu wenig bewegt worden ist. Ecolo fordert ein höheres Tempo bei den geplanten Reformen. Im Bildungsbereich würden mehr konkrete Maßnahmen gegen Lehrermangel und weitere Fortschritte bei Berufsbildungsreform benötigt. Bei Jugendschutz und Jugendhilfe müsse der Fokus stärker auf Prävention gelegt werden. Aus Sicht der Grünen brauche es eine frühzeitige Unterstützung von Kindern, Jugend und Familien in schwierigen Situationen. Bislang griffen die Hilfen oft erst viel zu spät, so Fraktionsvorsitzende Fabienne Colling. Auch bei der Raumordnungsreform sieht Ecolo bislang wenige Fortschritte. Angesichts der finanziell angespannten Lage der DG müssten Investitionen stärker als bisher priorisiert werden und auf einen langfristigen Nutzen ausgelegt sein. Ein ausführliches Interview mit den Spitzen von Ecolo Ostbelgien hören Sie am Nachmittag ab 16 Uhr in unserer Sendung Feierabend hier bei Radio 700. Kommende Woche startet im DG-Parlament die neue Sitzungsperiode. Vor dem Auftakt hat Parlamentspräsidentin Patricia Kreuz-Villoir auf einer Pressekonferenz einen Rück- und Ausblick gewagt. Vorgestellt wurde auf einer Pressekonferenz am Mittwoch der Tätigkeitsbericht für das zurückliegende Jahr. Auf rund 80 Seiten wurden die Zahlen und Fakten zur vergangenen Sitzungsperiode zusammengestellt. Im Mittelpunkt des Gesprächs stand zudem die Forderung weiterer Zuständigkeiten für die DG. Pro-DG-Vorsitzender Freddy Krämer betonte, dass mehr Autonomie Verantwortung wie für die anderen Gliedstaaten Belgiens bedeutet. Das müsse aber nicht heißen, dass man alles selbst machen muss. Verantwortung wolle man für Entscheidungsprozesse und für die Gestaltung der Zuständigkeiten übernehmen. Dafür seien aber auch Kooperationen mit vielen Institutionen außerhalb der DG notwendig, so Krämer weiter. Wichtige Fragen der kommenden Jahre seien Raumordnung und Sozialpolitik, genauso wie die Sicherung der Krankenhausstandorte, so Krämer. Die Löscharbeiten im Hohen Venn machen leichte Fortschritte. Niedrige Temperaturen und höhere Luftfeuchtigkeit kommen den Einsatzkräften unterstützend zugute. Aber auch gestern flammen immer wieder Glutnester und Brandherde auf und mussten neu abgelöscht werden. Gestern waren erneut rund 70 Einsatzkräfte vor Ort. Neben Feuerwehrleuten auch Polizei, Zivilschutz und Mitarbeiter der Forstverwaltung. Für eine bessere Wasserversorgung wurde vom Zivilschutz nun mehrere Wasserreservoirs eingerichtet. Insgesamt sollen bis zu 490 Kubikmeter Wasser bereitgestellt werden können. Ein Teil der dafür benötigten Tanks wurden von der Wallonischen Wassergesellschaft SWDE, ein anderer Teil von einem Eubner Unternehmen bereitgestellt. Wenn sich die Situation weiter stabilisiert, könnte ab Freitagabend die Fennstraße N68 zwischen Belcoy und Eupen wieder für den Verkehr freigegeben werden. Der Fennbrand dauert nun bereits den 28. Einsatztag an. 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
1: Fotos zum Thema Palästina, Notizen neu betrachtet, zeigt die Ausstellung von Veronique Verschewall. Sie ist bis zum 4. Oktober im Kulturzentrum Alter Schlachthof zu sehen. Vernissage ist heute um 19 Uhr. Heute Abend findet ein Konzertspaziergang unter dem Motto Weltkulturen statt. An drei Orten finden kurze Konzerte zu unterschiedlichen Themen statt. Treffpunkt ist um 19.15 Uhr in der Galerie vorn und oben. Starke Nerven benötigt.

0: nach der Arbeit einkaufen, schlemmen und genießen. Das können Sie ab 17 Uhr auf dem Afterwork-Markt in der Fußgängerzone Steinweg in Stolberg. Kabarettist William Wahl präsentiert heute sein Programm Wahlweise. Heute ab 20.30 Uhr im Aachener Franz. Aus der Komödie mit Harpe Kerkeling ist eine Theaterproduktion geworden. Das Aachener Grenzlandtheater spielt Extrawurst. Der Vorhang hebt sich um 20 Uhr. Ein Vortragsnachmittag in der Aachener Volkshochschule befasst sich mit dem Thema Elektromobilität in Aachen. Wissen auf Geladen wird ab 17 Uhr. Und wieder am alten Ort angekommen ist die Ausstellung Familie hat viele Gesichter. Sie ist heute und in den kommenden Tagen zu den Öffnungszeiten vom Frauenkomm Gleis 1 im alten Bahnhof von Herzogenrath zu sehen. 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

0: du Conny?
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1: Mhm, fein. Und wann treffen wir uns?
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1: Okay, Peter, abgemacht.

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13: Heute früh muss gebietsweise mit Nebel gerechnet werden, später lockert es auf und mal Wolken, mal Sonne begleiten uns durch den Tag. Die Höchstwerte spätsommerlich schön bei 22 Grad in Olpen und in Eschweiler und bei 18 Grad, die in Schleiden und in Büllingen erreicht werden. Am Abend und in der Nacht sind nur wenige Wolken am Himmel unterwegs, es wird sehr frisch bei Temperaturen zwischen 11 und 7 Grad. Am Freitag zunächst sonnig, am Nachmittag mehr Wolken, gegen Abend vor allem im Selfkant etwas Regen. Die Temperaturen weiter ganz angenehm mit 19 bis 23 Grad.
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15: Ich bin David Riemer. Heute Vormittag gibt es wieder einen deutschlandweiten Probealarm. Dabei soll getestet werden, ob Handys, Apps und Sirenen wie vorgesehen funktionieren.
16: Selbst ohne eine Warn-App und auch wenn das Smartphone auf stumm geschaltet ist, ertönt ein schriller Ton, sobald der Alarm ausgelöst wird und alles funktioniert. Neu ist beim Warntag diesmal, dass über Cell Broadcasting auch eine Endwarnung gesendet werden soll. Über dieses System können alle eingeschalteten und halbwegs modernen Handys erreicht werden, wenn nötig auch nur in bestimmten Funkzellen. In den vergangenen Jahren hat nicht alles reibungslos funktioniert. Beim Probealarm heute soll es besser laufen. Jan-Henner Reitz zur Nachrichtenredaktion.
15: Der vergangene Monat ist der weltweit wärmste August seit Beginn der Aufzeichnungen gewesen. Mit einer globalen durchschnittlichen Lufttemperatur von rund 17 Grad Celsius war er außerdem der wärmste jemals gemessene Monat. Gleichauf mit dem Juli 2013 teilte der Klimawandeldienst des EU-Programms Copernicus mit. Im August erreichten zudem die Weltmeere einen Wärmerekord. Die Meeresoberflächentemperatur lag im Monatsschnitt bei rund 21 Grad. Damit wurde der bisherige Höchstwert für August aus dem Jahr 2023 übertroffen. Apple hat am Abend unserer Zeit wieder neue Produkte vorgestellt. Der Konzern steigt ins Geschäft mit aufklappbaren Smartphones ein. Es gibt ein neues aufklappbares iPhone Duo und noch einige andere Neuheiten.
17: Das neue iPhone Duo ist ungefähr so groß wie ein Reisepass, auf- und zugeklappt, und es hat Displays innen und außen. Mit knapp 2.300 Euro ist es das bisher teuerste iPhone-Modell. Auch das neue iPhone 18 Pro ist jetzt auf dem Markt. Es macht bessere Bilder, die nicht manipuliert werden können. In Zeiten von KI-Fakes besonders wichtig. Auch das iPhone 18 Pro ist deutlich teurer als das Vorgängermodell. Die iPhone 18 Standard-Version kommt erst im Frühjahr auf den Markt. Aus den USA, Tina Eck.
15: Zum Fußball. Der VfB Stuttgart hat zum Auftakt der Champions League einen Heimsieg gefeiert. Dank eines Dreierpacks von Ermedin Demirovic gewann der VfB gegen Norwegens Meister Viking Stavanger mit 3:1. Heute Abend trifft RB Leipzig auf den italienischen Club Como und der FC Bayern München spielt gegen den norwegischen Club Bodo Glimt.
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20: 8 Uhr. Schönen guten Morgen mit der Frührevue. Ich bin Alex Groß und gleich hören wir eines der ABBA-Mitglieder. Agnetha Felskog war ja tatsächlich auch solo recht erfolgreich. The Heat Is On war einer ihrer größten Hits. Hören wir direkt nach Pino Panduri.
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0: Der Start in den Dienstagmorgen hier bei Radio 700 heute am 10. September. Gleich schauen wir mal in den Aachener Moltke-Park. Dort können nämlich alle, die sich gerne im Klettern ausprobieren wollen, nun eine neue Outdoor-Boulder-Wand nutzen. Und auch unsere Reporterin hat sich in luftige Höhen gewagt oder hat sie zumindest mal angeschaut vom Boden aus. Ob sie ganz schwindelfrei war, erfahren wir gleich. Das Ergebnis ihres Besuchs gibt's gleich hier in der Sendung und wir schauen noch in dieser Stunde, ob die Sonne wieder rauskommt. Und natürlich haben wir auch einen Blick auf unser Gesundheitswetter und das in etwa 10 Minuten.
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0: Seit Jahren nimmt das Klettern einen immer höher werdenden Stellenwert bei den Freizeitaktivitäten ein. Schon die Kleinsten wollen es ausprobieren. Im Aachener Moltkepark ist das jetzt möglich. Dort darf nämlich nach Herzenslust gebouldert werden. Charlene Kowak berichtet.
1: Im Moltkepark Aachen gibt es einen neuen Hotspot für Kletterfans. Ein Boulderblock, 10 Meter lang, 3 Meter hoch und 200 Griffe. Es gibt 6 verschiedene Kletterrouten und die haben es in sich. Der Block kann rundherum beklettert werden, sogar kopfüber. Wer hier klettern darf, erklärt Bernd Elbert von der Aachener Sportstättenplanung.
2: Also das Angebot richtet sich an alle, die Spaß am Bouldern haben. Das kann das 6-jährige Kind sein, das kann aber auch der 58-jährige Erwachsene sein, der Spaß daran hat, sich zu bewegen im öffentlichen Raum, und alle sind herzlich eingeladen, das auszuprobieren. Es macht großen Spaß.
1: Der Wunsch nach einem Boulderblock kam aus der Kommunalpolitik. Vereine, Schulen und Anwohner wurden deshalb in die Planung einbezogen. Jetzt steht der Block, doch welche Regeln gelten beim Klettern?
2: Es ist ja im öffentlichen Raum und von daher ist das Gerät, sag ich mal, jederzeit zugänglich. Es gibt keine Öffnungszeiten. Es gibt natürlich trotzdem die allgemeinen Regelungen hinsichtlich Lärm, was einzuhalten ist. Aber hier kann jeder kommen und gehen, wann er möchte. Wenn er sich hier ruhig verhält und niemanden stört, ist er herzlich willkommen.
1: 140.000 Euro hat die Stadt Aachen für den Boulderblock ausgegeben. Darin stecken auch Kosten für die Sicherheit. Wer beim Klettern mal daneben greift, landet nicht auf hartem Boden, sondern auf einer rund 200 Quadratmeter großen Fläche aus Holzhackschnitzeln. Diese sorgen für eine weiche Landung. Carsten Jakobs, zuständig für Sportentwicklung bei der Stadt Aachen, erklärt, wie die Anlage künftig gewartet wird.
3: Das ist natürlich ein Angebot der Stadt Aachen. Heißt, es wird auch zukünftig der Aachener Stadtbetrieb sich um die Unterhaltung dieser Anlage kümmern. Zusätzlich haben wir dann aber noch ja den Deutschen Alpenverein als Partner mit einer Patenschaft mit im Boot, die sich eben aber nur explizit um die Routen wirklich kümmern werden und die natürlich auch entsprechend warten, gucken, dass die Griffe immer fest sind, da auch für die Verkehrssicherheit sorgen, dass nicht irgendwie Griffe lose sind und einer blöd runterfällt, ganz platt gesagt. Und die dann auch mindestens zweimal jährlich wirklich neue Routen schrauben werden, damit eben auch einfach aus sportlicher Sicht der Block attraktiv bleibt.
1: Wer sich von dem neuen Boulderblock begeistern lässt, findet bei dem Verein auch Kurse und Trainingsangebote. Schon bei der Eröffnung haben die ersten Kletterfans den neuen Block ausprobiert. Wie ist das Feedback der jungen Boulderer?
4: Ich finde es sehr interessant. Ein Boulder ist ein bisschen zu groß für mich, aber ich finde ihn sonst sehr cool.
5: Weil sonst gehen wir auch nur in Hallen und das ist voll cool, dass das hier draußen gemacht wird.
1: Ob Anfänger, Familie, Hobbykletterer oder Boulderprofi, am neuen Block im Moltkepark können sich alle austoben. Gerade an heißen oder schwülen Tagen bietet der schattige Standort am Park eine Alternative zu den Kletterhallen in der Stadt. Also festes Schuhwerk anziehen und ran an die Griffe.

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2: Vor allem in den Morgenstunden sind rheumatische und Atemwegsbeschwerden bei chronisch Kranken jetzt möglich. Und die stark schwankenden Temperaturen, gestern der Absturz, heute schon wieder etwas milder, sorgen für eine leichte Neigung zu Kopfweh und Migräne. Achten Sie hier auf ausreichende Flüssigkeit. Blicken wir noch auf den Pollenkalender. Mäßige Konzentration von einigen Gänsefußpollen und in schwacher Konzentration sind noch letzte Nessel und Gräser, aber eben auch Wegerich und Ambrosia-Pollen in der Luft. Ihnen allen einen angenehmen Start in den Donnerstag.
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2: Heute früh muss gebietsweise mit Nebel gerechnet werden. Später lockert es auf und mal Wolken, mal Sonne begleiten uns durch den Tag. Die Höchstwerte spätsommerlich schön bei 22 Grad in Olpen und in Eschweiler und bei 18 Grad, die in Schleiden und in Büllingen erreicht werden. Am Abend und in der Nacht sind nur wenige Wolken am Himmel unterwegs. Es wird sehr frisch bei Temperaturen zwischen 11 und 7 Grad. Am Freitag zunächst sonnig, am Nachmittag mehr Wolken, gegen Abend vor allem im Selfkant etwas Regen. Die Temperaturen weiter ganz angenehm mit 19 bis 23 Grad.
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4: Ich bin Dieter Speth. Auch die deutschsprachige Gemeinschaft schneidet bei den Ergebnissen der aktuellen PISA-Studie unbefriedigend ab. Verglichen wurde das Wissens- und Leistungsniveau von 15-Jährigen bei Mathematik sowie in Sprachen und Naturwissenschaften. Verglichen wurde von der OECD zwischen Schülerinnen und Schülern in 92 Ländern. Die Ergebnisse der DG liegen unter dem Durchschnitt der verglichenen Länder aus der Studie. Im Vergleich zur letzten PISA-Studie haben sich die Ergebnisse noch einmal leicht verschlechtert. DG-Bildungsminister Jerome Franzens zeigte sich bei der Vorstellung der Zahlen besorgt. Man dürfe sich damit nicht zufrieden geben. Im Bereich der Naturwissenschaften erreichten ein Viertel der Schüler der DG nicht mehr die grundlegenden Kompetenzen. Flandern und die französische Gemeinschaft schneiden nur leicht besser ab. In der Mathematik hat sogar jeder dritte Schüler aus der DG Schwierigkeiten, grundlegende Kompetenzen zu erreichen. Damit sich die Schulen stärker auf grundlegende Kompetenzen konzentrieren, will Franzen die Stellenpläne reformieren und setzt auf mehr Planungssicherheit, zum Beispiel durch die Schaffung von Förderteams. Damit sollen die Lehrer mehr Zeit bekommen, Grundkompetenzen vertiefend zu vermitteln. Der deutsche Teil unseres Sendegebiets hatte noch deutlich schlechter bei der PISA-Studie abgeschnitten. Die Ecolo-Fraktion im DG-Parlament hat ihre inhaltlichen Schwerpunkte für die kommende Sitzungsperiode vorgestellt. Zentrale Themen seien neben Bildung, Jugendschutz und Jugendhilfe auch die Bereiche Infrastruktur, Raumordnung und Energie. Auf einer Pressekonferenz in Olpen kritisierte die Oppositionsfraktion, dass sich in der laufenden Legislatur bei wichtigen Vorhaben zu wenig bewegt worden ist. Ecolo fordert ein höheres Tempo bei den geplanten Reformen. Im Bildungsbereich würden mehr konkrete Maßnahmen gegen Lehrermangel und weitere Fortschritte bei Berufsbildungsreform benötigt. Bei Jugendschutz und Jugendhilfe müsse der Fokus stärker auf Prävention gelegt werden. Aus Sicht der Grünen brauche es eine frühzeitige Unterstützung von Kindern, Jugend und Familien in schwierigen Situationen. Bislang griffen die Hilfen oft erst viel zu spät, so Fraktionsvorsitzende Fabian Kolling. Auch bei der Raumordnungsreform sieht Ecolo bislang wenige Fortschritte. Angesichts der finanziell angespannten Lage der DG müssten Investitionen stärker als bisher priorisiert werden und auf einen langfristigen Nutzen ausgelegt sein. Ein ausführliches Interview mit den Spitzen von Ecolo Ostbelgien hören Sie am Nachmittag ab 16 Uhr in unserer Sendung Feierabend hier bei Radio 700. Kommende Woche startet im DG-Parlament die neue Sitzungsperiode. Vor dem Auftakt hat Parlamentspräsidentin Patricia Kreuz-Villoir auf einer Pressekonferenz einen Rück- und Ausblick gewagt. Vorgestellt wurde auf einer Pressekonferenz am Mittwoch der Tätigkeitsbericht für das zurückliegende Jahr. Auf rund 80 Seiten wurden die Zahlen und Fakten zur vergangenen Sitzungsperiode zusammengestellt. Im Mittelpunkt des Gesprächs stand zudem die Forderung weiterer Zuständigkeiten für die DG. Pro-DG-Vorsitzender Freddy Krämer betonte, dass mehr Autonomie Verantwortung wie für die anderen Gliedstaaten Belgiens bedeutet. Das müsse aber nicht heißen, dass man alles selbst machen muss. Verantwortung wolle man für Entscheidungsprozesse und für die Gestaltung der Zuständigkeiten übernehmen. Dafür seien aber auch Kooperationen mit vielen Institutionen außerhalb der DG notwendig, so Krämer weiter. Wichtige Fragen der kommenden Jahre seien Raumordnung und Sozialpolitik, genauso wie die Sicherung der Krankenhausstandorte, so Krämer. Die Löscharbeiten im Hohen Venn machen leichte Fortschritte. Niedrige Temperaturen und höhere Luftfeuchtigkeit kommen den Einsatzkräften unterstützend zugute. Aber auch gestern flammen immer wieder Glutnester und Brandherde auf und mussten neu abgelöscht werden. Gestern waren erneut rund 70 Einsatzkräfte vor Ort. Neben Feuerwehrleuten auch Polizei, Zivilschutz und Mitarbeiter der Forstverwaltung. Für eine bessere Wasserversorgung wurde vom Zivilschutz nun mehrere Wasserreservoirs eingerichtet. Insgesamt sollen bis zu 490 Kubikmeter Wasser bereitgestellt werden können. Ein Teil der dafür benötigten Tanks wurden von der Wallonischen Wassergesellschaft SWDE, ein anderer Teil von einem Eubner Unternehmen bereitgestellt. Wenn sich die Situation weiter stabilisiert, könnte ab Freitagabend die Fennstraße N68 zwischen Belcroix und Eupen wieder für den Verkehr freigegeben werden. Der Fennbrand dauert nun bereits den 28. Einsatztag an. 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
1: Nach einer kühlen Nacht startet der Morgen verbreitet mit Nebelfeldern. Nach und nach zieht er sich frei und Sonnenschein und locker Wolken wechseln einander ab. Allerdings wird es lange nicht mehr so warm wie zuletzt. Die Höchstwerte erreichen 21 Grad in den Bördegebieten, 20 in Eupen, Aachen und Düren, 19 Grad in Stolberg und Hürtchenwald, 18 im Monschauer Land und 17 Grad in den Eifelhöhenlagen. Der ruhige Spätsommertag mündet in eine kühle und meist klare Nacht. Die Tiefstwerte gehen auf 11 Grad in den Städten, 9 Grad an den Talsperren der Nordeifel und sogar 7 Grad auf den Eifelgipfeln zurück. Auch der Freitag wird zunächst noch einmal schön und sonnig und mit 18 bis 22 Grad sogar etwas wärmer. Später ziehen aber Wolken auf, die von Bleiberg über Lonzen bis Herlen und Herzogenrath Regen mitbringen können.
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0: Wir nähern uns der 9 Uhr Stunde. Hier ist die Frührevue zum Start in den Donnerstagmorgen. Das war ein ganz schöner Schock wieder, die PISA-Studie. Vor allem im deutschen Teil des Sendegebiets waren die Kompetenzen von Kindern und Jugendlichen beim Lesen, Schreiben, Rechnen und in den Naturwissenschaften noch nie so schlecht wie heute. Ja, und offenbar hat das familiäre Umfeld einen massiven Einfluss auf den Bildungsstand. Etwas besser sind die Ergebnisse für Ostbelgien ausgefallen. Ob es allein mit Reformen beim Lehrplan getan ist, wie es die Politik nun anstrebt, das ist unklar. Viele Experten sagen, es handelt sich um ein gesellschaftliches Problem. Die nächsten Monate werden zeigen, ob endlich Schlüsse aus dem dramatischen Ergebnis gezogen werden und es Reaktionen gibt. Denn schließlich, da sind wir uns einig, sind die Kinder unsere Zukunft. Bei uns gibt es gleich wieder den Serviceblock mit Wetter und den Weltnachrichten. Und dann starten wir in die vierte Stunde der Frührevue.
1: Vielen

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16: Heute früh muss gebietsweise mit Nebel gerechnet werden, später lockert es auf und mal Wolken, mal Sonne begleiten uns durch den Tag. Die Höchstwerte spätsommerlich schön bei 22 Grad in Olpen und in Eschweiler und bei 18 Grad, die in Schleiden und in Büllingen erreicht werden. Am Abend und in der Nacht sind nur wenige Wolken am Himmel unterwegs, es wird sehr frisch bei Temperaturen zwischen 11 und 7 Grad. Am Freitag zunächst sonnig, am Nachmittag mehr Wolken, gegen Abend vor allem im Selfkant etwas Regen. Die Temperaturen weiter ganz angenehm mit 19 bis 23 Grad.
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17: Ich bin David Riemer. Sirenen heulen und das Handy schrillt, da dürfte mancher hochschrecken. Grund zur Unruhe gibt es aber nicht. Heute werden anlässlich des jährlich stattfindenden Warntags bundesweit um 11 Uhr wieder Alarmsysteme getestet.
18: Damit soll der Ernstfall getestet werden, also ob und wie die Behörden die Bevölkerung im Not- und Katastrophenfall erreichen. Ausgelöst wird der Probealarm zentral vom Bundesamt für Bevölkerungsschutz und Katastrophenhilfe. Über Apps auf dem Handy, digitale Anzeigetafeln, den UKW-Rundfunk, DAB+ und die Technologie Cell Broadcast. Darüber sollen zum Beispiel auch Touristen erreicht werden, die sich hier im Land aufhalten. Und da, wo vorhanden, heulen auch Sirenen. Gegen 11.45 Uhr wird dann über dieselben Kanäle eine Warnung gesendet. Diana Kramer, Nachrichtenredaktion.
17: Nach der Landtagswahl in Sachsen-Anhalt will das BSW Gespräche mit der AfD über eine mögliche Zusammenarbeit führen. Dabei soll es um Energieversorgung, Bildung und Friedenspolitik gehen. CDU, SPD, Grüne und Linke haben das Gesprächsangebot der AfD abgelehnt. Die Regierungsbildung in Sachsen-Anhalt ist kompliziert. Die AfD wurde stärkste Kraft, verpasst aber die absolute Mehrheit. Der Wahlkampf ist die Zeit für Wahlversprechen. US-Präsident Trump sagt allen erwachsenen US-Amerikanern im Fall eines Wahlsieges seiner Partei bei den Kongresswahlen je $5,000 zu. Man wird es die Trump-Dividende nennen, sagte er beim Parteitag der Republikaner in Dallas im Bundesstaat Texas.
19: Wenn die Republikaner gewinnen, gewinnt ihr mit uns. Das hat Trump den Amerikanern zugesichert. Die ungewöhnliche Belohnung soll es geben, falls die Republikaner ihre Mehrheit in beiden Kammern des US-Parlaments halten können. Trumps Ziel? Möglichst viele Leute dazu bewegen, für die Republikaner zu stimmen. Doch sein Wahlversprechen ist äußerst unrealistisch. In den USA leben mehr als 245 Millionen Erwachsene. Bei so vielen Menschen würde Trumps Vorschlag grob überschlagen mehr als 1 Billion US-Dollar kosten. Aus Dallas, Franziska Spieker.
17: Zum Fußball. Der VfB Stuttgart hat zum Auftakt der Champions League einen Heimsieg gefeiert. Dank eines Dreierpacks von Ermedin Demirovic gewannen die Stuttgarter gegen den norwegischen Meister Viking Stavanger mit 3:1. Heute Abend trifft RB Leipzig auf den italienischen Club Como und der FC Bayern spielt gegen Bodo Glimt aus Norwegen. Anstoß ist jeweils um 21 Uhr.
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22: Schönen guten Morgen an diesem Donnerstag, den 10. September, heute wieder deutschlandweiter Warntag. Heute testen wieder Bund, Länder und Kommunen ab 11 Uhr ihre technischen Warnsysteme für Krisen- und Katastrophenfälle. Und dieser Warntag findet in der Regel immer jährlich am zweiten Donnerstag im September statt. Also wenn das Telefon gleich wieder laut geht um 11 Uhr, es könnte am Warntag liegen. Hier ist Helene Fischer von Hier bis Unendlich und ich bin Alex Groß. Guten Morgen.
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0: Der Start in den Donnerstagvormittag und ich habe irgendwie das Gefühl, unsere Service-Themen passen heute ganz gut zusammen. Ist es den Tomaten in den bergigen Lagen draußen schon zu kalt? Dieser Frage geht nämlich unser Gärtnermeister nach und er hat spannende Antworten, wie man Tomaten nachreifen lassen kann. Und wir beantworten die Frage, wie man seinen Kamin effizient betreiben kann und damit Geld sparen kann. Nur eines scheint schon vor den Beiträgen klar, die Tomaten im Kamin nachreifen lassen, das wäre eher unpraktisch. Schönen guten Morgen.
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1: Widder. Dank Venus sind sie richtig gut gelaunt. Nur die Suche nach dem Traumpartner gestaltet sich ein bisschen schwierig.
2: Stier.
1: Stillen Sie heute Ihren Wissensdurst. Lieber mal eine Doku gucken als einen Krimi.
2: Zwillinge.
1: Alleinstehende, die sich einsam fühlen, sollten jetzt aktiv werden. Knüpfen Sie neue Kontakte.
2: Krebs.
1: Für sportlich Aktive bringt dieser Tag viele Möglichkeiten, sich richtig auszupowern. Tun Sie es in Gemeinschaft.
2: Löwe.
1: Niemand hat gesagt, das Leben sei ein Kinderspiel. Im Moment haben Sie mit einigen Widrigkeiten zu kämpfen.
2: Jungfrau.
1: Dank der Sonne macht auch wenig Schlaf Ihnen nichts aus, sodass Sie die lauen Abende rundum genießen können.
2: Waage.
1: Die Familie möchte am Wochenende etwas mehr von Ihnen haben. Kümmern Sie sich um Ihre Lieben.
2: Skorpion.
1: Sie brauchen in den nächsten Tagen ein gewisses Maß an Abwechslung und bunter Unterhaltung.
2: Schütze.
1: Gute Ideen können endlich in die Tat umgesetzt werden. Das bringt Sie einen großen Schritt voran.
2: Steinbock.
1: Verlangen Sie vom Partner nichts Unmögliches. Wenn Sie ihn ständig überfordern, hat Ihre Beziehung keinen Bestand.
2: Wassermann.
1: Laden Sie Freunde zu sich ein. Das gesellige Beisammensein bringt Sie auf neue positive Gedanken.
2: Fische.
1: Halten Sie sich zurück, wenn die Gerüchteküche brodelt. Unbedachte Äußerungen haben schlimme Folgen.

0: Ein Kamin in der Wohnung ist schon was Tolles, oder? Vor allem, wenn es kalt draußen wird an so gemütlichen Herbst- oder Winterabenden. Allerdings sollte man beim Brennholz genauer hinschauen, zumindest mal, wenn man Energie und somit auch Geld sparen möchte.
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2: Ein Kamin ist Romantik pur. Aber bitte effizient. Nur trockenes Holz mit weniger als 20% Restfeuchte verwenden, sonst verpufft ein Großteil der Energie im Rauch. Lasst Luftzufuhr nie ganz zu, das Feuer braucht Sauerstoff, sonst rußt es. Und wer regelmäßig den Aschekasten leert, hat immer sauberen Zug. Übrigens, auch der Schornstein freut sich über sauberes Brennverhalten. Also meine Lieben, Wärme ja, Rauchzeichen nein. Der Kamin soll nicht glühen, nicht protestieren.
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2: Heute früh muss gebietsweise mit Nebel gerechnet werden, später lockert es auf und mal Wolken, mal Sonne begleiten uns durch den Tag. Die Höchstwerte spätsommerlich schön bei 22 Grad in Olpen und in Eschweiler und bei 18 Grad, die in Schleiden und in Büllingen erreicht werden. Am Abend und in der Nacht sind nur wenige Wolken am Himmel unterwegs, es wird sehr frisch bei Temperaturen zwischen 11 und 7 Grad. Am Freitag zunächst sonnig, am Nachmittag mehr Wolken, gegen Abend vor allem im Selfkant etwas Regen. Die Temperaturen weiter ganz angenehm mit 19 bis 23 Grad.
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4: Ich bin Dieter Speth. Wie ist das Feuer im Hohen Venn entstanden? Die wallonische Landwirtschaftsministerin Ann-Kathrin Dalk hat sich gestern zur Entscheidung der Erlaubnis von Mehrarbeiten im Hohen Venn geäußert. Ob diese Arbeiten Ursache für den Brand sind, wird derzeit von Ermittlern geprüft. Unabhängig von Ausgang der Untersuchung steht für die Ministerin fest, dass die derzeitigen Strukturen neu bewertet werden müssen. Zunächst müsse die Kette, die zu der Entscheidung für die Erlaubnis der Arbeiten geführt hat, überprüft und danach stark verbessert werden. Die Vorgehensweisen müssten vereinheitlicht werden. Dalk ordnete eine Verwaltungsuntersuchung an. Außerdem forderte sie von der Verwaltung eine Liste der notwendigen technischen Mittel, um auf Brandrisiken zu reagieren. Noch müsse außerdem geklärt werden, wie die Landwirte entschädigt werden können, die den Feuerwehrleuten auf dem Höhepunkt des Einsatzes im Hohen Venn zu Hilfe gekommen waren. Im deutschen Teil unseres Sendegebiets findet heute der nächste bundesweite Warntag statt. Um 11 Uhr heulen überall im Land dreimal für jeweils eine Minute die Sirenen. Zweimal wird Entwarnung und einmal Probealarm gegeben. Die Sirenenmeldungen erfolgen im Abstand von 6 Minuten. Außerdem werden Testwarnungen über die Warn-Apps Nina und Katwarn verschickt. Auch das Zell-Broadcast-System wird entsprechende Warnmeldungen weitergeben, per Mail und SMS an die Mobiltelefone. Erstmals wird es eine Dreiviertelstunde nach der Testmeldung auch einen Entwarnungstest verschicken. Auch auf Werbewänden sowie in Radio und Fernsehen werden um 11 Uhr entsprechende Testwarnungen eingeblendet. Radio 700 wird sich auch diesmal wieder im Programm am Warntag beteiligen. Die Behörden weisen ausdrücklich darauf hin, dass es sich nicht um eine Bedrohungslage, sondern um einen Alarmierungstest handelt. Dieser findet in regelmäßigen Abständen statt, um die Technik für den Ernstfall zu testen und zudem die Bevölkerung für Notfälle zu sensibilisieren. Entwarnung für die Menschen in Weilerswist und zahlreichen betroffenen Ortsteilen. Dort muss das Trinkwasser nun nicht mehr vor dem Gebrauch abgekocht werden. Nach 3 unauffälligen Wasserproben hintereinander hat das Kreisgesundheitsamt Euskirchen die Vorsichtsmaßnahmen wieder aufgehoben. Das Trinkwasser kann dort wieder uneingeschränkt genutzt werden. In der vergangenen Woche waren bei einer Routinekontrolle Kolibakterien gefunden worden, die zu einer Verunreinigung des Wassers geführt hatten. Diese können gesundheitsgefährdende Beeinträchtigungen auslösen. Pendler auf der A44 bei Aachen werden wieder viel Geduld brauchen. Bei Aachen-Lichtenbusch rollt der Verkehr ab heute Abend 18 Uhr in Richtung Aachener Kreuz nur noch einspurig. Betroffen ist der Abschnitt zwischen Ein- und Ausfahrt der Rastanlage Lichtenbusch. Dort laufen bis zum 21. September zunächst vorbereitende Arbeiten für einen geplanten Brückenneubau. Die Anschlussstelle und die Rastanlage bleiben geöffnet. Autofahrer müssen aber mit Staus rechnen. Die zu ersetzende Brücke stammt aus dem Jahr 1963. 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

0: Und jetzt gibt es hier bei Radio 700 Tipps für Gärten in gebirgigen Lagen.
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2: Mit den Tomaten im eigenen Garten ist das so eine Sache. Wo es immer warm und sonnig ist, fällt die Ernte meist mächtig aus. In gebirgigen Lagen mit rauem Klima oder bei feuchten Sommern gibt es gar keine Erträge. Nun will ein Hörer wissen, wie hier der Natur ein wenig auf die Sprünge geholfen werden kann. Gärtnermeister Karl-Josef Schmitz weiß Rat.
3: Ich würde Ihnen dazu raten, mit den Tomaten, mit der Aufzucht recht früh zu beginnen. Vielleicht in einer Pflanzschale auf einer Fensterbank sich die kleinen Tomatenpflanzen aussäen. Diese dann später zu pikieren in größere Töpfe und dann wiederum in noch größere Töpfe. Und dann könnte es funktionieren. Wichtig ist hier der frühe Aussaatzeitpunkt.
2: Oder Sie holen sich im Mai fertige Jungpflanzen vom Gärtner. Damit sparen Sie Zeit und die Auswahl ist riesig, die Farbpalette auch. Wichtig ist, manche Sorten sind Fleischtomaten, manche schnittfest, andere wie Cocktailtomaten. Wer alle Varianten haben will, muss also auf die Sortenvielfalt achten. Wo nicht genug Sonne hinkommt, muss für ausreichend Wärme für die Pflanzen gesorgt werden.
3: Ich empfehle Ihnen hier, einen kleinen Verschlag zu bauen. Dazu reichen schon einige Dachlatten aus und dann einfach eine transparente Folie drüber gespannt, so dass die Tomaten vor Regen geschützt sind und auch durch die Folie wird dieser Standort wohl etwas wärmer sein. Ein toller Standort wäre auch an einer sonnigen Mauer oder an einer sonnigen Hauswand. Hier strahlt die Wärme wieder von der Mauer ab. Sie wird reflektiert, trifft wieder auf die Pflanzen, die werden wesentlich besser dort wachsen. Das Optimum wäre natürlich, wenn dieser Platz an der Mauer oder an der Hauswand natürlich noch überdacht ist, damit halt der Regen nicht so direkt an die Pflanzen kommen kann.
2: Aber natürlich darf das Lüften von Folientunneln und das Gießen nicht vergessen werden. Und wenn es lange warm ist, dann sind Tomaten ziemlich durstig. Manchmal kommt aber auch der Herbst schneller, als die Tomaten reifen. Dann gibt es einen besonderen Trick: unreife Früchte ernten. Und dann?
3: Sie können hier Tomaten, die schon eine gewisse Größe haben und nicht mehr ganz so grün sind, auf ihrer Fensterbank oder Fensterbrett nachreifen lassen. Das würde funktionieren.
2: Tomaten sind schmackhaft und zaugern einen Hauch von Mittelmeer in ihren Garten. Mit ein paar Kniffen wachsen sie auch in ungünstigen Lagen.
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11: Heute früh muss gebietsweise mit Nebel gerechnet werden, später lockert es auf und mal Wolken, mal Sonne begleiten uns durch den Tag. Die Höchstwerte spätsommerlich schön bei 22 Grad in Olpen und in Eschweiler und bei 18 Grad, die in Schleiden und in Büllingen erreicht werden. Am Abend und in der Nacht sind nur wenige Wolken am Himmel unterwegs, es wird sehr frisch bei Temperaturen zwischen 11 und 7 Grad. Am Freitag zunächst sonnig, am Nachmittag mehr Wolken, gegen Abend vor allem im Selfkant etwas Regen. Die Temperaturen weiter ganz angenehm mit 19 bis 23 Grad.
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12: Ich bin David Riemer. Heute ist bundesweiter Warntag. In etwa einer Stunde werden wieder Alarmsysteme für den Kriegs- und Katastrophenfall getestet. Gegen 11 Uhr sollen Handys schrillen und Sirenen heulen. Eine Dreiviertelstunde später folgt die Entwarnung. Der Warntag findet einmal jährlich statt, um zu testen, ob die Behörden die Menschen in Deutschland im Notfall erreichen können. Der Iran-Krieg treibt die Energiepreise in die Höhe und verteuert das Leben in Deutschland. Im August lagen die Verbraucherpreise um 2,9% über dem Niveau des Vorjahresmonats. Das teilte das Statistische Bundesamt mit. Einen stärkeren Anstieg gab es zuletzt im Dezember 2023 mit damals 3,7% Inflation.
13: Die Energie bleibt der mit Abstand stärkste Preistreiber. Im letzten Monat mussten Verbraucher fürs Tanken knapp 28% mehr zahlen als vor einem Jahr. Heizöl war sogar fast 50% teurer. Und ein Ende nach oben ist offenbar nicht erreicht, denn mit dem Wiederaufflammen des Konflikts um die Straße von Hormuz steigen auch aktuell die Preise wieder. Damit wird erwartet, dass auch Lebensmittel teurer werden, weil Transport und Kühlung mehr kosten. Dazu kommen magere Ernten durch Trockenheit und noch immer Folgen durch das Niedrigwasser. Diana Kramer, Nachrichtenredaktion.
12: In europäischen Städten steigt die Zahl der Todesfälle durch Hitze. Zu diesem Ergebnis kommt ein internationales Forschungsteam im Europe Cities Report. Auch deutsche Städte sind betroffen.
14: Im Vergleich zu vor der Jahrtausendwende hat die jährliche Zahl der hitzebedingten Todesfälle pro 1 Million Einwohner in europäischen Städten im Schnitt um 82 zugenommen. Am stärksten betroffen ist Südeuropa, ein Grund mehr giftiger Rauch durch Waldbrände. In Deutschland hat die Belastung durch allergieauslösende Pollen zugenommen. Gleichzeitig ist ein Problem für die Luftqualität, dass es weniger mit Bäumen bedeckte Flächen gibt. In Städten an Nord- und Ostsee wirkt sich aus, dass sich Bakterien in wärmerem Meerwasser stärker ausbreiten. Jan-Henner Reitze, Nachrichtenredaktion.
12: Nach der Landtagswahl in Sachsen-Anhalt will das BSW Gespräche mit der AfD über eine mögliche Zusammenarbeit führen. Dabei soll es um Energieversorgung, Bildung und Friedenspolitik gehen. CDU, SPD, Grüne und Linke haben das Gesprächsangebot der AfD abgelehnt. Die Regierungsbildung in Sachsen-Anhalt ist kompliziert. Die AfD wurde zwar stärkste Kraft, sie verpasste aber die absolute Mehrheit.
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18: Hallo, einen wunderschönen guten Morgen, sagt Uwe Lorenz am Mikrofon bei Radio 700 im Rendezvous ab 10 am Donnerstag.
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2: Heute Nachmittag scheint verbreitet die Sonne und nur lockere Wolkenfelder ziehen durch. Die Höchstwerte erreichen spätsommerliche 22 Grad in Kelmis und in Aachen, 19 Grad in Hellenthal und in Bütchenbach. Am Abend und in der Nacht kaum eine Wolke am Himmel, damit wird es auch frisch bei 11 bis 7 Grad. Der Freitag startet trocken und freundlich mit viel Sonne, am Nachmittag mehr und mehr Wolken, gegen Abend vor allem in Richtung Limburg einzelne Schauer. Die Temperaturen liegen dann bei 19 bis 23 Grad.
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4: Ich bin Dieter Speth. Wie ist das Feuer im Hohen Venn entstanden? Die wallonische Landwirtschaftsministerin Ann-Kathrin Dalk hat sich gestern zur Entscheidung der Erlaubnis von Mehrarbeiten im Hohen Venn geäußert. Ob diese Arbeiten Ursache für den Brand sind, werde derzeit von Ermittlern geprüft. Unabhängig von Ausgang der Untersuchung steht für die Ministerin fest, dass die derzeitigen Strukturen neu bewertet werden müssen. Zunächst müsse die Kette, die zu der Entscheidung für die Erlaubnis der Arbeiten geführt hat, überprüft und danach stark verbessert werden. Die Vorgehensweisen müssten vereinheitlicht werden. Dalk ordnete eine Verwaltungsuntersuchung an. Außerdem forderte sie von der Verwaltung eine Liste der notwendigen technischen Mittel, um auf Brandrisiken zu reagieren. Noch müsse außerdem geklärt werden, wie die Landwirte entschädigt werden können, die den Feuerwehrleuten auf dem Höhepunkt des Einsatzes im Hohen Venn zur Hilfe gekommen waren. Im deutschen Teil unseres Sendegebiets findet heute der nächste bundesweite Warntag statt. Um 11 Uhr heulen überall im Land dreimal für jeweils eine Minute die Sirenen. Zweimal wird Entwarnung und einmal Probealarm gegeben. Die Sirenenmeldungen erfolgen im Abstand von 6 Minuten. Außerdem werden Testwarnungen über die Warn-Apps Nina und Katwarn verschickt. Auch das Zell-Broadcast-System wird entsprechende Warnmeldungen weitergeben, per Mail und SMS an die Mobiltelefone. Erstmals wird es eine Dreiviertelstunde nach der Testmeldung auch einen Entwarnungstest verschicken. Auch auf Werbewänden sowie in Radio und Fernsehen werden um 11 Uhr entsprechende Testwarnungen eingeblendet. Radio 700 wird sich auch diesmal wieder im Programm am Warntag beteiligen. Die Behörden weisen ausdrücklich darauf hin, dass es sich nicht um eine Bedrohungslage, sondern um einen Alarmierungstest handelt. Dieser findet in regelmäßigen Abständen statt, um die Technik für den Ernstfall zu testen und zudem die Bevölkerung für Notfälle zu sensibilisieren. Entwarnung für die Menschen in Weilerswist und zahlreichen betroffenen Ortsteilen. Dort muss das Trinkwasser nun nicht mehr vor dem Gebrauch abgekocht werden. Nach drei unauffälligen Wasserproben hintereinander hat das Kreisgesundheitsamt Euskirchen die Vorsichtsmaßnahmen wieder aufgehoben. Das Trinkwasser kann dort wieder uneingeschränkt genutzt werden. In der vergangenen Woche waren bei einer Routinekontrolle Kolibakterien gefunden worden, die zu einer Verunreinigung des Wassers geführt hatten. Diese können gesundheitsgefährdende Beeinträchtigungen auslösen. Pendler auf der A44 bei Aachen werden wieder viel Geduld brauchen. Bei Aachen-Lichtenbusch rollt der Verkehr ab heute Abend 18 Uhr in Richtung Aachener Kreuz nur noch einspurig. Betroffen ist der Abschnitt zwischen Ein- und Ausfahrt der Rastanlage Lichtenbusch. Dort laufen bis zum 21. September zunächst vorbereitende Arbeiten für einen geplanten Brückenneubau. Die Anschlussstelle und die Rastanlage bleiben geöffnet. Autofahrer müssen aber mit Staus rechnen. Die zu ersetzende Brücke stammt aus dem Jahr 1963. 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

Gestern erst haben wir über sie berichtet, zu ihrem zweiten Todestag. Katharina Valente, man kann sie gar nicht oft genug hören. Deswegen ist sie auch heute wieder im Musikprogramm hier dabei beim Rendezvous ab 10. Und sie singt uns 1000 rosarote Pfeile, die deutsche Version von Lippi Lee's Little Arrows. Ja, und dann mein Kollege Jochen Spät, auch der darf natürlich nicht im Programm fehlen. Und auch das Gesundheitswetter hat er wieder dabei. Und das ist natürlich auch ganz wichtig.

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2: Vor allem in den Morgenstunden sind rheumatische und Atemwegsbeschwerden bei chronisch Kranken jetzt möglich. Und die stark schwankenden Temperaturen, gestern der Absturz, heute schon wieder etwas milder, sorgen für eine leichte Neigung zu Kopfweh und Migräne. Achten Sie hier auf ausreichende Flüssigkeit. Blicken wir noch auf den Pollenkalender. Mäßige Konzentration von einigen Gänsefußpollen und in schwacher Konzentration sind noch letzte Nessel und Gräser, aber eben auch Wegerich und Ambrosia-Pollen in der Luft. Ihnen allen einen angenehmen Start in den Donnerstag.
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Das war sie, die erste Stunde unseres Rendezvous ab 10 bei Radio 700 mit Uwe Lorenz am Mikrofon hier am Donnerstagvormittag. Und ja, es geht natürlich sofort weiter, kurz vor 11 nach den Weltnachrichten hören wir uns wieder.

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8: Heute Nachmittag scheint verbreitet die Sonne und nur lockere Wolkenfelder ziehen durch. Die Höchstwerte erreichen spätsommerliche 22 Grad in Kelmis und in Aachen, 19 Grad in Hellenthal und in Büttchenbach. Am Abend und in der Nacht kaum eine Wolke am Himmel, damit wird es auch frisch bei 11 bis 7 Grad. Der Freitag startet trocken und freundlich mit viel Sonne, am Nachmittag mehr und mehr Wolken, gegen Abend vor allem in Richtung Limburg einzelne Schauer. Die Temperaturen liegen dann bei 19 bis 23 Grad.
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9: Ich bin David Riemer. Heute ist bundesweiter Warntag. So werden erneut die Alarmsysteme für den Kriegs- und Katastrophenfall getestet. In diesen Minuten sollen Handys schrillen und Sirenen heulen. In knapp einer Dreiviertelstunde folgt die Entwarnung. Der Warntag findet einmal jährlich statt, um zu testen, ob die Behörden die Menschen in Deutschland im Notfall erreichen können. Der Wahlkampf ist die Zeit für Wahlversprechen. US-Präsident Trump sagt allen erwachsenen US-Amerikanern im Fall eines Wahlsieges seiner Partei bei den Kongresswahlen je $5,000 zu. Man werde es die Trump-Dividende nennen, sagt er beim Parteitag der Republikaner in Dallas im Bundesstaat Texas.
10: Wenn die Republikaner gewinnen, gewinnt ihr mit uns. Das hat Trump den Amerikanern zugesichert. Die ungewöhnliche Belohnung soll es geben, falls die Republikaner ihre Mehrheit in beiden Kammern des US-Parlaments halten können. Trumps Ziel? Möglichst viele Leute dazu bewegen, für die Republikaner zu stimmen. Doch sein Wahlversprechen ist äußerst unrealistisch. In den USA leben mehr als 245 Millionen Erwachsene. Bei so vielen Menschen würde Trumps Vorschlag grob überschlagen mehr als 1 Billion US-Dollar kosten. Aus Dallas, Franziska Spieker.
9: Der vergangene Monat war der weltweit wärmste August seit Beginn der Aufzeichnungen. Mit einer globalen durchschnittlichen Lufttemperatur von fast 17 Grad war er daneben auch der wärmste jemals gemessene Monat, gleichauf mit dem Juli 2023. Das teilte der Klimawandeldienst Copernicus mit.
11: Der Sommer 2026 war geprägt von extremer Hitze, Trockenheit und teils riesigen Waldbränden. Der August stellte alle bisherigen Rekorde in der weltweiten Klimageschichte ein. Die globalen Temperaturen lagen 1,65 Grad über dem vorindustriellen Niveau. Auch die Weltmeere erwärmten sich auf mehr als 21 Grad im Schnitt und damit so stark wie noch nie. Ein besorgniserregender Rekord infolge des Klimawandels, der laut Copernicus weltweit Auswirkungen auf Gesellschaften, Volkswirtschaften und Ökosysteme hat. Diana Kramer, Nachrichtenredaktion.
9: Die Generalsanierung wichtiger Bahnstrecken wird länger dauern als geplant. 4 Sanierungen pro Jahr seien zu viel, sagte Bahnchefin Palla. Das überarbeitete Konzept wird derzeit mit dem Bundesverkehrsministerium abgestimmt. Dadurch könnten die rund 40 geplanten Sanierungen nicht mehr innerhalb der 2030er Jahre abgeschlossen werden. Genaue Jahreszahlen nannte Palla allerdings nicht.
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13: Willkommen zur zweiten Stunde unseres Rendezvous ab 10 am Donnerstagvormittag bei Radio 700. Am Mikrofon Uwe Lorenz.
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14: Wir unterbrechen unser Programm für eine Testwarnung anlässlich des heutigen Warntags. Aktuell wird probeweise über alle Warnsysteme in Nordrhein-Westfalen und Rheinland-Pfalz eine Testwarnung verschickt. Diese erhalten Sie über die Warn-Apps Nina und Katwarn, über das Cell-Broadcast-System sowie Radio, Fernsehen und teilweise auch auf Werbewänden. Außerdem laufen in vielen Kommunen Lautsprecherdurchsagen und Sirenen. Diese übermitteln einen einminütigen Warnton. Die Kampagne dient zur Sensibilisierung der Bevölkerung im Ernstfall und dazu, alle Systeme zu testen. Wichtig: Dies ist eine Testwarnung. Es besteht also keine Gefahr. Im Ernstfall würden Sie jetzt dazu aufgefordert, Sicherheitsmaßnahmen einzuleiten, um sich und andere zu schützen. In diesem Fall sollte auch das Radio für weitere Vorsichtsmaßnahmen eingeschaltet bleiben. Wir danken Ihnen für Ihre Aufmerksamkeit und Ihre Teilnahme.

0: Lindsay DePaul bei Radio 700 und so geht's auch weiter mit den schönsten Schlagern und den besten Oldies hier bei Radio 700 in unserem Musikprogramm und auch Informationen haben wir natürlich für Sie. Gleich wieder ein Besuch in den Tierheimen der Region unter dem Motto Körbchen gesucht. Dann sind natürlich die neuesten Meldungen aus Eifel und Euregio dabei und wir blättern im Veranstaltungskalender.
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Wir unterbrechen unser Programm für eine Testwarnung anlässlich des heutigen Warntags. Aktuell wird probeweise über alle Warnsysteme in Nordrhein-Westfalen und Rheinland-Pfalz eine Testwarnung verschickt. Diese erhalten Sie über die Warn-Apps Nina und Katwarn, über das Cell-Broadcast-System sowie Radio, Fernsehen und teilweise auch auf Werbewänden. Außerdem laufen in vielen Kommunen Lautsprecherdurchsagen und Sirenen. Diese übermitteln einen einminütigen Warnton. Die Kampagne dient zur Sensibilisierung der Bevölkerung im Ernstfall und dazu, alle Systeme zu testen. Wichtig, dies ist eine Testwarnung. Es besteht also keine Gefahr. Im Ernstfall würden Sie jetzt dazu aufgefordert, Sicherheitsmaßnahmen einzuleiten, um sich und andere zu schützen. In diesem Fall sollte auch das Radio für weitere Vorsichtsmaßnahmen eingeschaltet bleiben. Wir danken Ihnen für Ihre Aufmerksamkeit und Ihre Teilnahme.

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2: Diese Woche sind wir wieder im Tierheim Mechernich-Burgwald zu Gast. Und heute gibt es jede Menge kleiner Tiere, die nicht alle in ein neues Zuhause müssen. Paarweise werden sie auch glücklich sein. Denn Jana Göbel hat uns 16 kleine Kaninchen mitgebracht. Aber warum gibt es davon dort gerade so viele?
3: Wir haben ganz viel Nachwuchs von unseren Kaninchen bekommen. Das sind einmal 11 Böcke und einmal 6 Mädels. Es handelt sich dabei um entweder große Riesen, also sehr große Kaninchen, oder um die normalen Widder. Also die sind auch ziemlich groß, die mit den Schlappohren. Die sind jetzt 16 Wochen alt, können dann jetzt demnächst ausziehen. Wichtig ist zu wissen, dass wir vermitteln nicht in Wohnungshaltung, also die müssen schon im Garten gehalten werden mit viel Freilauf. Und wenn noch keine Kaninchen vorhanden sind, dann vermitteln wir die auf jeden Fall immer nur paarweise.
2: In ihrem zukünftigen Zuhause wollen die tierischen Neuzugänge raus in den Garten. Ansonsten brauchen sie ganz viel Liebe, Pflege und Zuneigung. Aber was brauchen Kaninchen in der Freihaltung eigentlich noch?
3: Dass die halt viel Platz haben, sicher eingezäunt sein müssen, weil die buddeln natürlich ja auch, ne? Dass man ein Netz über das Abgezäunte macht wegen Greifvögeln. Und bei den ganz großen Kaninchen glaube ich nicht, dass da ein Greifvogel noch kommt. Aber zur Sicherheit würde ich das schon machen. Die hat halt viel Platz.
2: Das sollte sich in der Eifel machen lassen. Als Ersthaustiere für Kinder werden die Kaninchen nicht vermittelt, weil sie sich dann nicht dauerhaft wohlfühlen. Wer sich also ein Kaninchen anschafft, sollte sich im Klaren sein, dass er eine Verantwortung für die tierischen Begleiter zu übernehmen hat.
3: Eigentlich kann ja jeder Kaninchen halten, der auf jeden Fall einen Garten hat und viel Zeit hat und auch ein bisschen Geld investieren möchte, weil das ist ja nicht nur mit einem kleinen abgezäunten Bereich getan, sondern man muss ja auch schön einrichten. Und die Tiere können ja auch krank werden, dann muss man ja auch mit denen zum Tierarzt. Sind ja auch keine Kuscheltiere, ne? Die müssen ja dann trotzdem da frei leben können. Ja, wer sich da der Verantwortung bewusst ist, kann gerne ein Kaninchen holen.
2: 16 kleine Kaninchen sind gerade erst den Kinderschuhen entwachsen und suchen mindestens paarweise ein neues Zuhause. Wenn Sie Interesse haben, dann vereinbaren Sie doch einfach mit dem Tierheim Mechernich einen Termin. Es ist telefonisch in Deutschland unter 02443 312 36 erreichbar.
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Jo, 20 nach 11 so circa. Jetzt geht's wieder in unsere Nachrichtenredaktion. Nach ein bisschen Musik hören wir wieder das Neueste aus Eifel und Euregio, unsere Regionalnachrichten.

0: Sitzung den Abriss des ehemaligen Schlachthofes genehmigt. Auf dem Areal an der Indestraße soll damit Platz für das neue Innovations- und Gewerbezentrum IGZ entstehen. Alle Anlagen des Schlachthofes werden dafür abgebrochen. Lediglich der ehemalige Pferdestall bleibt übrig. Er soll saniert und in das künftige Zentrum integriert werden. Der Abriss beginnt voraussichtlich im Oktober und soll bis zum kommenden Sommer abgeschlossen sein. Danach soll das neue, rund 11.000 Quadratmeter große Zentrum für Technologie- und Innovationstransfer bis Ende 2029 errichtet werden. Nach der Insolvenz von Velocity wird in Aachen ein neues Fahrradverleihsystem aufgebaut. Betrieben wird es vom E-Bike-Verleiher Regiobike. Seit April werden bereits Leih-Pedelecs angeboten. Inzwischen gibt es bereits 300 Räder an 76 Stationen. Die Pedelecs von Regiobike können in Aachen, Herzogenrath, Alsdorf und Basweiler sowie in der niederländischen Parkstadt Limburg ausgeliehen werden. Die Abwicklung erfolgt bequem über eine App. In den nächsten Monaten soll das Netz weiter ausgedehnt werden. 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Das ZDF hat am Vormittag mit den Dreharbeiten zur neuen Krimiserie Eifeltod begonnen. Hauptrolle spielt eine Eupener Kommissarin. Die Rolle der Jackie Baumgärtner wird von der deutschen Schauspielerin Marie Burchardt verkörpert. Die Dreharbeiten begannen am Vormittag mit Außenaufnahmen in der Eupener Gospertstraße. Bis Ende Oktober wird nicht nur in Eupen, sondern auch im Hohen Venn und in Monschau gedreht. Zunächst sind 2 Pilotfolgen geplant. Wenn das Format beim Zuschauer ankommt, könnte es weitere Folgen geben. Sendetermine stehen aber noch nicht fest. Aufgrund der Dreharbeiten kann es immer wieder zu kurzzeitigen Sperrungen in Eupen kommen. Die Verbraucher- und Mietrechtsberatung der Verbraucherschutzzentrale Ostbelgien ist bis zum 5. Oktober für persönliche Besuche geschlossen. Das teilte die VSZ mit. Als Grund wurden auf der Internetseite personelle Probleme genannt. Telefonisch bleibt die Einrichtung während der Öffnungszeiten erreichbar. Bei Bedarf könnten auch Sprechstunden vor Ort vereinbart werden, hieß es weiter. Längere Bearbeitungszeiten werden aber wohl nicht ausbleiben. 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

Stefanie Werger war das, Flamenco Turistica. Tja, Touristen haben wir natürlich auch viel in der Eifel, das ist auch gut so. Und da gibt es natürlich auch immer wieder Veranstaltungen und Events, die nicht nur die Touristen, sondern auch die Einheimischen besuchen. Und da werfen wir jetzt mal wieder einen Blick drauf, der Veranstaltungskalender für heute, für Donnerstag, den 10. September.

0: 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Fotos zum Thema Palästina, Notizen neu betrachtet, zeigt die Ausstellung von Veronique Verschewall. Sie ist bis zum 4. Oktober im Kulturzentrum Alter Schlachthof zu sehen. Vernissage ist heute um 19 Uhr. Heute Abend findet ein Konzertspaziergang unter dem Motto Weltkulturen statt. An drei Orten finden kurze Konzerte zu unterschiedlichen Themen statt. Treffpunkt ist um 19.15 Uhr in der Galerie vorn und oben. Starke Nerven benötigen Sie für die Ausschnitte aus Der letzte Schnitt. Vorgelesen wird von Jo Adler aus seinem Buch Sein letzter Fall und von Elke Pistor aus Der Prototyp. Um 19.30 Uhr im alten Sezierraum des Krankenhauses Schleiden. Eine Lesung im Rahmen des Krimi-Festivals Nordeifel-Mordeifel. Ein Krimi-Menü, gewürzt mit einer Prise Mordlust, erwartet Sie bei der mörderischen Versuchung. Klaus Stickelbrück liest aus Trulledull um 19.30 Uhr im Gasthaus Alte Scheune in Dahlem. Eine Lesung im Rahmen des Krimi-Festivals Nordeifel-Mordeifel. Das Musical The Greatest Show wird von der Musical AG in der Aula des Hermann-Josef-Kollegs in Kall aufgeführt. Vorhang auf heißt es um 18.30 Uhr. Nach der Arbeit einkaufen, schlemmen und genießen, das können Sie ab 17 Uhr auf dem Afterwork-Markt in der Fußgängerzone Steinweg in Stolberg. Kabarettist William Wahl präsentiert heute sein Programm Wahlweise, heute ab 20.30 Uhr im Aachener Franz. Aus der Komödie mit Harpe Kerkeling ist eine Theaterproduktion geworden. Das Aachener Grenzlandtheater spielt Extrawurst. Der Vorhang hebt sich um 20 Uhr. Ein Vortragsnachmittag in der Aachener Volkshochschule befasst sich mit dem Thema Elektromobilität in Aachen. Wissen aufgeladen wird ab 17 Uhr. Und wieder am alten Ort angekommen ist die Ausstellung Familie hat viele Gesichter. Sie ist heute und in den kommenden Tagen zu den Öffnungszeiten vom Frauenkomm Gleis 1 im alten Bahnhof von Herzogenrath zu sehen. Einfach eine E-Mail schicken an veranstaltungen@radio700.eu und schon ist auch Ihr Event im Kalender auf dem Sender.
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Soweit unsere zweite Stunde heute im Rendezvous ab 10 am Donnerstagvormittag bei Radio 700. Mein Name ist Uwe Lorenz und wir hören uns natürlich gleich wieder. Kurz vor 12 beginnt Stunde 3, also dranbleiben.

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9: Heute Nachmittag scheint verbreitet die Sonne und nur lockere Wolkenfelder ziehen durch. Die Höchstwerte erreichen spätsommerliche 22 Grad in Kelmis und in Aachen, 19 Grad in Hellenthal und in Bütchenbach. Am Abend und in der Nacht kaum eine Wolke am Himmel, damit wird es auch frisch bei 11 bis 7 Grad. Der Freitag startet trocken und freundlich mit viel Sonne, am Nachmittag mehr und mehr Wolken, gegen Abend vor allem in Richtung Limburg einzelne Schauer. Die Temperaturen liegen dann bei 19 bis 23 Grad.
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10: Ich bin David Riemer. In Deutschland sind die Alarmsysteme für Notfälle getestet worden. Gegen 11 Uhr erhielten die Menschen beim bundesweiten Warntag auf verschiedenen Wegen eine Warnmeldung. Der Alarm wurde über tausende Sirenen, Smartphone-Apps und das Cell-Broadcast-Verfahren verbreitet. Seit 2022 findet der deutschlandweite Probealarm einmal jährlich statt. Die Behörden wollen testen, ob sie die Bevölkerung im Notfall gut erreichen. Auch heute ist der Bundeshaushalt Thema im Parlament. Unter anderem geht es um den Etat für Inneres. Rund 17 Milliarden Euro sind vorgesehen für mehr Cybersicherheit und den Ausbau der Sicherheitsbehörden. Bundesinnenminister Dobrindt sprach zum Auftakt aber weniger übers Geld als über Migration und die russische Bedrohung.
11: Die hybride Kriegsführung ziele auf die Köpfe unserer Menschen. Das sei der Frontverlauf unserer Zeit, sagte Dobrindt im Bundestag. Die auf dem Flughafen Halle Leipzig gefundene Sprengstoffdrohne sei kein singuläres Ereignis. Einen Persilschein für Putin dürfe es daher nicht geben. Kritik an der geplanten Ausweitung der Befugnisse von Sicherheitsbehörden in Deutschland wies er zurück, denn diese seien nicht die Gefahr, sondern schützten unsere Freiheit. Auch sei Deutschland nicht mehr das Zielland Nummer 1 für illegale Migration in Europa, betonte Dobrindt. Das sei das Ergebnis von Kontrolle, Kurs und klarer Kante. Tanja Wagner, Nachrichtenredaktion.
10: Die Generalsanierung wichtiger Bahnstrecken wird länger dauern als derzeit geplant. Wie Bahnchefin Paller in Berlin mitteilte, wird die Überarbeitung des Konzepts derzeit mit dem Bundesverkehrsministerium abgestimmt.
12: Die Bahn hat jetzt auch ein Pünktlichkeitsproblem bei der Streckensanierung. Eigentlich sollte die ja langfristig dafür sorgen, dass Züge pünktlicher sind. Aber die Pläne, 4 Sanierungen pro Jahr zu schaffen, waren offenbar zu ambitioniert. Hier soll das Tempo nun gedrosselt werden. Genaue Jahreszahlen nannte die Bahnchefin nicht. Das werde auch davon abhängen, wie viel Geld aus dem Infrastruktursondervermögen fließt, sagte sie. Ursprünglich sollten rund 40 Strecken bis Anfang der 2030er Jahre auf Vordermann gebracht werden. Zuletzt war aber schon von 2036 die Rede. Diana Kramer, Nachrichtenredaktion.
10: Die Zahl der Menschen, die Asylbewerberleistungen beziehen, ist erneut gesunken. Ende 2025 waren es rund 390.000 Menschen, 15% weniger als ein Jahr zuvor, teilte das Statistische Bundesamt mit. Demnach waren die häufigsten Herkunftsländer Syrien, die Türkei und Afghanistan.
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15: Und hier beginnt der dritte Streich. Unser Rendezvous ab 10 am Donnerstagvormittag geht weiter. Am Mikrofon Uwe Lorenz.
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0: Dahlia Lavi, wie die Schwalben, die deutsche Version von Snowbird von Anne Murray, war ja auch ein Welthit so Anfang der 70er Jahre. Aber auch die deutsche Version ist sehr gut gelungen, wie ich finde. Ja, und was machen wir jetzt in der dritten Stunde? Natürlich haben wir wieder das Neueste aus Eifel und Euregio für Sie. Dann haben wir zu berichten über eine Übernachtungssteuer für Touristen in den Eifelkommunen. Und gegen 20 vor 1 dann noch eine Frage, die ich immer mal wieder gerne stelle und die lautet heute: Kennen Sie Malcolm Roberts?
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0: Immer mehr Eifelkommunen führen eine Übernachtungssteuer für Touristen ein. Nun hat sich auch der Gemeinderat in Amel für eine solche Gebühr entschieden. Schon ab Januar wird sie fällig. Julia Thomas berichtet.
1: Bütschenbach und Büllingen haben bereits eine. Nun kommt sie auch in Amel. Die Übernachtungssteuer. Eine Art Tourismusabgabe, mit der die touristische Infrastruktur in Amel mitfinanziert werden soll. Aber was ist überhaupt der Unterschied zwischen der Übernachtungssteuer und der früheren Bettensteuer? Amels Tourismuschefin Anna Pauls klärt auf.
2: Also bisher musste jeder Betrieb angeben, wie viele Betten er zur Übernachtung anbietet. Und die wurden dann jährlich besteuert. Da hatten wir Einnahmen von ca. 5.000 Euro pro Jahr. Ja, die klassische Übernachtungssteuer kennen wir natürlich alle aus unseren Urlauben, wird überall auch angewendet, ist auch zeitgemäßer. Und deshalb hatten wir uns entschieden, wie auch Büllingen und Bütschenbach, diese bei uns anzuwenden. Und es handelt sich hierbei um einen Steuersatz von 2,50 Euro pro Nacht und pro Übernachtung.
1: Ab dem 1. Januar kommenden Jahres werden Urlaubsgäste die Steuer für jede Übernachtung in Amel entrichten müssen. Wie viel Geld das genau bringen wird, weiß die Gemeinde noch nicht. Sie hofft aber, dass aus den bisher 5.000 dann bis zu 100.000 Euro werden. Das Geld wird dringend benötigt. Schließlich werden nicht nur neue Tourismusangebote geschaffen, alles was da ist, muss ja auch gepflegt werden. Neben den vielen großen Projekten sind das auch jede Menge Kleinigkeiten, die in Zeiten knapper Kassen ins Geld gehen.
2: Es wird gekehrt, die Parkplätze werden in Ordnung gehalten, die Beete werden bepflanzt, aber auch unsere Verkehrsvereine sorgen für Blumenschmuck in unseren Ortsbildern, setzen immer wieder neue Bänke auf. Wir haben Wanderwege, Mountainbike-Strecken, den Stoneman, Ravel und den Trail, die unterhalten werden müssen. Wir haben touristische Beschilderungen, die auch immer wieder gereinigt werden müssen, ersetzt werden. Und wir finanzieren natürlich oder unterstützen auch unser Touristinfo in Amel. Das sind auch jährlich ca. 35.000 Euro. Natürlich halten wir auch unsere Spielplätze und weitere Freizeitanlagen in Ordnung. Da gibt es zum Beispiel den Weißlepfad in Heppenbach, den wir momentan auch erneuern. Oder auch die Kugelbahn, wo wir mit Material unterstützt haben.
1: Und dann muss die Gemeinde ja auch noch Finanzmittel an die Tourismusagentur Ostbelgien abgeben. Und es soll ja auch immer wieder Neues geben. Nicht alle werden die neue Übernachtungssteuer bezahlen müssen. Auch in Amel hat der Gemeinderat Ausnahmen beschlossen.
2: Zum Beispiel werden Kinder bis einschließlich 12 Jahre nicht von uns aufgenommen. Aufenthalt von Schulgruppen, Aufenthalt auf Campingplätzen und Jugendlager.
1: Nach Büllingen und Bütschenbach führt auch Amel eine Übernachtungssteuer ein. 2,50 Euro pro Kopf und Nase ab dem kommenden Jahr.

Noch einmal in dieser Sendung schalten wir um in unsere Nachrichtenredaktion und dort erfahren Sie das Neueste aus Eifel und Euregio, unsere Regionalnachrichten.

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2: Heute Nachmittag scheint verbreitet die Sonne und nur lockere Wolkenfelder ziehen durch. Die Höchstwerte erreichen spätsommerliche 22 Grad in Kelmis und in Aachen, 19 Grad in Hellenthal und in Wütjenbach. Am Abend und in der Nacht kaum eine Wolke am Himmel, damit wird es auch frisch bei 11 bis 7 Grad. Der Freitag startet trocken und freundlich mit viel Sonne, am Nachmittag mehr und mehr Wolken, gegen Abend vor allem in Richtung Limburg einzelne Schauer. Die Temperaturen liegen dann bei 19 bis 23 Grad.
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3: 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Ich bin Ina Pleier. Der Bau- und Vergabeausschuss der Stadt Eschweiler hat auf seiner jüngsten Sitzung den Abriss des ehemaligen Schlachthofes genehmigt. Auf dem Areal an der Indestraße soll damit Platz für das neue Innovations- und Gewerbezentrum IGZ entstehen. Alle Anlagen des Schlachthofes werden dafür abgebrochen. Lediglich der ehemalige Pferdestall bleibt übrig. Er soll saniert und in das künftige Zentrum integriert werden. Der Abriss beginnt voraussichtlich im Oktober und soll bis zum kommenden Sommer abgeschlossen sein. Danach soll das neue rund 11.000 Quadratmeter große Zentrum für Technologie- und Innovationstransfer bis Ende 2029 errichtet werden. Nach der Insolvenz von Velocity wird in Aachen ein neues Fahrradverleihsystem aufgebaut. Betrieben wird es vom E-Bike-Verleiher Regiobike. Seit April werden bereits Leih-Pedelecs angeboten. Inzwischen gibt es bereits 300 Räder an 76 Stationen. Die Pedelecs von Regiobike können in Aachen, Herzogenrath, Alsdorf und Basweiler sowie in der niederländischen Parkstadt Limburg ausgeliehen werden. Die Abwicklung erfolgt bequem über eine App. In den nächsten Monaten soll das Netz weiter ausgedehnt werden. Mehr zu diesem Thema hören Sie auch in einem aktuellen Beitrag in unserer Sendung Feierabend, morgen ab 16 Uhr hier bei Radio 700. Das ZDF hat am Vormittag mit den Dreharbeiten zur neuen Krimiserie Eifeltod begonnen. Hauptrolle spielt eine Eupener Kommissarin. Die Rolle der Jackie Baumgärtner wird von der deutschen Schauspielerin Marie Burchardt verkörpert. Die Dreharbeiten begannen am Vormittag mit Außenaufnahmen in der Eupener Gospertstraße. Bis Ende Oktober wird nicht nur in Eupen, sondern auch im Hohen Venn und in Monschau gedreht. Zunächst sind 2 Pilotfolgen geplant. Wenn das Format beim Zuschauer ankommt, könnte es weitere Folgen geben. Sendetermine stehen aber noch nicht fest. Aufgrund der Dreharbeiten kann es immer wieder zu kurzzeitigen Sperrungen in Eupen kommen. Die Verbraucher- und Mietrechtsberatung der Verbraucherschutzzentrale Ostbelgien ist bis zum 5. Oktober für persönliche Besuche geschlossen. Das teilte die VSZ mit. Als Grund wurden auf der Internetseite personelle Probleme genannt. Telefonisch bleibt die Einrichtung während der Öffnungszeiten erreichbar. Bei Bedarf könnten auch Sprechstunden vor Ort vereinbart werden, hieß es weiter. Längere Bearbeitungszeiten werden aber wohl nicht ausbleiben. 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

Jetzt stelle ich wieder eine meiner berühmten musikalischen Fragen. Ich möchte Sie nach einem bekannten europäischen Interpreten fragen. Kennen Sie Malcolm Roberts? Gleich mehr über ihn.

Malcolm Roberts wurde am 31. März 1944 in Manchester geboren und starb am 7. Februar 2003 in Addlestone. Er war ein britischer Sänger, ein Entertainer, wenn man so sagen will. In den 60er Jahren war er als Schauspieler und Musical-Darsteller aktiv. Zum Beispiel spielte er in den Musicals West Side Story und in Maggie May. Seine erste Single erschien 1967, Time Alone Will Tell, und die stieg in die UK-Charts ein. Auch May I Have the Next Dream With You ein Jahr später und vor allem Love Is All im Jahr 1969 wurden große Hits. Mit letzterem hatte er einen viel umjubelten Auftritt beim Festival International in Rio de Janeiro. Es folgten Auftritte in Nord- und Südamerika und bis Mitte der 70er Jahre auch einige LP-Alben. Am Eurovision Song Contest 1985 nahm er ebenso teil. Trotz eines großen Staraufgebotes konnte eine französische Gruppe den Wettbewerb für sich entscheiden. Im Jahr 1991 nahm Malcolm Roberts mit dem Titel One Love wiederum am britischen Vorentscheid zum Eurovision Song Contest teil, erreichte aber nur den 8. und somit letzten Platz. Er starb 2003 an einem Herzinfarkt. Und jetzt hören wir seinen allergrößten Hit aus dem Jahr 1969, Malcolm Roberts' Love Is All.

Love is All, gesungen von Malcolm Roberts. Ja, meine Damen und Herren, das war's für heute im Rendezvous ab 10 am Donnerstagvormittag hier bei Radio 700. Mein Name ist Uwe Lorenz. Wenn Sie mögen, dann hören wir uns umfänglich wieder am Wochenende. Es gibt den Schlagerkalender am Samstag ab 16 Uhr. Hauptsache Musik am Sonntag ab 18 Uhr und natürlich das Red Pack, das swingen wird am Montag im Jazz-Cocktail ab 19 Uhr für 2 Stunden bei Radio 700. Also volles Programm, ich freue mich drauf und wünsche Ihnen jetzt viel Spaß mit dem Treffpunkt und meinem Kollegen Jochen Späth. Bis dann.

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7: Heute Nachmittag scheint verbreitet die Sonne und nur lockere Wolkenfelder ziehen durch. Die Höchstwerte erreichen spätsommerliche 22 Grad in Kelmis und in Aachen, 19 Grad in Hellenthal und in Büttchenbach. Am Abend und in der Nacht kaum eine Wolke am Himmel, damit wird es auch frisch bei 11 bis 7 Grad. Der Freitag startet trocken und freundlich mit viel Sonne, am Nachmittag mehr und mehr Wolken, gegen Abend vor allem in Richtung Limburg einzelne Schauer. Die Temperaturen liegen dann bei 19 bis 23 Grad.
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8: Ich bin David Riemer. Die Generalsanierung wichtiger Bahnstrecken wird länger dauern als geplant. 4 Sanierungen pro Jahr seien zu viel, sagte Bahnchefin Paller. Das überarbeitete Konzept wird derzeit mit dem Bundesverkehrsministerium abgestimmt. Dadurch könnten die rund 40 geplanten Sanierungen nicht mehr innerhalb der 2030er Jahre abgeschlossen werden. Genaue Jahreszahlen nannte Paller allerdings nicht. Mit heulenden Sirenen und lärmenden Handys hat Deutschland den bundesweiten Warntag absolviert. Um 11 Uhr erhielten die Menschen auf verschiedenen Wegen eine Warnmeldung, um so die Alarmsysteme für eine eventuelle Notsituation zu testen.
9: Der Alarm wurde unter anderem über tausende Sirenen und mehrere Smartphone-Apps verbreitet, sowie über das Cell-Broadcast-Verfahren, das auch Handys ohne Warn-App erreicht. Der Warntag machte auch vor den Haushaltsberatungen im Bundestag nicht Halt. Justizministerin Stefanie Hubig, die in diesem Moment gerade die Eckdaten ihres Etats vorstellte, musste ihre Rede kurz unterbrechen, bis im Plenarsaal alle Alarmtöne wieder ausgestellt waren. Die Behörden wollen auf diesem Weg testen, ob sie die Bevölkerung im Notfall gut erreichen, etwa bei einer Naturkatastrophe oder einem militärischen Angriff. Tine Klimach, Nachrichtenredaktion.
8: In Deutschland hat etwa ein Fünftel der Kinder und Jugendlichen schon einmal Cybergrooming erlebt. Das geht aus einer Studie der Landesanstalt für Medien NRW hervor. Unter den 14- bis 17-Jährigen war im vergangenen Jahr gut jeder Vierte betroffen, bei den 8- bis 13-Jährigen etwa jedes achte Kind.
10: Beim Cybergrooming versuchen Erwachsene gezielt, Kinder und Jugendliche im Netz zu manipulieren. In den meisten Fällen werden Minderjährige in Chats aufgefordert, Bilder oder Videos von sich zu schicken, sich vor der Kamera auszuziehen oder sich im echten Leben zu treffen. Vor allem 14- bis 17-Jährige machen diese Erfahrungen, aber ihre Zahl ist laut der Studie gesunken. Das liegt auch daran, dass Kinder und Jugendliche inzwischen aufmerksamer sind und unbekannte oder dubiose Kontakte blockieren. Diana Kramer, Nachrichtenredaktion.
8: Der Iran-Krieg treibt die Energiepreise in die Höhe und verteuert das Leben in Deutschland. Im August lagen die Verbraucherpreise um 2,9% über dem Niveau des Vorjahresmonats. Besonders stark stiegen im August die Preise für Energie. Kraftstoffe verteuerten sich um rund 28%. Heizöl war fast 50% teurer.
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7: Und er begleitet Sie durch den Donnerstagnachmittag. Herzlich willkommen.

0: kurz nach eins. Sie hören den Treffpunkt hier am Donnerstagnachmittag. Schön, dass Sie eingeschaltet haben. Vorletzter Tag unserer Themenwoche rund um die Landesgartenschau. Auch heute informieren wir uns wieder direkt auf dem Landesgartenschaugelände in Neuss. Wir haben einen weiteren Gewinner unserer Landesgartenschau-Tagestickets und wir stellen auch heute wieder eine Gewinnfrage. Dazu in den nächsten 3 Stunden mehr. Wir blicken ein bisschen auf die umfangreichen Programm-Highlights der kommenden Tage. Da haben wir eine ganze Menge, über die wir in dieser Woche noch gar nicht gesprochen haben. Wir haben ein musikalisches Geburtstagskind, den Veranstaltungskalender und natürlich auch heute wieder eine Zeitreise.
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durch den Donnerstagmittag hier mit Radio 700. Und da blicken wir schon mal ein wenig auf den Donnerstagabend, würde ich sagen, denn in gut 6 Stunden ist es soweit. 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
2: Heute Nachmittag scheint verbreitet die Sonne und nur lockere Wolkenfelder ziehen durch. Die Höchstwerte erreichen spätsommerliche 22 Grad in Kelmis und in Aachen, 19 Grad in Hellenthal und in Büttchenbach. Am Abend und in der Nacht kaum eine Wolke am Himmel, damit wird es auch frisch bei 11 bis 7 Grad. Der Freitag startet trocken und freundlich mit viel Sonne, am Nachmittag mehr und mehr Wolken, gegen Abend vor allem in Richtung Limburg einzelne Schauer. Die Temperaturen liegen dann bei 19 bis 23 Grad.
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4: Ich bin Ina Pleier. Auf der Himmelsleiter zwischen Rötchen und Monschau-Konzen ist es am Morgen zu einem schweren Verkehrsunfall gekommen. Nach ersten Erkenntnissen der Polizei hatte ein junger Autofahrer wegen einer Reifenpanne anhalten müssen. Direkt an seinem Wagen wurde er von einem anderen Auto erfasst. Der Mann wurde schwer verletzt und in ein Krankenhaus gebracht. Die Unfallstelle war am Vormittag für mehrere Stunden gesperrt. Auf der B258 kam es auch am Mittag noch zu erheblichen Verkehrsbehinderungen und langen Staus.
5: Mit dem Start ins neue Studienjahr hat die Autonome Hochschule in Olpe auch neue Leitlinien zur Nutzung künstlicher Intelligenz in der wissenschaftlichen Arbeit festgelegt. Die neuen Regeln ergänzen die bereits bestehenden Vorgaben der Studienprüfungsordnung der AHS. Entwickelt wurden sie durch eine hausinterne Arbeitsgruppe und den Akademischen Rat. So gibt es eine Kennzeichnungspflicht, welche KI-Module genutzt worden sind. Offengelegt werden müsse künftig auch, ob KI nur zur Korrektur oder auch zur Recherche eingesetzt wird, so die AHS-Direktorin Isabel Weigmanns. Neu ist auch eine KI-Ampel, die festlegt, bei welchen Schritten eine Arbeit künstliche Intelligenz unterstützend eingesetzt werden darf. Nicht erlaubt ist die ungeprüfte Übernahme falscher oder erfundener Inhalte von Quellen oder die Eingabe personenbezogener oder vertraulicher Daten in die KI. An mehreren Stellen ist es gestern im Bahnverkehr zu Behinderungen gekommen. Seit Mittwochmorgen verkehren keine Züge zwischen Verviers-Palais und Welkenrath. Ein Lokführer hatte eine durchhängende Oberleitung gemeldet. Wegen der Streckensperrung erreichten nur wenige Züge den Eupener Bahnhof. Infrabel musste die Leitung reparieren. Erst im Tagesverlauf richtete die belgische Bahngesellschaft SNCB einen Ersatzverkehr mit Bussen ein. Auch auf der Bahnstrecke zwischen Düren und Obermaubach verkehrten gestern teilweise Busse. Grund dafür waren nach Angaben der Ruhrtalbahn erneut kurzfristig erforderliche Reparaturen am eingesetzten Fahrzeugpark. Ein größerer Wasserrohrbruch hat in Stolberg für umfangreiche Reparaturen gesorgt. Erst am Abend konnten die Maßnahmen abgeschlossen werden. Weil eine überregionale Leitung beschädigt wurde, mussten die Anwohner trotz des Rohrbruchs nicht auf fließendes Wasser verzichten. In den Bereichen Josefstraße, Michaelstraße und Erika-Weg war es allerdings zu Verkehrsbehinderungen gekommen. Die Busse der ASIAC konnten zeitweilig die Haltestelle Anemonenweg nicht anfahren. Rund 250 Haushalte in diesem Bereich kamen gestern wegen des Rohrbruchs nicht ins Internet. Die Telekom nutzte die Arbeiten, um ihre Verteilerkästen umzustellen. Auch diese Arbeiten sollen bis zum Abend abgeschlossen worden sein. Die Vorarbeiten zur Sanierung der Brücke in Karl-Ansteuß dauern länger als geplant. Für die vorbereitenden Maßnahmen ist die Brücke seit Montag gesperrt. Radio 700 hatte bereits darüber berichtet. Wie die Gemeinde Karl nun mitteilt, dauert die Sperrung länger als erwartet. Die Umleitung ist ausgeschildert und führt weiter an der Kläranlage und am Hundeplatz vorbei. Eigentlich sollte die Sperrung nur eine Woche dauern. Nun wird sie sich wohl noch bis Freitag kommender Woche hinziehen, heißt es in der Mitteilung weiter. 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

Mit jeder Menge klassischer Musik begleitet das Ostbelgien-Festival den Tag des offenen Denkmals an diesem Wochenende mit dem Schwerpunkt Eupen. Schon am Samstagnachmittag gibt es 3 Konzerte voller spannender Gitarrenmusik aus Südamerika, die auf jeden Fall für sommerliche Stimmung sorgen wird, an 3 unterschiedlichen Orten, die alle mit dem Tag des offenen Denkmals verbunden sind. Die Konzerte starten um 14, 15 und 16 Uhr. Regionale Musikgrößen der klassischen Musik erwarten Sie außerdem am Sonntagvormittag zu einer großen Konzertmatinee, ebenfalls im Rahmen des Ostbelgien-Festivals, das sich in diesem Jahr damit auf besondere Weise am Tag des offenen Denkmals beteiligt. Mehr Informationen dazu gibt's übrigens morgen Vormittag bei uns in einem ausführlichen Beitrag im Radio 700 Rendezvous ab 10 mit meiner Kollegin Charlene Kovac. Alles, was Sie heute Schönes unternehmen können, das weiß gleich jeder Lukas Blasius. Er hat in gut 3 Minuten die Veranstaltungstipps für uns.

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1: Fotos zum Thema Palästina, Notizen neu betrachtet, zeigt die Ausstellung von Veronique Verschewall. Sie ist bis zum 4. Oktober im Kulturzentrum Alter Schlachthof zu sehen. Vernissage ist heute um 19 Uhr. Heute Abend findet ein Konzertspaziergang unter dem Motto Weltkulturen statt. An drei Orten finden kurze Konzerte zu unterschiedlichen Themen statt. Treffpunkt ist um 19.15 Uhr in der Galerie vorn und oben. Starke Nerven benötigen Sie für die Ausschnitte aus Der letzte Schnitt. Vorgelesen wird von Jo Adler aus seinem Buch Sein letzter Fall und von Elke Pistor aus Der Prototyp. Um 19.30 Uhr im alten Sezierraum des Krankenhauses Schleiden. Eine Lesung im Rahmen des Krimi-Festivals Nordeifel-Mordeifel. Ein Krimi-Menü, gewürzt mit einer Prise Mordlust, erwartet Sie bei der mörderischen Versuchung. Klaus Stickelbrück liest aus Trolledull um 19.30 Uhr im Gasthaus Alte Scheune in Dahlem. Eine Lesung im Rahmen des Krimi-Festivals Nordeifel-Mordeifel. Das Musical The Greatest Show wird von der Musical AG in der Aula des Hermann-Josef-Kollegs in Kall aufgeführt. Vorhang auf heißt es um 18.30 Uhr. Nach der Arbeit einkaufen, schlemmen und genießen, das können Sie ab 17 Uhr auf dem Afterwork-Markt in der Fußgängerzone Steinweg in Stolberg. Kabarettist William Wahl präsentiert heute sein Programm Wahlweise, heute ab 20.30 Uhr im Aachener Franz. Aus der Komödie mit Harpe Kerkeling ist eine Theaterproduktion geworden. Das Aachener Grenzlandtheater spielt Extrawurst. Der Vorhang hebt sich um 20 Uhr. Ein Vortragsnachmittag in der Aachener Volkshochschule befasst sich mit dem Thema Elektromobilität in Aachen. Wissen aufgeladen wird ab 17 Uhr. Und wieder am alten Ort angekommen ist die Ausstellung Familie hat viele Gesichter. Sie ist heute und in den kommenden Tagen zu den Öffnungszeiten vom Frauenkomm-Gleis 1 im alten Bahnhof von Herzogenrath zu sehen. Einfach eine E-Mail schicken an veranstaltungen@radio700.eu und schon ist auch Ihr Event im Kalender auf dem Sender.
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Gleich wird's Zeit für unseren Serviceblock und danach starten wir durch in die zweite Stunde Radio 700 Treffpunkt, dann auch wieder mit unserer Themenwoche zur Landesgartenschau in Neuss.

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6: Heute Nachmittag scheint verbreitet die Sonne und nur lockere Wolkenfelder ziehen durch. Die Höchstwerte erreichen spätsommerliche 22 Grad in Kelmis und in Aachen, 19 Grad in Hellenthal und in Büttchenbach. Am Abend und in der Nacht kaum eine Wolke am Himmel, damit wird es auch frisch bei 11 bis 7 Grad. Der Freitag startet trocken und freundlich mit viel Sonne, am Nachmittag mehr und mehr Wolken, gegen Abend vor allem in Richtung Limburg einzelne Schauer. Die Temperaturen liegen dann bei 19 bis 23 Grad.
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7: Ich bin Babit Büchner. Lauter Alarm auf dem Handy und heulende Sirenen. Um 11 Uhr wurde wieder mit einem Probealarm überprüft, ob alle Menschen in Deutschland bei einem Notfall schnell genug gewarnt werden können. Das erste offizielle Fazit von Bundesinnenminister Alexander Dobrindt lautet nun, die Warnsysteme funktionieren zuverlässig. Auch über Fernsehen, Radio und digitale Anzeigetafeln gab es die Infos. 45 Minuten später kam wie geplant die offizielle Entwarnung. Per Gesetz sind Krankenkassen verpflichtet, bei Finanzanlagen Verluste möglichst auszuschließen. Zuletzt hatten sich etliche Kassen aber erheblich verzockt. Neue Zahlen der Bundesregierung zeigen, dass das Ausmaß der Verluste noch viel größer ist als bisher bekannt.
8: Kassen und kassenärztliche Vereinigungen haben sich verspekuliert. Schon bis Ende letzten Jahres mussten Wertberichtigungen von rund 400 Millionen Euro vorgenommen werden, heißt es von der Bundesregierung. Das Geld von versicherten und einzahlenden Medizinern durch unsichere Investments, vor allem in Immobilienfonds, futsch. Und auch für dieses Jahr haben einige Kassen weitere Verluste angekündigt. Wie hoch diese ausfallen können, ist derzeit nicht bekannt. In Medienberichten war von über 1,1 Milliarde Euro die Rede. Tanja Wagner, Nachrichtenredaktion.
7: Die Generalsanierung wichtiger Bahnstrecken wird länger dauern als derzeit geplant. Bahnchefin Evelyn Paller sagte, das Konzept sei überarbeitet worden.
9: Die Bahn hat jetzt auch ein Pünktlichkeitsproblem bei der Streckensanierung. Eigentlich sollte die ja langfristig dafür sorgen, dass Züge pünktlicher sind. Aber die Pläne, 4 Sanierungen pro Jahr zu schaffen, waren offenbar zu ambitioniert. Hier soll das Tempo nun gedrosselt werden. Genaue Jahreszahlen nannte die Bahnchefin nicht. Das werde auch davon abhängen, wie viel Geld aus dem Infrastruktursondervermögen fließt, sagte sie. Ursprünglich sollten rund 40 Strecken bis Anfang der 2030er Jahre auf Vordermann gebracht werden. Zuletzt war aber schon von 2036. Die Rede. Diana Kramer, Nachrichtenredaktion.
7: Der Fall Marius Borg-Höllby wird neu verhandelt. Ein Gericht hat die Berufung des Sohnes von Norwegens Königin Mette-Marit zugelassen. Der Prozess könnte im kommenden Jahr stattfinden. Höllby war im Juni unter anderem wegen 2 Vergewaltigungen und häuslicher Gewalt zu 4 Jahren Haft verurteilt worden.
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6: Gleich 14 Uhr. Wir starten durch in die zweite Stunde vom Treffpunkt am Donnerstagnachmittag.

0: Kurz nach zwei der Treffpunkt hier bei Radio 700 am Donnerstagnachmittag. Wir blicken in dieser Stunde unter anderem noch auf unseren Star-Talk der Woche, denn da haben wir wieder spannende Gäste bei uns am Samstag in der Sendung. Außerdem blicken wir gleich noch zur Landesgartenschau. In dieser Woche ist Themenwoche und wir verspielen täglich richtig tolle Tagestickets zum großen Gartenspektakel, das noch bis zum 11. Oktober in Neuss läuft. Außerdem verrate ich Ihnen, wer die Tickets am gestrigen Mittwoch gewonnen hat. Erst einmal geht es aber in wenigen Minuten wieder auf Zeitreise in die Geschichte.
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0: Radio 700 mit dem Treffpunkt am Donnerstagnachmittag, 10. September, ein Tag voller historischer Ereignisse, die die Welt verändert haben. Welche das sind, das weiß jetzt wieder meine Kollegin Theresa Bosse. Sie nimmt uns mit auf Zeitreise.
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2: 10. September 1952. Ein großer Moment für das friedliche Europa. Während in Straßburg zum ersten Mal eine Sitzung der Vertreter der Montanunion, dem Vorläufer des späteren Europäischen Parlamentes, stattfindet, werden im Großherzogtum die luxemburgischen Verträge unterzeichnet. Die Bundesrepublik sichert nach der Judenverfolgung in der NS-Zeit Israel und der Jewish Claims Conference eine globale Entschädigung zu. Einer der ersten großen Akte auf dem langen Weg der Versöhnung und der Wiedergutmachung. 10. September 1964. Im Wirtschaftswunderland werden schnell die Arbeitskräfte knapp. Der Wiederaufbau des kriegszerstörten Deutschlands geht im Westen schneller voran als erwartet und mit einem gigantischen Wirtschaftswachstum einher. Um die vorhandenen Aufgaben bewältigen zu können, werden im großen Stil Gastarbeiter in die Bundesrepublik geholt. Gutes Geld für gute Arbeit lautet die Devise. Erst kommen Italiener und Spanier, dann Jugoslawen, Griechen und Türken. Viele von ihnen finden ein dauerhaftes neues zu Hause, anders als eigentlich geplant. Und die Bundesbürger werden weltoffener, lernen neue Gerichte, Moden und Musik kennen. Nun wird in Köln der 1.000.000. Gastarbeiter begrüßt. Dem Portugiesen Armando Rodrigues de Sá wird bei seiner Ankunft ein großer Bahnhof bereitet. Als Geschenk erhält er ein Moped. 10. September 1976. Jugoslawien mit seiner Adriaküste ist bei den Deutschen als Urlaubsland zunehmend beliebt. Nach einem langen heißen Sommer gehen die Ferien zu Ende. Dementsprechend groß ist der Andrang bei den Flügen aus und in die Urlaubsregion. Aufgrund menschlichen Versagens stoßen bei Zagreb in der Luft eine Douglas DC-9 der jugoslawischen Inex Adria Avioprometh und eine Hawker Siddeley 1-to-1 der British Airways zusammen. Von den 176 Toten in den beiden Maschinen sind 107 deutsche Touristen. 10. September 1990. Die aus Santa Monica in Kalifornien stammende Suzanne Vega ist für ihre ernste Gitarrenmusik bekannt. 3 Jahre zuvor schafft sie mit ihrem Titel Luca, der aus der Sicht eines misshandelten Kindes erzählt, ihren internationalen Durchbruch. Mit auf dem Album ist auch der Song Tom's Diner. Die Nummer beschäftigt sich mit dem Restaurant von Tom und ist auch musikalisch als durchaus anspruchsvoll zu bezeichnen. Nun erreicht Tom's Diner Platz 1 der deutschen Charts. Übrigens, der Song ist der erste, der jemals professionell als MP3 konvertiert wurde. Das Forscherteam rund um den deutschen Entwickler Brandenburg hat das neue Soundformat mit der A Cappella-Version des Liedes getestet. So kann man Tom's Diner als die Mutter der MP3-Songs bezeichnen.

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2: Heute Nachmittag scheint verbreitet die Sonne und nur lockere Wolkenfelder ziehen durch. Die Höchstwerte erreichen spätsommerliche 22 Grad in Kelmis und in Aachen, 19 Grad in Hellenthal und in Büttchenbach. Am Abend und in der Nacht kaum eine Wolke am Himmel, damit wird es auch frisch bei 11 bis 7 Grad. Der Freitag startet trocken und freundlich mit viel Sonne, am Nachmittag mehr und mehr Wolken, gegen Abend vor allem in Richtung Limburg einzelne Schauer. Die Temperaturen liegen dann bei 19 bis 23 Grad.
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4: Ich bin Ina Pleier. Auf der Himmelsleiter zwischen Rötchen und Monschau-Konzen ist es am Morgen zu einem schweren Verkehrsunfall gekommen. Nach ersten Erkenntnissen der Polizei hatte ein junger Autofahrer wegen einer Reifenpanne anhalten müssen. Direkt an seinem Wagen wurde er von einem anderen Auto erfasst. Der Mann wurde schwer verletzt und in ein Krankenhaus gebracht. Die Unfallstelle war am Vormittag für mehrere Stunden gesperrt. Auf der B258 kam es auch am Mittag noch zu erheblichen Verkehrsbehinderungen und langen Staus. Mit dem Start ins neue Studienjahr hat die Autonome Hochschule in Olpe auch neue Leitlinien zur Nutzung künstlicher Intelligenz in der wissenschaftlichen Arbeit festgelegt. Die neuen Regeln ergänzen die bereits bestehenden Vorgaben der Studienprüfungsordnung der AHS. Entwickelt wurden sie durch eine hausinterne Arbeitsgruppe und den Akademischen Rat. So gibt es eine Kennzeichnungspflicht, welche KI-Module genutzt worden sind. Offengelegt werden müsse künftig auch, ob KI nur zur Korrektur oder auch zur Recherche eingesetzt wird, so die AHS-Direktorin Isabel Weigmanns. Neu ist auch eine KI-Ampel, die festlegt, bei welchen Schritten eine Arbeit künstliche Intelligenz unterstützend eingesetzt werden darf. Nicht erlaubt ist die ungeprüfte Übernahme falscher oder erfundener Inhalte von Quellen oder die Eingabe personenbezogener oder vertraulicher Daten in die KI. An mehreren Stellen ist es gestern im Bahnverkehr zu Behinderungen gekommen. Seit Mittwochmorgen verkehren keine Züge zwischen Verviers-Palais und Welkenrath. Ein Lokführer hatte eine durchhängende Oberleitung gemeldet. Wegen der Streckensperrung erreichten nur wenige Züge den Eupener Bahnhof. Infrabel musste die Leitung reparieren. Erst im Tagesverlauf richtete die belgische Bahngesellschaft SNCB einen Ersatzverkehr mit Bussen ein. Auch auf der Bahnstrecke zwischen Düren und Obermaubach verkehrten gestern teilweise Busse. Grund dafür waren nach Angaben der Ruhrtalbahn erneut kurzfristig erforderliche Reparaturen am eingesetzten Fahrzeugpark. Ein größerer Wasserrohrbruch hat in Stolberg für umfangreiche Reparaturen gesorgt. Erst am Abend konnten die Maßnahmen abgeschlossen werden. Weil eine überregionale Leitung beschädigt wurde, mussten die Anwohner trotz des Rohrbruchs nicht auf fließendes Wasser verzichten. In den Bereichen Josefstraße, Michaelstraße und Erikaweg war es allerdings zu Verkehrsbehinderungen gekommen. Die Busse der ASIAG konnten zeitweilig die Haltestelle Anemonenweg nicht anfahren. Rund 250 Haushalte in diesem Bereich kamen gestern wegen des Rohrbruchs nicht ins Internet. Die Telekom nutzte die Arbeiten, um ihre Verteilerkästen umzustellen. Auch diese Arbeiten sollen bis zum Abend abgeschlossen worden sein. Die Vorarbeiten zur Sanierung der Brücke in Karl-Ansteuß dauern länger als geplant. Für die vorbereitenden Maßnahmen ist die Brücke seit Montag gesperrt. Radio 700 hatte bereits darüber berichtet. Wie die Gemeinde Karl nun mitteilt, dauert die Sperrung länger als erwartet. Die Umleitung ist ausgeschildert und führt weiter an der Kläranlage und am Hundeplatz vorbei. Eigentlich sollte die Sperrung nur eine Woche dauern. Nun wird sie sich wohl noch bis Freitag kommender Woche hinziehen, heißt es in der Mitteilung weiter. 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

Mit Radio 700 durch den Donnerstagnachmittag und da blicken wir schon mal ein wenig auf unsere Landesgartenschau-Themenwoche. Gleich kommen wir nämlich wieder zu weiteren Informationen direkt vom Landesgartenschaugelände in Neuss. Dort erwartet sie Blütenpracht noch bis zum 11. Oktober. Jetzt gerade ist es ja ein bisschen herbstlicher draußen geworden und die Herbst- und Spätsommerblüher, die zeigen sich in ihrer prächtigsten Farbenvielfalt und es gibt noch so viel mehr zu entdecken. In den letzten 3 Tagen haben wir darüber berichtet und auch heute gibt es wieder spannende Einblicke in die Welt der Landesgartenschau und wir beantworten auch erste Fragen, die Sie uns gestellt haben. Aber wir wollen natürlich erst einmal nicht versäumen aufzulösen, wer unsere beiden Tagestickets vom gestrigen Mittwoch abgeräumt hat und diesmal darf sich Barbara Sermann aus dem Ahrtal freuen. Sie darf auf die Landesgartenschau zusammen mit ihrem Mann. 2 Tickets gehen an Sie für die richtige Lösung, denn gestern haben wir die Seeterrasse gesucht, von der man aus den Quirinusmünster besonders gut im Abendlicht beobachten kann. Ja, und auch heute gibt es wieder die Möglichkeit, 2 Karten abzuräumen, wenn Sie unsere Rätselfrage lösen können. Und die dreht sich wieder rund um unsere Interviews zum Thema Landesgartenschau. In gut 3 Minuten starten wir in die nächste Runde.

0: Unsere Themenwoche zur Landesgartenschau in Neuss geht in den vierten Tag, denn noch bis zum 11. Oktober können Sie dort die Blütenpracht des Spätsommers und des Herbstes bewundern. Jede Menge Wohlfühl- und Themengärten, Gartenvielfalt, aber auch echte Blühoasen. Es gibt jede Menge Informationen für Hobbygärtner und solche, die es noch werden wollen, und auch jede Menge Veranstaltungen, Freizeitaktivitäten und ein buntes Programm für die ganze Familie. Wir haben in dieser Woche schon häufiger mit Bernadette Schnartmann gesprochen und auch heute wollen wir das tun, und einige Hörerfragen sind inzwischen bei uns angekommen und die meisten sagen: Wie ist das denn eigentlich, wenn ich zur Landesgartenschau nach Neuss fahre? Finde ich dort überall einen Parkplatz? Das liegt ja relativ zentral im Stadtzentrum gelegen. Komme ich da überall hin? Wie funktioniert das mit den Tickets? Muss ich die vorher online erwerben oder kann ich mich einfach spontan entscheiden? Wie läuft das ab? Ich glaube, da weiß die Fachfrau Rat. Wir sprechen jetzt darüber und stellen genau diese Frage an Bernadette Schnartmann. Sie ist Landschaftsarchitektin bei der Landesgartenschau in Neuss. Wie steht es denn genau um diese Fragen, wenn ich ganz praktisch nach Neuss möchte? Wie läuft das direkt vor Ort ab?
1: Da gibt es ganz viele Optionen. Also die Tickets kann man sowohl online bestellen als auch an den Eingängen. Bei der Touristeninformation gibt es auch welche. Und also es gibt einen sogenannten Eingang Ost. Also liegt natürlich im Osten der Stadt Neuss. Wenn man von Düsseldorf kommt, findet man den also direkt in dem Bereich. Da gibt es einen großzügigen Stellplatz auch, also Parkplatz. Und da kann man sich hinstellen und ist fußläufig dann in 5 bis maximal 10 Minuten auf dem Gelände, kommt direkt an den Ticketschaltern vorbei und wird dann ab im Osten auf das Gelände geleitet. Und dann gibt es aber auch noch von der Innenstadt kommt, also von der Innenstadt kommt, sind es tatsächlich auch nur 5 Minuten bis zum Park, was die Gartenschau auch so ein bisschen ausmacht, dass man so eine großzügige, einen so großzügigen Stadtpark in Zentrumsnähe hat, ist tatsächlich sehr besonders. Und da freuen wir uns sehr drüber. Das heißt, auch da kommt man dann an diesen Eingang West, also von Westen auf das Gelände. Und da findet man alle Tickets, alle Informationen. Es stehen aber auch überall Volunteers zur Verfügung und geben also alle Infos, die man eigentlich beim Eintritt auf das Gelände braucht. Man kann alle Fragen stellen. Also ich glaube, da sollte alles geklärt sein, was man wissen möchte oder hoffentlich. Ansonsten sind zwischendurch auf dem Gelände auch immer noch Menschen, die man fragen kann von uns.
0: Und es gibt ein großes Internetangebot zur Landesgartenschau Neuss und da kann man auch drauf schauen und findet das gesamte Programm, jede Menge Übersichtskarten, Material und natürlich auch den direkten Kontakt, wenn man noch Fragen hat. Und alles, was Sie zur Landesgartenschau wissen möchten, das steht dort in jedem Fall geschrieben und den Link dazu finden Sie bei uns im Internet unter radio700.eu. Zwei Hörerinnen und Hörer können sich noch freuen, denn sie können noch 2 Tagestickets abräumen für die Landesgartenschau in Neuss. Ein Kartenpaar geht heute Nachmittag noch raus und wer das bekommen möchte, der sollte auf jeden Fall wieder unsere Gewinnfrage lösen. Die gibt's in gut einer halben Stunde, also unbedingt wieder jetzt in unseren Beiträgen zuhören, denn direkt nach 3 sprechen wir über alles das, was nach der Landesgartenschau von der Landesgartenschau bleiben wird.

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5: Heute Nachmittag scheint verbreitet die Sonne und nur lockere Wolkenfelder ziehen durch. Die Höchstwerte erreichen spätsommerliche 22 Grad in Kelmis und in Aachen, 19 Grad in Hellenthal und in Büttchenbach. Am Abend und in der Nacht kaum eine Wolke am Himmel, damit wird es auch frisch bei 11 bis 7 Grad. Der Freitag startet trocken und freundlich mit viel Sonne, am Nachmittag mehr und mehr Wolken, gegen Abend vor allem in Richtung Limburg einzelne Schauer. Die Temperaturen liegen dann bei 19 bis 23 Grad.
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6: Ich bin Babit Büchner. Der Irankrieg treibt die Preise fürs Tanken und Heizen hoch. Die Europäische Zentralbank reagiert nun mit einer weiteren Zinserhöhung auf die gestiegene Inflation. Der für Banken und Sparer wichtige Einlagezins steigt von 2,25 auf 2,5%, entschied der EZB-Rat. Der Konflikt im Nahen Osten erzeuge weiterhin Inflationsdruck, so die Notenbank. Der sechste bundesweite Warntag ist nach Einschätzung von Bundesinnenminister Alexander Dobrindt erfolgreich verlaufen. Die Warnsysteme hätten die Bevölkerung auf verschiedenen Wegen erreicht, so Dobrindt.
7: Unsere Warnsysteme funktionieren zuverlässig, so der Innenminister. Pünktlich um 11 Uhr gingen Warnmeldungen auf Handys und Tablets ein, vielerorts heulten zusätzlich Sirenen. Auch über Radio, Fernsehen und digitale Anzeigetafeln wurde informiert. 45 Minuten später folgte die Entwarnung. Mit dem Probealarm wollten die Behörden testen, ob die Bevölkerung im Ernstfall schnell erreicht werden kann, etwa bei Naturkatastrophen oder einem militärischen Angriff. Thomas Bleskin, Nachrichtenredaktion.
6: Der Fall Marius Borg-Høiby wird neu verhandelt. Ein Gericht hat die Berufung des Sohnes von Norwegens Königin Mette-Marit zugelassen.
8: Marius Borg-Høiby war im Juni unter anderem wegen zwei Vergewaltigungen und häuslicher Gewalt zu 4 Jahren Haft verurteilt worden. Für 2 andere Fälle wurde er freigesprochen, diese werden voraussichtlich nicht neu verhandelt werden. Høiby hatte stets abgeschritten, die Frauen vergewaltigt zu haben. Der 29-Jährige befindet sich in Untersuchungshaft, die er mit Fußfesseln auf dem Gut Skaugum, dem Wohnsitz des Königspaares, verbringen darf. Gestern nahm er an der Beerdigung des norwegischen Königs Harald teil. Aus Oslo, Sigrid Harms.
6: Die Menschen in Deutschland haben wieder deutlich mehr Lust auf Fisch und Meeresfrüchte. Pro Kopf wurden im vergangenen Jahr fast 14 Kilogramm gegessen. Das waren 1,6 Kilogramm mehr als im Jahr davor, teilte das Fischinformationszentrum in Hamburg mit. Im weltweiten Verbrauch liege Deutschland damit im Mittelfeld. Spitzenreiter ist demnach Island mit fast 84 Kilogramm Fisch und Meeresfrüchte pro Kopf im Jahr.
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5: Und er wünscht Ihnen einen angenehmen Donnerstagnachmittag hinein in die 15 Uhr Stunde.

0: Kurz nach drei der Treffpunkt hier bei Radio 700. Den Herbst in seinen schönsten Farben erleben, das können Sie noch bis zum 11. Oktober auf der Landesgartenschau in Neuss. Dort präsentieren sich jetzt die Spätsommer- und Herbstblüher und natürlich auch die vielen Wohlfühl- und Themengärten und noch so viel mehr. Gleich schalten wir wieder rüber zur Landesgartenschau und sprechen unter anderem noch über ein spannendes Konzept der Nachnutzung und über Urban Gardening. Außerdem haben wir natürlich auch heute wieder zwei Tickets für die Landesgartenschau für Sie, wenn Sie unsere Gewinnfrage lösen können. Und ich habe in dieser Stunde auch noch ein musikalisches Geburtstagskind. Bleiben Sie dran.
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1: Mit Radio 700 durch den Donnerstagnachmittag und wir blicken auch in dieser Stunde wieder auf die Landesgartenschau nach Neuss. 38 Hektar grüne und blühende Oasen mitten in der Neusser Innenstadt. Und das wunderbar gestaltet auf einem alten Rennbahnareal. Und jetzt beginnt die Spätsommer- und Herbstblüherzeit, also der ideale Ort, um noch ein bisschen Natur zu tanken und auch eigene Ideen für die Gartengestaltung zu bekommen. Landesgartenschauen, die haben oft den Vorteil, dass sie in einer Fläche gestaltet werden, die vorher keine grüne Oase war, aber auch oft den Nachteil, dass sie nachher wieder mehr oder weniger komplett zurückgebaut werden. In Neuss ist das nicht der Fall. Hier soll Stadtgrün erhalten bleiben und die Parkanlagen in vielen Bereichen weiter genutzt werden. Und genau über diese Nachnutzung spreche ich jetzt mit Bernadette Schnartmann. Sie ist Landschaftsarchitektin und ich glaube, das war für sie ja auch eine große Herausforderung, eine Gartenschau so zu planen, dass es danach damit weitergeht und die Stadt Neuss auch zukünftig von diesen Flächen profitieren kann. Was ist da geplant?
2: Es ist eigentlich so, dass es gibt natürlich auf jeder Gartenschau, die gibt es diese Pavillons und Versorgungsbereiche mit Toiletten und so weiter, die ergänzenden, die werden wieder zurückgebaut. Aber dieser Stadtpark wird eigentlich in seiner jetzigen Form mehr oder weniger erhalten sein. Also die gesamten Sportbereiche, diese Skate-Bereiche, die Friedhofsgärten werden zwar zurückgebaut, aber auch diese Grünbereiche, die ganzen Wegestrukturen bleiben erhalten und inklusive der ganzen Wohlfühlgärten, die bleiben in ihrer Struktur auch erhalten.
1: Also jede Menge, was auch nach der Landesgartenschau bleibt und weiter besucht werden kann. So richtig Spaß macht es aber vor allem während der Landesgartenschau. Man muss aber schon sagen, dieses Konzept der nachhaltigen Gestaltung, auch für die Zukunft, das ist bei einer Landesgartenschau eher ungewöhnlich.
2: Ich finde das sehr besonders, weil ich es auch von anderen Gartenschauen so kenne, dass ein Großteil wieder komplett abgebaut wird. Und da freuen wir uns hier sehr drüber, weil das natürlich eine ganz andere Voraussetzung ist, in den Bau zu gehen und zu sehen. Also es wird noch ein bisschen ergänzt, was natürlich durch die jetzigen ergänzenden Infrastrukturen wie Toiletten und sowas belegt ist. Da muss man noch mal ein bisschen kleine Anpassungen machen, aber der Großteil bleibt eben genauso erhalten.
1: Und es werden nicht nur die Menschen davon profitieren, die jetzt schon in Neuss leben, sondern auch alle die, die sich künftig dort ansiedeln. Denn mitten im Zentrum entsteht ja gerade ein neues Baugebiet, ein neues Stadtviertel, kann man sagen. Und genau dieses Stadtviertel und die Menschen, die dort leben, die werden ja von den jetzt genutzten Landesgartenschauflächen in besonderem Maße profitieren.
2: Die Landesgartenschau ist sozusagen direkt angrenzend an dieses geplante diese neue Wohneinheiten oder dieses neue Wohnviertel, das Hamfeld 1. Hier sollen 1500 neue Wohneinheiten entstehen. Das ist ein alter Bürostandort, aber diese Struktur hat sich ja in der letzten Zeit sehr gewandelt. Die Nutzung oder die großflächigeren Bereiche werden ja nicht mehr so in Anspruch genommen aufgrund vieler natürlich Homeoffice-Zeiten. Und so hat die Stadt Neuss darauf reagiert und hat schon vor längerer Zeit sich auf den Weg gemacht, hier einen Wohn-, Lebens-, Arbeits- und Freizeitbereich zu schaffen, der eben also wirklich wie ein neues Viertel dann entstehen soll. Und so ein neues Viertel braucht natürlich auch Aufenthalts-, Freizeit- und Grünflächen. Und dieser liegt diesem sogenannten Hamfeld, was in Richtung Rhein liegt, also in Richtung Süden. Das ist auf der anderen Straßenseite und wenn man die Straße quert, ist man also von dort aus direkt in diesem großzügigen Park und das ist natürlich eine wunderbare Voraussetzung für die Gestaltung und natürlich auch für diesen Gedanken, hier Wohnbereiche anzusiedeln.
1: Eine Landesgartenschau, von der die Menschen in Neuss also noch über Generationen hinweg hoffentlich eine ganze Menge haben werden. Aber den größten Spaß macht es jetzt, diese 38 Hektar zu durchstreifen. Und noch bis zum 11. Oktober haben sie die Gelegenheit dazu. Da sind nämlich noch alle Anlagen der Landesgartenschau in Betrieb. Und jetzt steht gerade die Spätsommer- und Herbstblüte an, farbenprächtig und vielfältig. Wenn auch Sie Lust haben, Sie können natürlich vorbeischauen. Jeden Tag ist geöffnet. Bis weit nach Sonnenuntergang können Sie die Anlagen ganz in Ruhe begehen, bewandern, dort Zeit verbringen und sich natürlich auch für den eigenen Garten Inspiration holen. Oder aber Sie räumen unsere Tagestickets ab. Dazu müssen Sie wie immer unsere Gewinnfrage beantworten. Die letzten Tage waren auch mal schwere Fragen dabei. Heute haben wir eine ganz einfache, wenn Sie schon mal zugehört haben, wie Sie zur Landesgartenschau kommen können. Wie viele Eingänge gibt es auf dem Landesgartenschaugelände in Neuss? Wenn Sie die richtige Antwort auf diese Frage kennen, dann rufen Sie uns jetzt an. 080 480 105, die Rufnummer zu Ihren Tickets zur Landesgartenschau. 2 Tagestickets verspielen wir nämlich jetzt. Oder außerhalb Belgiens 00 3280 480 105. Sie können uns eine Studionachricht über unser Mailformular im Internet schreiben. Dann bitte an Ihre Telefonnummer und an Ihren Namen denken. Oder auch gerne eine Mail an info@radio700.eu. Morgen Mittag verraten wir Ihnen, wer die beiden Tickets gewonnen hat.

Noch zwei Tage geht unsere Gewinnwoche zur Landesgartenschau in Neuss und noch bis zum 11. Oktober können Sie diese besuchen. Es lohnt sich in jedem Fall, am besten mit der ganzen Familie. Zwei Tagestickets können Sie aber auch jetzt wieder abräumen. Ich wiederhole nochmal unsere Gewinnfrage. Über wie viele Eingänge erreichen Sie das Landesgartenschaugelände in Neuss? Wenn Sie die richtige Antwort kennen, 080 480 105 oder aus Deutschland, den Niederlanden und Luxemburg 003280 480 105, per Mail Ihre Antwort an info@radio700.eu oder über unsere Studio-Nachrichtfunktion auf unserer Internetseite. Und wenn Sie vielleicht nicht so genau zugehört haben, unsere Beiträge rund ums Thema Landesgartenschau kann man bei uns in der Mediathek auch nachhören. Und das geht auch über unsere Internetseite radio700.eu. Dort finden Sie auch den direkten Link zur Homepage der Landesgartenschau mit allen Informationen. Morgen Nachmittag lösen wir auf, wer zur Landesgartenschau darf, und wir wünschen ganz viel Spaß beim Mitspielen und viel Glück beim Gewinnen.

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2: Heute Nachmittag scheint verbreitet die Sonne und nur lockere Wolkenfelder ziehen durch. Die Höchstwerte erreichen spätsommerliche 22 Grad in Kelmis und in Aachen, 19 Grad in Hellenthal und in Büttchenbach. Am Abend und in der Nacht kaum eine Wolke am Himmel, damit wird es auch frisch bei 11 bis 7 Grad. Der Freitag startet trocken und freundlich mit viel Sonne, am Nachmittag mehr und mehr Wolken, gegen Abend vor allem in Richtung Limburg einzelne Schauer. Die Temperaturen liegen dann bei 19 bis 23 Grad.
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4: Ich bin Ina Pleier. Die DG hat ihre Herbstimpfkampagne gestartet. Dabei wurde eine Liste mit Ärzten und Apotheken aus Ostbelgien veröffentlicht, die Impfungen gegen die Grippe oder Covid-19 durchführen. Der Hohe Rat der Gesundheit in Brüssel empfiehlt solche Impfungen vor den beginnenden Herbst- und Wintermonaten. Vor allem gefährdete Menschen sollen so geschützt werden. Dazu gehören Menschen ab 65 Jahren, Personen mit Vorerkrankungen oder geschwächtem Immunsystem, Schwangere und Beschäftigte im Gesundheitswesen. Die Impfungen können beim Hausarzt, einem Krankenpfleger oder in Apotheken erfolgen. Menschen mit eingeschränkter Mobilität dürfen sich auch zu Hause impfen lassen. Die Impfung gegen Covid-19 bleibt weiter kostenlos. Auch eine Impfung gegen die Grippe ist möglich. In Lonzen sorgen sich die Menschen um die mögliche Schließung der Postfiliale im Ortsteil Herbesthal. Sie steht auf der internen Schließungsliste der zuständigen Ministerin Vanessa Matz. Diese wurde der Zeitung L'Echo zugespielt. Die Übersicht soll am Freitag dem informellen Gremium der Föderalregierung vorgestellt werden. Laut dem Zeitungsbericht befinden sich insgesamt 33 Postfilialen aus Spargründen auf der Streichliste, 21 davon in Flandern und 12 davon in der Wallonie. Auch wenn all diese Filialen geschlossen würden, reiche das nicht aus, um die erhofften Einsparziele zu erreichen. Bislang sind die Filialen aber nur ein Vorschlag. Verschiedene Kriterien wie die Sicherung der Nahversorgung in deutscher Sprache müssten noch geprüft werden. Es ist also nicht sicher, ob die Postfiliale in Herbesthal am Ende wirklich geschlossen wird und zu welchem Zeitpunkt dies geschehen könnte. Beamte der Bundespolizei haben gestern am Morgen einen international gesuchten Verbrecher festgenommen. Der Mann war auf der Autobahn A44 von Belgien nach Deutschland eingereist. Dabei hatte der 24-Jährige keine ausreichenden Ausweispapiere mitgeführt. Bei einer Kontrolle stellten die Ermittler fest, dass die Behörden in Frankreich international nach dem Mann fahndeten. Ihm werden unter anderem zwei Fälle von versuchtem Mord und mehrere Waffendelikte zur Last gelegt. Der Mann befindet sich inzwischen in Auslieferungshaft. Der Blick in den ostbelgischen Polizeibericht. In Büttchenbach haben Unbekannte am Dienstag erneut illegal größere Mengen Müll auf einem Parkplatz abgeladen. In Büllingen zündeten am Dienstagabend Unbekannte einmal mehr Grünabfälle entlang eines Feldwegs an. Die Flammen wurden in der Dämmerung bemerkt. Die Ermittler hoffen auf Hinweise zu den Verursachern. Aus Olpen wurde am Dienstagabend ein Sturmschaden gemeldet. Ein Baum stürzte durch den starken Wind von einem Grundstück auf einen parkenden Wagen. Die Feuerwehr musste ausrücken. Verletzt wurde niemand. 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

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Tobias Reuter ist Spielleiter und sitzt auf der Spielwiese. Sonntag ab 13 Uhr ist er mit der nächsten Ausgabe für Sie da. Und ich denke, wir werden alle ganz, ganz viel Spaß haben. Und ich wünsche Ihnen jetzt schon viel Freude beim Miträtseln und Mitgewinnen.

Mich juckt es ja gerade in den Fingern, ein Weihnachtslied zu spielen. Das Weihnachtslied unseres musikalischen Geburtstagskindes, das die Welt verändert hat. Allerdings, ich tue Ihnen nicht den Gefallen. Es ist nämlich erst September und wir spielen tatsächlich Que Sera, einer seiner anderen großen Erfolge. Allerdings lohnt es sich tatsächlich, auf seine Biografie zu schauen. Schon früh hat er sich der Musik verschrieben und das in seiner Wahlheimat Puerto Rico. Später schloss er sich dann auch mal gerne stundenlang ein, um Rockmusik zu hören, um aber dann doch Musik mit ganz eigenen Einflüssen zu schreiben, und die ist vor allem immer von lateinamerikanischem Flair und von guter Laune geprägt. Entstanden sind ab den 60er Jahren große Erfolge, aber auch tolle Cover, zum Beispiel vom Doors-Titel Like My Fire. Seinen größten Hit schrieb er einfach mal ganz nebenbei, das ist Feliz Navidad, den hören wir jetzt aber nicht, sondern stattdessen seine Version von Que Sera. Heute 81 Jahre jung geworden ist José Feliciano. 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

Einmal stelle ich Sie noch unsere Rätselfrage. Für die 2 Tickets zur Landesgartenschau, die Sie heute abräumen können, in Neuss findet diese noch bis zum 11. Oktober statt. Und vielleicht fahren Sie auf Kosten von Radio 700 hin, wenn Sie mir verraten können, wie viele Eingänge führen auf das Gelände der Landesgartenschau in Neuss. Jetzt anrufen 080 480 105, außerhalb Belgiens 003280 480 105 oder eine Studionachricht über unsere Internetseite oder eine Mail an info@radio700.eu. Morgen wird aufgelöst und dann gibt's auch die letzte Chance auf 2 Tickets zur Landesgartenschau. Gleich übernimmt Julia Thomas mit den Themen des Tages im Radio 700 Feierabend. Da blicken wir unter anderem auf das neue Programm und auf die neuen Ziele für das nächste DG-Parlament-Sitzungsjahr von Ecolo Ostbelgien. Die wurden jetzt auf einer Pressekonferenz in Eupen vorgestellt. Außerdem schauen wir auf die fertig sanierte Ortsdurchfahrt in Schleiden-Scheuren. Wir gucken mal, wie es Aachen geschafft hat, plötzlich unter den Top 10 der Smartest Cities Deutschland zu sein. Und dann blicken wir auch noch auf den Euregio Keramikmarkt. Der startet nämlich an diesem Wochenende verbunden mit dem Euregio Keramik-Wettbewerb im Töpfereimuseum in Raren. Alles das und noch viel mehr gleich hier ab 4 bei Radio 700. Wir hören uns, wenn Sie mögen, morgen wieder 13 bis 16 Uhr. Gleiche Stelle, gleiche Welle. Ich bin Jochen Späth. Madet gut.

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9: Heute Nachmittag scheint

0: verbreitet die Sonne und nur lockere Wolkenfelder ziehen durch. Die Höchstwerte erreichen spätsommerliche 22 Grad in Kelmis und in Aachen, 19 Grad in Hellenthal und in Bütchenbach. Am Abend und in der Nacht kaum eine Wolke am Himmel, damit wird es auch frisch bei 11 bis 7 Grad. Der Freitag startet trocken und freundlich mit viel Sonne, am Nachmittag mehr und mehr Wolken, gegen Abend vor allem in Richtung Limburg einzelne Schauer. Die Temperaturen liegen dann bei 19 bis 23 Grad.
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2: Ich bin David Büchner. Zum zweiten Mal in diesem Jahr reagiert die Europäische Zentralbank mit einer Zinserhöhung auf die gestiegene Inflation. Der für Banken und Sparer wichtige Einlagenzins steigt von 2,25 auf 2,5%, entschied der EZB-Rat.
3: Für Sparer sind höhere Zinsen erst einmal eine gute Nachricht. Banken zahlen dann oft mehr für Tages- und Festgeld. Allerdings geben sie die höheren Zinsen nicht immer sofort oder vollständig weiter. Vergleichen lohnt sich also. Teurer wird es dagegen für alle, die Geld leihen wollen. Kredite für Häuser, Autos oder größere Anschaffungen kosten mehr. Wer schon einen Kredit mit festem Zinssatz hat, merkt davon aber in der Regel zunächst nichts. Thomas Bleskin, Nachrichtenredaktion.
2: Der Hausärztinnen- und Hausärzteverband warnt vor einem möglichen Zusammenbruch der Versorgung. Bundesgesundheitsminister Carsten Linnemann müsse umgehend handeln, forderte der Co-Vorsitzende Markus Blumenthal-Bayer. Ihm zufolge gibt es viel Angst in den Praxen, man sei durchgeschüttelt.
4: Wer hilft bei Schnupfen, Grippe und anderen Wehwehchen, wenn es den Hausarzt um die Ecke nicht mehr gibt? Schon jetzt ist die Versorgung in einigen Teilen Deutschlands stark unter Druck. Jeder Vierte gibt in einer Umfrage des Hausärzteverbands an, dass sich die Situation in den letzten 5 Jahren verschlechtert hat. Das dürften die Sparmaßnahmen der Bundesregierung nur noch verschärfen. Mehr als 60% der Mediziner erwarten längere Wartezeiten und weniger Zeit für ihre Patienten. Tanja Wagner, Nachrichtenredaktion.
2: Alarm auf dem Handy und heulende Sirenen. Um 11 Uhr wurde heute wieder mit einem Probealarm über verschiedene Kanäle überprüft, ob alle Menschen in Deutschland bei einem Notfall schnell genug gewarnt werden können. Das offizielle Fazit von Bundesinnenminister Alexander Dobrindt lautet nun, die Warnsysteme funktionieren zuverlässig. 45 Minuten später kam wie geplant die offizielle Entwarnung. Und zum Sport. Frankreichs Fußballverband FFF entzieht Gianni Infantino das Vertrauen. Er wird seine angekündigte erneute Kandidatur als FIFA-Chef nicht unterstützen. Das hat der Exekutivausschuss des Verbands auf einer Sitzung in Paris einstimmig beschlossen. Auch die Europäische Fußballunion UEFA will Infantinos Wiederwahl im kommenden März verhindern. Der FIFA-Chef hat bisher noch keinen Gegenkandidaten.
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7: 16 Uhr, herzlich willkommen zum Feierabend bei Radio 700, heißt sie Julia Thomas. Schön, dass Sie eingeschaltet haben.

0: Es ist kurz nach 4 Uhr. Lange Zeit wurde behauptet, dass es in den deutschen Städten einen großen Nachholbedarf beim Thema Digitalisierung gibt. Und das sicher auch nicht immer zu Unrecht. Aachen hat sich die klaren Worte zu Herzen genommen und in den letzten Monaten viele Projekte auf den Weg gebracht und ist nun im Ranking der Smart Cities in Deutschland in die Top 10 gekommen. Wie Aachen das geschafft hat, hören Sie gleich in unserem ersten Interview. Es läuft Radio 700 mit dem Feierabend.
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0: Große Freude im Aachener Rathaus. Die Digitalisierung der Stadt trägt nicht nur Früchte, sie bleibt auch nicht unbemerkt. Erstmals hat es die Stadt im Ranking der Smart Cities in Deutschland unter die Top 10 geschafft. Gerade als Hochschulstandort, der sich der Digitalisierung verschrieben hat, kann man zufrieden mit dieser Würdigung sein. Erfreut zeigt sich auch Aachens Oberbürgermeister Michael Simons.
1: Die Digitalisierung in der Verwaltung ist ein großer Schwerpunkt geworden. Und nicht zuletzt deswegen haben wir uns um 6 Plätze verbessert. Die Online-Terminvergabe läuft jetzt besser, auch das Online-Payment. Bevölkerungsanliegen können digital übermittelt werden und auch immer mehr Verwaltungsleistungen werden digital erbracht. Das sind Bereiche, in denen wir jetzt die volle Punktzahl erreichen. Natürlich haben wir noch Entwicklungspotenzial und natürlich ist das alles nur ein Anfang. Aber ich bin froh, dass die Erfolge, auch die frühen Erfolge, schon gesehen und gewürdigt werden.
0: Genau mit diesen vielen Verbesserungen konnte Aachen im digitalen Ranking auch punkten. Besonders gelobt wurde auch die Möglichkeit der Online-Bürgersprechstunde. Sie funktioniert ganz einfach und unkompliziert und hat deshalb auch überzeugt. Ausruhen auf dem bisher Erreichten will sich die Stadt aber nicht.
1: Digitalisierung ist ein Gemeinschaftsprojekt. Wir denken das nicht nur quer über alle Fachbereiche in der Verwaltung und haben ein Amt für Digitalisierung und IT, das sich in alle Bereiche reinarbeitet und eine Stabsstelle Digitalstrategie. Nein, wir arbeiten natürlich auch mit der externen Expertise zusammen, die wir hier in der Stadt ja wie kaum irgendwo sonst haben. KI, da spielt die Universität eine Rolle, da gibt es starke Unternehmen hier aus der Wirtschaft, viele Verbände sind hier unterwegs. All das nutzen wir gemeinsam, um die Kompetenz in dieser Stadt für die Bürgerinnen und Bürger erlebbar zu machen.
0: Aachen belegt einen Platz unter den Top 10 im deutschlandweiten Smart City Vergleich. Die umfangreichen Bemühungen bei der Digitalisierung scheint sich auszuzahlen. Für Aachens Oberbürgermeister dennoch nur eine Zwischenstation in einer sich rasch weiter verändernden digitalen Welt.

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Den Blick in den ostbelgischen Polizeibericht und noch mehr aktuelle Nachrichten aus der Region hören Sie gleich wieder von meiner Kollegin Ina Pleier hier im Feierabend um 5 vor halb 5.

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2: Am Abend und in der Nacht sind nur wenige Wolken am Himmel unterwegs. Die Temperaturen gehen dabei auf 11 Grad in Raren und in Rötchen und auf 7 Grad in Amel und in Nettersheim zurück. Am Freitag starten wir zunächst freundlich mit viel Sonne, gegen Nachmittag Wolken und am Abend vor allem im Nordwesten etwas Regen. Die Temperaturen 19 bis 23 Grad. Am Samstag dann wieder freundlich und trocken, nochmal richtig spätsommerlich schön, der schönere der beiden Wochenendtage bei 21 bis 24 Grad.
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3: 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Ich bin Ina Pleier. Die DG hat ihre Herbstimpfkampagne gestartet. Dabei wurde eine Liste mit Ärzten und Apotheken aus Ostbelgien veröffentlicht, die Impfungen gegen die Grippe oder Covid-19 durchführen. Der Hohe Rat der Gesundheit in Brüssel empfiehlt solche Impfungen vor den beginnenden Herbst- und Wintermonaten. Vor allem gefährdete Menschen sollen so geschützt werden. Dazu gehören Menschen ab 65 Jahren, Personen mit Vorerkrankungen oder geschwächtem Immunsystem, Schwangere und Beschäftigte im Gesundheitswesen. Die Impfungen können beim Hausarzt, einem Krankenpfleger oder in Apotheken erfolgen. Menschen mit eingeschränkter Mobilität dürfen sich auch zu Hause impfen lassen. Die Impfung gegen Covid-19 bleibt weiter kostenlos. Auch eine Impfung gegen die Grippe ist möglich. In Lonzen sorgen sich die Menschen um die mögliche Schließung der Postfiliale im Ortsteil Herbestal. Sie steht auf der internen Schließungsliste der zuständigen Ministerin Vanessa Matz. Diese wurde der Zeitung L'Echo zugespielt. Die Übersicht soll am Freitag dem informellen Gremium der Föderalregierung vorgestellt werden. Laut dem Zeitungsbericht befinden sich insgesamt 33 Postfilialen aus Spargründen auf der Streichliste, 21 davon in Flandern und 12 davon in der Wallonie. Auch wenn all diese Filialen geschlossen würden, reiche das nicht aus, um die erhofften Einsparziele zu erreichen. Bislang sind die Filialen aber nur ein Vorschlag. Verschiedene Kriterien wie die Sicherung der Nahversorgung in deutscher Sprache müssten noch geprüft werden. Es ist also nicht sicher, ob die Postfiliale in Herbestal am Ende wirklich geschlossen wird und zu welchem Zeitpunkt dies geschehen könnte. Beamte der Bundespolizei haben gestern am Morgen einen international gesuchten Verbrecher festgenommen. Der Mann war auf der Autobahn A44 von Belgien nach Deutschland eingereist. Dabei hatte der 24-Jährige keine ausreichenden Ausweispapiere mitgeführt. Bei einer Kontrolle stellten die Ermittler fest, dass die Behörden in Frankreich international nach dem Mann fahndeten. Ihm werden unter anderem zwei Fälle von versuchtem Mord und mehrere Waffendelikte zur Last gelegt. Der Mann befindet sich inzwischen in Auslieferungshaft. Der Blick in den ostbelgischen Polizeibericht. In Bütschenbach haben Unbekannte am Dienstag erneut illegal größere Mengen Müll auf einem Parkplatz abgeladen. In Büllingen zündeten am Dienstagabend Unbekannte einmal mehr Grünabfälle entlang eines Feldwegs an. Die Flammen wurden in der Dämmerung bemerkt. Die Ermittler hoffen auf Hinweise zu den Verursachern. Aus Olpen wurde am Dienstagabend ein Sturmschaden gemeldet. Ein Baum stürzte durch den starken Wind von einem Grundstück auf einen parkenden Wagen. Die Feuerwehr musste ausrücken. Verletzt wurde niemand. 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

Das war Bobby Winton mit Blue Velvet hier im Radio 700 Feierabend um jetzt kurz nach 16:30. Bevor es gleich weitergeht mit unserem nächsten Interview, singen erstmal noch Cindy und Bert von Spaniens Gitarren.

0: Lange brauchten die Autofahrer Geduld in Schleiden-Scheuren. Die Sanierung der Ortsdurchfahrt war umfangreich und zeitaufwendig. Seit März 2024 war die wichtige Kreisstraße für den Verkehr gesperrt. In mehreren Bauphasen wurde die komplette Erneuerung mit umfangreichen weiteren Arbeiten umgesetzt. Nun ist die Strecke wieder für den Verkehr freigegeben. Eine Menge hat sich verändert, sagt Wolfgang Andres, Pressesprecher des Kreises Euskirchen.
1: Der Kreis Euskirchen hat in Scheuren eine Strecke von rund 775 Metern saniert. Die alte Fahrbahn und die bisherigen Gehwege sind vollständig neu hergestellt worden. Die Fahrbahn ist jetzt 5,5 Meter breit, die Gehwege 1,50 Meter. Die Stadt Schleiden hat zudem Teile des Mischwasserkanals, die Kanalanschlüsse sowie die Straßenbeleuchtung erneuert. Der Wasserverband Oleftal hat sich um die Trinkwasserleitungen und die Hausanschlüsse gekümmert. Hinzu kommen noch Arbeiten an der Stromversorgung. Und erstmals hat die Telekom bei dieser großen Gemeinschaftsmaßnahme direkt Glasfaser verlegt bzw. die Verlegung vorbereitet.
0: Wer die Fahrbahn vor dem Umbau in Scheuren schon genutzt hat, wird schnell bemerken, dass sich etwas verändert hat. Und beim Thema Verkehrssicherheit wurde jetzt auch mehr für Fußgänger getan.
1: Ein Schwerpunkt des Ausbaus lag auf der Sicherheit der Verkehrsteilnehmer. Im inneren Ortsbereich ist zur Verkehrsberuhigung eine Engstelle eingerichtet worden. Der Gehweg bleibt hier durchgängig. Die vorhandenen Bushaltestellen sind durch die Stadt Schleiden erstmals barrierefrei ausgebaut und mit ausreichenden Sicherheitsräumen versehen worden. Auch die Querungsstellen entlang der Gehwege sind mit Elementen für einen barrierefreien Verkehrsraum ausgestattet worden.
0: Die Investitionen in die Sanierung und Modernisierung der Ortsdurchfahrt waren umfangreich, wurden aber auf mehrere Schultern aufgeteilt.
1: Die Gesamtkosten der Gemeinschaftsmaßnahme belaufen sich auf rund 3,4 Millionen Euro. Für die Erneuerung von Fahrbahnen, Gehwegen und Straßenbeleuchtung fallen rund 1,9 Millionen Euro an. Diese Maßnahmen werden zu 75% aus Mitteln des Landes NRW gefördert. Weitere 1,5 Millionen Euro entfallen auf die Arbeiten der Stadt Schleiden sowie der beteiligten Versorgungsträger.
0: Mit der Freigabe nach dem Ende der Sanierung der Ortsdurchfahrt Scheuren ist im Bereich Schleiden ein wichtiges Nadelöhr nicht nur wieder nutzbar, sondern auch fit für die kommenden Jahre. Vor allem die Menschen in Scheuren hatten lange unter der Baustelle zu leiden. Sie freuen sich, dass die Straße nun wieder offen ist. Deshalb feiert der Bürgerverein Scheuren die Wiederfreigabe und den Bauabschluss am 19. September auch mit einem großen Fest.

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7: Am Abend und in der Nacht sind nur wenige Wolken am Himmel unterwegs. Die Temperaturen gehen dabei auf 11 Grad in Raren und in Rötchen und auf 7 Grad in Amel und in Nettersheim zurück. Am Freitag starten wir zunächst freundlich mit viel Sonne, gegen Nachmittag Wolken und am Abend vor allem im Nordwesten etwas Regen. Die Temperaturen 19 bis 23 Grad. Am Samstag dann wieder freundlich und trocken, nochmal richtig spätsommerlich schön, der schönere der beiden Wochenendtage bei 21 bis 24 Grad.
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8: Ich bin Babette Büchner. Es gibt neue Details zum mutmaßlichen Stromsaboteur. In seinem Wohnmobil wurde ein Notizbuch mit mehr als 160 möglichen Anschlagszielen entdeckt.

0: Das teilte Nordrhein-Westfalens Innenminister Herbert Reul mit.
1: Es seien durch die Festnahme des Verdächtigen womöglich immer weitere Anschläge auf die Stromnetze verhindert worden, gibt sich der NRW-Innenminister überzeugt. Inzwischen wissen die Fahnder auch von 7 Lagern des Mannes. Bei einigen sei die Polizei bereits fündig geworden. Über 40 Abschussvorrichtungen für Raketen wurden in NRW, Brandenburg und Sachsen sichergestellt. Alles ziemlich professionell, sagt Reul. Auch wurden Substanzen zum Bau von Sprengsätzen entdeckt. In einem seiner Bekennerschreiben gibt der Mann den Kampf gegen die Stromerzeugung aus fossilen Brennstoffen als Motiv an. Tanja Wagner, Nachrichtenredaktion.
0: Der Iran-Krieg treibt die Preise fürs Tanken und Heizen hoch. Die Europäische Zentralbank reagiert nun mit einer weiteren Zinserhöhung auf die gestiegene Inflation. Der für Banken und Sparer wichtige Einlagenzins steigt von 2,25 auf 2,5%, entschied der EZB-Rat. Wichtigstes Ziel der EZB ist es, die Inflation im Zaum zu halten und für einen stabilen Euro zu sorgen. Der 6. bundesweite Warntag ist nach Einschätzung von Bundesinnenminister Dobrindt erfolgreich verlaufen. Die Warnsysteme hätten zuverlässig funktioniert und die Bevölkerung auf verschiedenen Wegen erreicht, erklärte der CSU-Politiker.
2: Unsere Warnsysteme funktionieren zuverlässig, so der Innenminister. Pünktlich um 11 Uhr gingen Warnmeldungen auf Handys und Tablets ein. Vielerorts heulten zusätzlich Sirenen. Auch über Radio, Fernsehen und digitale Anzeigetafeln wurde informiert. 45 Minuten später folgte die Entwarnung. Mit dem Probealarm wollten die Behörden testen, ob die Bevölkerung im Ernstfall schnell erreicht werden kann. Etwa bei Naturkatastrophen oder einem militärischen Angriff. Thomas Bleskin, Nachrichtenredaktion.
0: Ermittlungen der Staatsanwaltschaft Hannover wirbeln den Wahlkampf in Berlin durcheinander. Sie richten sich gegen den SPD-Spitzenkandidaten Steffen Krach. Auf einer Pressekonferenz wies Krach nun den Verdacht der Bereicherung mit aller Deutlichkeit zurück. Bei Interesse könnten Ermittler seine Konten einsehen. Er werde in den Tagen bis zum 20. September weiter wie bisher Wahlkampf machen, so Krach.
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6: Gleich 17 Uhr, auch zur zweiten Stunde Feierabend, begrüßt Sie heute Julia Thomas.

Das neue Sitzungsjahr im Parlament der DG startet. Ecolo Ostbelgien hat eine ganze Liste von Themen zusammengestellt, in denen aus Sicht der Grünen dringender Handlungsbedarf besteht. Entsprechend klar wurden jetzt auf der Pressekonferenz in Olpen auch die Forderungen an die Regierung formuliert, mit der klaren Aussage, dass sich etwas ändern muss. Das ganze Thema hören Sie gleich hier im Interview bei Radio 700 im Feierabend. Es ist jetzt kurz.

0: Das neue Sitzungsjahr im Parlament der deutschsprachigen Gemeinschaft beginnt. Nicht nur die Regierung bereitet sich darauf vor, sondern auch die Opposition. Ecolo Ostbelgien hat jetzt die Schwerpunkte ihrer Arbeit in den kommenden Monaten vorgestellt. Auch in der DG sitzt der Schock über die jüngsten PISA-Ergebnisse tief. Deshalb liegt ein Schwerpunkt auf der Bildungspolitik. Andreas Jerusalem, Chorvorsitzender von Ecolo Ostbelgien.
1: Bisher hat nach unserer Wahrnehmung vor allem das Handyverbot für Schlagzeilen gesorgt, aber die wirklich großen Reformen und die wirklich großen Impulse im Bildungswesen bleiben bislang aus. Eine Ursache für die aktuellen Entwicklungen ist unserer Wahrnehmung nach der Lehrermangel, gegen den zu wenig getan wird. Außerdem muss die Zusammenarbeit der Akteure im Bildungswesen weiter verbessert werden und dann halt die großen Reformvorhaben, durch die es vielleicht gelingen könnte, unser Bildungswesen wieder auf die Erfolgsspur zu bringen. Aber bisher sind da bis auf grobe Konzepte keine echten Schritte in Sicht.
0: Zwar steht die DG in der PISA-Studie besser da als die Nachbarn in Deutschland. Und wenn es um die Vermittlung von Bildung in den Familien geht, sind der Politik auch Grenzen gesetzt. Dennoch sieht Ecolo Handlungsbedarf vor allem in den Schulen.
1: Als Oliver Page im Jahr 2004 das Bildungsministerium übernommen hat, gab es vor allem in den Primarschulen und Kindergärten der deutschsprachigen Gemeinschaften einen nennenswerten Personalüberschuss. Heutzutage ist genau das Gegenteil der Fall. Es gibt schon einen Personalmangel. Am Anfang eines Schuljahres gelingt es den meisten Schulen, ihre Stellen zu besetzen, dann aber auch nicht immer mit Personen mit dem nötigen Diplom. Zum Teil wird fachfremd besetzt, zum Teil gibt es auch Leute ohne pädagogischen Hintergrund. Und ganz kritisch wird die Situation dann, wenn Lehrpersonen ausfallen, zum Teil über längere Zeiträume. Und dann geht das natürlich auf Kosten der Unterrichtsqualität, die auf Kosten der Kinder und ihrer Familien geht. Und das spiegelt sich dann halt in diesem langfristigen Trend, den die PISA-Studie ja tatsächlich abbildet.
0: Ein weiterer Schwerpunkt der Ecolo-Arbeit in den kommenden Monaten sollen Nachbesserungen im Bereich der Prävention bei Jugendpflege und Jugendschutz werden. Dazu die Ecolo-Vorsitzende Fabienne Colling.
2: Wir stellen heute fest, dass wir in einer Situation sind, wo die Bedarfe im Bereich Jugendhilfe und Jugendschutz steigen. Die Situationen in den Familien werden komplizierter und vielschichtiger. Die entsprechenden Mittel steigen aber nicht im gleichen Maße. Und unser großes Problem in der deutschsprachigen Gemeinschaft ist, ab dem Moment, wo wir eine spezialisierte Unterstützung brauchen, dann müssen wir die bei Dienstleistern einkaufen, teilweise auch im Ausland. Und das wird sehr, sehr teuer. Das heißt, perspektivisch wird es uns günstiger und es ist auch sehr viel nachhaltiger, wenn wir es schaffen, dass die Jugendhilfe sehr viel früher in den Familien ankommt. Und da stellen wir aktuell eine Situation fest, wo der Fall leider schon sehr kritisch werden muss, bevor man wirklich eingreifen kann. Und das kann es unserer Meinung nach nicht sein. Wir brauchen frühe Begleitung und gezielte Unterstützung, damit sich Probleme, die man dann vielleicht auch im Schulwesen tatsächlich sieht, nicht verfestigen und danach später nur noch mit ganz, ganz großem Aufwand aufgefangen werden können.
0: Ein Thema wird auch die ostbelgischen Grünen noch länger beschäftigen. Die Bereiche Infrastruktur und Raumordnung, eng gepaart mit der Energie. Hier sind aus Sicht von Ecolo viele offene Fragen zuletzt nicht ausreichend genug thematisiert worden.
2: Wir kennen auch die finanzielle Situation und die Schuldenlage der DG. Das heißt, wir kommen auch bei Infrastrukturprojekten nicht um eine Priorisierung. Wenn man dann jeden Euro nur einmal ausgeben kann, muss man sich die Frage stellen, wie viele Fliegen man denn mit einer Klappe schlagen kann. Und da fehlt im Moment noch die Priorisierung im Infrastrukturbereich. Das heißt, ab dem Moment, wo eine Schule, ein Sportsaal, ein Vereinssaal gebaut wird, müssen ganz zentrale Fragen in den Mittelpunkt rücken, wie sieht es mit dem Hitzeschutz in dem Gebäude aus? Wie ist es mit Wasserrückhaltung und Wasserverwertung im Gebäude? Wie viel Energie kann dieses Gebäude produzieren? Und vor allen Dingen, wie viele Nutznießer wird es in diesem Gebäude geben, also damit sie auch maximal ausgelastet sind. Das sind alles Effizienzkriterien, nach denen man priorisieren könnte, die aber derzeit in den Überlegungen fehlen. Und Sie haben das Thema Energie angesprochen. Das passt natürlich ganz eng zum Thema Raumordnung. Die deutschsprachige Gemeinschaft hat ein interessantes Konzept auf Basis der Ideen des Arbeitgeberverbandes ins Spiel gebracht. Das ist das energieautarke Ostbelgien. Würde man eher energieautonomes Ostbelgien nennen. Aber die Idee ist, wie können wir lokal mehr Energie produzieren, sodass die Wege kürzer werden und auch die Menschen von den interessanteren Energiepreisen profitieren können. Das ist eine interessante Idee, die sollte auch konkret werden, aber im Moment ist das nur ein leeres Konzeptpapier.
0: Angesichts leerer Kassen wird die Situation bei den vielen offenen Punkten sicherlich in den kommenden Monaten nicht einfacher. Fokussieren und priorisieren, verbessern und anpacken, wo Nachholbedarf besteht. Das sind die klaren Forderungen von Ecolo Ostbelgien. Dort will man der DG-Regierung Regierung noch genauer auf die Finger schauen, damit sich zumeist in vielen Bereichen die Situation wieder verbessert und die Bürger auch wieder zufriedener mit der Politik werden. Das ist auch wichtig, um wieder mehr Vertrauen in politische Prozesse zu erlangen und nicht den extremen Rändern zu viel Spielraum zu bieten. Vor allem aber deshalb, um die Herausforderungen unserer Zeit zu lösen, ist man sich bei Ecolo sicher.
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Schlüsseldiebe auf der Baustelle, Verkehrsversuch in Mausbach und der Wiederaufbau in Dahlem schreitet voran. Diese und noch mehr Themen aus der Nachrichtenredaktion behandelt gleich wieder meine Kollegin Ina Pleier hier im Radio 700 Feierabend, wie gewohnt um 5 vor halb 6.

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2: Am Abend und in der Nacht sind nur wenige Wolken am Himmel unterwegs. Die Temperaturen gehen dabei auf 11 Grad in Raren und in Rötchen und auf 7 Grad in Amel und in Nettersheim zurück. Am Freitag starten wir zunächst freundlich mit viel Sonne, gegen Nachmittag Wolken und am Abend vor allem im Nordwesten etwas Regen. Die Temperaturen 19 bis 23 Grad. Am Samstag dann wieder freundlich und trocken, nochmal richtig spätsommerlich schön, der schönere der beiden Wochenendtage bei 21 bis 24 Grad.
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3: Ich bin Ina Pleier. 5 Jahre nach der Flut läuft der Wiederaufbau auch in Dahlem weiter auf vollen Touren. Gerade wurde in Kronenburg die neue Fußgängerbrücke über die Kill fertiggestellt. In Schmidtheim wird gerade an einer neuen Brücke über die Urft gearbeitet. Bislang wurden in Dahlem 17,4 Millionen Euro aus dem ersten Wiederaufbauplan sowie 4,4 Millionen Euro aus einem Ergänzungsantrag vom Land NRW zugesagt. Davon sind bereits mehr als 10 Millionen Euro für die Erneuerung der Infrastruktur der Gemeinde investiert worden. Ein weiterer Ergänzungsantrag für rund 6 Millionen Euro ist in Vorbereitung, heißt es in einer Pressemitteilung. Größtes Projekt waren dabei die Arbeiten zur Reparatur am Kronenburger See. Bis Ende 2030 müssen die Mittel aus dem Wiederaufbauplan vollständig verbraucht sein. Der Fall hatte im März für Schlagzeilen gesorgt. Ein Mann war in die Polizeiwache in Bitburg eingedrungen und hatte dort mit einem Jagdmesser und einer Metallstange gedroht und randaliert. Das Landgericht Trier entschied jetzt, dass der Mann in eine geschlossene psychiatrische Einrichtung überstellt wird. Er sei nicht zurechnungsfähig und eine Gefahr für sich und die Allgemeinheit, hieß es. Der 26-Jährige war außer nichtigem Anlass gegenüber der Polizei in Rage geraten und hatte die Beamten bedroht. Auf der Wache war ein Schaden von rund 5.000 Euro entstanden. Wegen Bedrohung und Widerstand gegen die Staatsgewalt war gegen den Mann zunächst ermittelt worden. Um die Verkehrssicherheit auf dem Schulweg zu verbessern, hat der zuständige Mobilitätsausschuss der Stadt Stolberg einen 2-wöchigen Verkehrsversuch in Mausbach beschlossen. Damit soll die Verkehrssicherheit im Umfeld der Grundschule und der Kindertagesstätte sowie im Bereich der Gesamtschule und des Feuerwehrhauses verbessert werden. Der Versuch findet bereits ab dem kommenden Montag in Kooperation der Schulen und der Stadt statt. In der Versuchszeit wird die Zufahrtsstraße zu den Schulen und der Kita morgens zwischen 7.30 Uhr und 8 Uhr für den Verkehr gesperrt. Für die Eltern der Schüler werden Kiss-and-Ride-Zonen an der Gressenicher Straße, in der Fieter Straße, auf dem Marktplatz und in der Krehwinkeler Straße eingerichtet. Von dort legen die Kinder den letzten Teil des Schulwegs zu Fuß zurück. Ende September soll der Erfolg des Verkehrsversuchs ausgewertet werden. Bislang noch unbekannte Täter haben auf einer Baustelle an einer Landstraße bei Nettersheim aus 2 abgestellten Fahrzeugen rund 100 Liter Diesel gestohlen. Laut Polizei waren der Bagger und der Lastwagen in Thorndorf abgestellt. Der Diebstahl hat sich vermutlich in der Zeit zwischen Montagnachmittag und Dienstagmorgen ereignet. Ersten Erkenntnissen zufolge hebelten die Täter die Tankdeckel der beiden Fahrzeuge auf, um an den Kraftstoff zu gelangen. 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
1: Fotos zum Thema Palästina, Notizen neu betrachtet, zeigt die Ausstellung von Veronique Verschewall. Sie ist bis zum 4. Oktober im Kulturzentrum Alter Schlachthof zu sehen. Vernissage ist heute um 19 Uhr. Heute Abend findet ein Konzertspaziergang unter dem Motto Weltkulturen statt. An drei Orten finden kurze Konzerte zu unterschiedlichen Themen statt. Treffpunkt ist um 19.15 Uhr in der Galerie vorn und oben. Starke Nerven benötigen Sie für die Ausschnitte aus Der letzte Schnitt. Vorgelesen wird von Jo Adler aus seinem Buch Sein letzter Fall und von Elke Pistor aus Der Prototyp. Um 19.30 Uhr im alten Sezierraum des Krankenhauses Schleiden. Eine Lesung im Rahmen des Krimi-Festivals Nordeifel-Mordeifel. Ein Krimi-Menü, gewürzt mit einer Prise Mordlust, erwartet Sie bei der mörderischen Versuchung. Klaus Stickelbrück liest aus Trulledull um 19.30 Uhr im Gasthaus Alte Scheune in Dahlem. Eine Lesung im Rahmen des Krimi-Festivals Nordeifel-Mordeifel. Das Musical The Greatest Show wird von der Musical AG in der Aula des Hermann-Josef-Kollegs in Kall aufgeführt. Vorhang auf heißt es um 18.30 Uhr. Nach der Arbeit einkaufen, schlemmen und genießen, das können Sie ab 17 Uhr auf dem Afterwork-Markt in der Fußgängerzone Steinweg in Stolberg. Kabarettist William Wahl präsentiert heute sein Programm Wahlweise, heute ab 20.30 Uhr im Aachener Franz. Aus der Komödie mit Harpe Kerkeling ist eine Theaterproduktion geworden. Das Aachener Grenzlandtheater spielt Extrawurst. Der Vorhang hebt sich um 20 Uhr. Ein Vortragsnachmittag in der Aachener Volkshochschule befasst sich mit dem Thema Elektromobilität in Aachen. Wissen aufgeladen wird ab 17 Uhr. Und wieder am alten Ort angekommen ist die Ausstellung Familie hat viele Gesichter. Sie ist heute und in den kommenden Tagen zu den Öffnungszeiten vom Frauenkomm Gleis 1 im alten Bahnhof von Herzogenrath zu sehen. Einfach eine E-Mail schicken an veranstaltungen@radio700.eu und schon ist auch Ihr Event im Kalender auf dem Sender.
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7: Am Abend und in der Nacht sind nur wenige Wolken am Himmel unterwegs. Die Temperaturen gehen dabei auf 11 Grad in Raren und in Rötchen und auf 7 Grad in Amel und in Nettersheim zurück. Am Freitag starten wir zunächst freundlich mit viel Sonne, gegen Nachmittag Wolken und am Abend vor allem im Nordwesten etwas Regen. Die Temperaturen 19 bis 23 Grad. Am Samstag dann wieder freundlich und trocken, nochmal richtig spätsommerlich schön, der schönere der beiden Wochenendtage bei 21 bis 24 Grad.
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8: Ich bin Babette Büchner. Nach den Sabotageangriffen auf das deutsche Stromnetz hat die Bundesanwaltschaft die Ermittlungen übernommen. Der Grund sei die besondere Bedeutung des Falls, sagte eine Sprecherin. Unter anderem gehe es um den Verdacht verfassungsfeindlicher Sabotage. Zuvor war bekannt geworden, dass in dem Wohnmobil des Verdächtigen ein Notizbuch mit mehr als 160 möglichen Sabotagezielen entdeckt wurde. Die Blockade der Straße von Hormuz infolge des Iran-Kriegs treibt nicht nur die Ölpreise in die Höhe, sondern auch die weltweite Nachfrage nach Kohle. Wie die Internationale Energieagentur in Paris mitteilte, haben viele Länder ihre Kapazitäten zur Stromerzeugung aus Kohle hochgefahren.
9: Eigentlich war für dieses Jahr vorhergesagt worden, dass die weltweite Kohlenachfrage leicht zurückgeht. Stattdessen zeichnet sich nun ab, dass der weltweite Verbrauch von Kohle auf einen Rekordwert steigt. Weil kaum noch Flüssiggastanker die Straße von Hormuz passieren, steigen Länder mit Gaskraftwerken auf Kohleverstromung um. Dadurch fällt der Kohleverbrauch in Europa, Japan, Korea, China und anderen Märkten höher aus als erwartet. Ob sich der Trend auch 2027 fortsetzt, hängt davon ab, ob die Meerenge weiter blockiert bleibt. Aus Paris, Michael Evers.
8: Zum zweiten Mal in diesem Jahr reagiert die Europäische Zentralbank mit einer Zinserhöhung auf die gestiegene Inflation. Der für Banken und Sparer wichtige Einlagenzins steigt von 2,25 auf 2,5%, entschied der EZB-Rat.
10: Für Sparer sind höhere Zinsen erst einmal eine gute Nachricht. Banken zahlen dann oft mehr für Tages- und Festgeld. Allerdings geben sie die höheren Zinsen nicht immer sofort oder vollständig weiter. Vergleichen lohnt sich also. Teurer wird es dagegen für alle, die Geld leihen wollen. Kredite für Häuser, Autos oder größere Anschaffungen kosten mehr. Wer schon einen Kredit mit festem Zins

0: Platz hat, merkt davon aber in der Regel zunächst nichts. Thomas Pleskin, Nachrichtenredaktion.
1: Die Schweizer Regierung will den Zivilstand geschieden abschaffen. Sie unterstützt den Vorstoß einer FDP-Politikerin, die sich daran gestört hat, dass Geschiedene noch Jahre später auf Formularen angeben müssen, dass sie geschieden sind. Sie ist dafür, dass Geschiedene auf Formularen wieder unter die Kategorie ledig fallen. Als nächstes muss das Parlament entscheiden.
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5: Tschüss Nachmittag, hallo Abend, heute am Donnerstag. Es schlägt Punkt 6 Uhr und aus dem Radio 700 Studio begrüßt Sie ein letztes Mal heute Julia Thomas zur dritten Stunde Feierabend.

Kurz nach 6 Uhr am Donnerstagabend. Schön, dass Sie sich heute wieder für das Radio 700 Feierabendprogramm entschieden haben. Mit dabei in unserer letzten Stunde eine Folge Körbchen gesucht. Es geht wieder ins Tierheim. Kurz danach bringt Energieexperte Jan-Paul Mohr den heutigen Energiespartipp ins Studio. Heute zum schönsten Ort, den es in einem Haus nur geben kann, vom Kamin aus. In der zweiten Hälfte der Stunde machen wir dann noch einen Ausflug nach Raren zum Euregio Keramikmarkt und die schönsten Schlager sowie die besten Oldies hören Sie natürlich ebenso.

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2: Wir sind wieder im Tierheim Mechernich-Burgfei zu Gast. Und wie auch schon einmal vor kurzem, gibt es heute gleich zwei ganze Fußballmannschaften von Tieren zu vermitteln. Denn jede Menge Kaninchen haben Nachwuchs bekommen und der braucht ein neues Zuhause, sagt Elke Mutschall vom Tierheim Burgfei.
3: Wir haben ganz viele Kaninchenbabys, die im März und April diesen Jahres bei uns geboren wurden. Für die suchen wir alle noch ein schönes Zuhause. Es sind mehr Böcke wie Mädchen. Wir haben 18 solche Mäuse. Dann haben wir noch zwei größere Böcke, ja, und die hätten wir gern in gute Hände zu vermitteln.
2: Natürlich müssen die Tiere nicht zusammen vermittelt werden, das wäre schon ein wenig sehr viel. Während die erwachsenen Tiere einzeln abgegeben werden, gibt es den Nachwuchs immer paarweise.
3: In der Regel immer mit einem Pärchen, also Junge und Mädchen. Wenn schon ein Tier da ist, dann halt das Gegenstück dazu, weil zwei Böcke zusammenhalten wird immer schwierig, die mögen sich immer nicht so sehr.
2: Die Kaninchen werden nicht einfach blind übergeben. Das Tierheim stellt Mindestansprüche bei der Haltung und die sind klar formuliert.
3: Wir hätten sie schon gern in Außenhaltung, weil so ein kleiner Zwinger oder kleiner Käfig in der Wohnung, das würde uns nicht so gut gefallen. Wir hätten sie gern in Außenhaltung mit einem schönen Gehege, mit einem schönen Häuschen, wintersicher. Das wäre unsere Vorstellung.
2: Wichtig ist, dass man sich um die Kaninchen im neuen Zuhause kümmert. Deshalb werden nicht unbedingt Eltern mit kleinen Kindern gesucht. Stattdessen Menschen, die sich mit den Tieren auskennen. Denn oft werden Kaninchen schnell wieder zurückgebracht, weil sie angeblich nicht zahm geworden sind. Doch auch hier gilt es, Ruhe zu bewahren.
3: Am Anfang ist es natürlich so, bei uns jetzt im Moment ist es ja so, dass die sich kennen, dass es eigentlich kein Problem darstellen sollte. Aber wenn die in eine andere Umgebung kommen, dann fangen die schon mal an, sich ein bisschen anzuzicken. Das geht so 1, 2, 3 Tage, dann gehen die ein bisschen aufeinander los. Das ist normal, es sollte nur nicht blutig werden. Dann sollte man die Mäuse wieder trennen.
2: 22 Kaninchen suchen ein neues Zuhause. Im besten Fall werden also 11 interessierte neue Besitzer benötigt. Wenn auch Sie Interesse haben, dann sollten Sie beim Tierheim in Burgfei einen Termin für Ihren Besuch vereinbaren. Es ist in Deutschland unter 02443 312 36 telefonisch erreichbar.
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1: Ein Kamin ist Romantik pur, aber bitte effizient. Nur trockenes Holz mit weniger als 20% Restfeuchte verwenden, sonst verpufft ein Großteil der Energie im Rauch. Lasst Luftzufuhr nie ganz zu, das Feuer braucht Sauerstoff, sonst rußt es. Und wer regelmäßig den Aschekasten leert, hat immer sauberen Zug. Übrigens, auch der Schornstein freut sich über sauberes Brennverhalten. Also meine Lieben, Wärme ja, Rauchzeichen nein. Der Kamin soll nicht glühen, nicht protestieren.
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2: Am Abend und in der Nacht sind nur wenige Wolken am Himmel unterwegs. Die Temperaturen gehen dabei auf 11 Grad in Raren und in Rötchen und auf 7 Grad in Amel und in Nettersheim zurück. Am Freitag starten wir zunächst freundlich mit viel Sonne, gegen Nachmittag Wolken und am Abend vor allem im Nordwesten etwas Regen. Die Temperaturen 19 bis 23 Grad. Am Samstag dann wieder freundlich und trocken, nochmal richtig spätsommerlich schön, der schönere der beiden Wochenendtage bei 21 bis 24 Grad.
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3: Ich bin Ina Pleier. 5 Jahre nach der Flut läuft der Wiederaufbau auch in Dahlem weiter auf vollen Touren. Gerade wurde in Kronenburg die neue Fußgängerbrücke über die Kill fertiggestellt. In Schmidtheim wird gerade an einer neuen Brücke über die Urft gearbeitet. Bislang wurden in Dahlem 17,4 Millionen Euro aus dem ersten Wiederaufbauplan sowie 4,4 Millionen Euro aus einem Ergänzungsantrag vom Land NRW zugesagt. Davon sind bereits mehr als 10 Millionen Euro für die Erneuerung der Infrastruktur der Gemeinde investiert worden. Ein weiterer Ergänzungsantrag für rund 6 Millionen Euro ist in Vorbereitung, heißt es in einer Pressemitteilung. Größtes Projekt waren dabei die Arbeiten zur Reparatur am Kronenburger See. Bis Ende 2030 müssen die Mittel aus dem Wiederaufbauplan vollständig verbraucht sein. Der Fall hatte im März für Schlagzeilen gesorgt. Ein Mann war in die Polizeiwache in Bitburg eingedrungen und hatte dort mit einem Jagdmesser und einer Metallstange gedroht und randaliert. Das Landgericht Trier entschied jetzt, dass der Mann in eine geschlossene psychiatrische Einrichtung überstellt wird. Er sei nicht zurechnungsfähig und eine Gefahr für sich und die Allgemeinheit, hieß es. Der 26-Jährige war außer nichtigem Anlass gegenüber der Polizei in Rage geraten und hatte die Beamten bedroht. Auf der Wache war ein Schaden von rund 5.000 Euro entstanden. Wegen Bedrohung und Widerstand gegen die Staatsgewalt war gegen den Mann zunächst ermittelt worden. Um die Verkehrssicherheit auf dem Schulweg zu verbessern, hat der zuständige Mobilitätsausschuss der Stadt Stolberg einen 2-wöchigen Verkehrsversuch in Mausbach beschlossen. Damit soll die Verkehrssicherheit im Umfeld der Grundschule und der Kindertagesstätte sowie im Bereich der Gesamtschule und des Feuerwehrhauses verbessert werden. Der Versuch findet bereits ab dem kommenden Montag in Kooperation der Schulen und der Stadt statt. In der Versuchszeit wird die Zufahrtsstraße zu den Schulen und der Kita morgens zwischen 7.30 Uhr und 8 Uhr für den Verkehr gesperrt. Für die Eltern der Schüler werden Kiss-and-Ride-Zonen an der Gressenicher Straße, in der Fieter Straße, auf dem Marktplatz und in der Krehwinkeler Straße eingerichtet. Von dort legen die Kinder den letzten Teil des Schulwegs zu Fuß zurück. Ende September soll der Erfolg des Verkehrsversuchs ausgewertet werden. Bislang noch unbekannte Täter haben auf einer Baustelle an einer Landstraße bei Nettersheim aus 2 abgestellten Fahrzeugen rund 100 Liter Diesel gestohlen. Laut Polizei waren der Bagger und der Lastwagen in Thorndorf abgestellt. Der Diebstahl hat sich vermutlich in der Zeit zwischen Montagnachmittag und Dienstagmorgen ereignet. Ersten Erkenntnissen zufolge hebelten die Täter die Tankdeckel der beiden Fahrzeuge auf, um an den Kraftstoff zu gelangen. 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

0: An diesem Wochenende ist es wieder soweit. Auch das Töpfereimuseum Raren in der herrlichen Anlage von Burg und Haus Zahlepohl beteiligt sich wieder mit Aktionen zum Tag des offenen Denkmals. Wie in den vergangenen Jahren auch, wird wieder der beliebte Euregio Keramikmarkt veranstaltet. Ein Event, das die Interessierten inzwischen aus halb Europa nach Raren lockt, sagt Organisatorin Barbara Bong vom Töpfereimuseum Raren.
1: Der Keramikmarkt findet ja jetzt schon seit 31 Jahren jedes Mal am zweiten Septemberwochenende statt. Und das ist halt hier in der Eurego wirklich der Treffpunkt für Keramik. Also es sind immer rund 70 Keramiker aus verschiedenen Ländern mit dabei und die präsentieren dann ihre Werke rund um die Burg Raren. Also auch das historische Umfeld ist dann sehr schön und bietet einen sehr schönen Rahmen. Genau, und dann kann man halt diese Werke dann natürlich auch kaufen. Aber das Schöne ist auch, dass man dann halt mit den Keramikern direkt ins Gespräch kommen kann und einfach auch mehr über die Arbeitsweise erfährt.
0: Das Programm ist auch in diesem Jahr so bunt wie die Welt von Keramik und Töpferei. Und so gibt es auf dem Markt wirklich für jede Zielgruppe etwas. Mal für den Alltag, mal echte Kunst.
1: Natürlich wird es auch Gebrauchsgeschirr wie in jedem Jahr geben, aber daneben gibt es halt auch wirklich Kunstobjekte, Skulpturen, Schmuck, Gartenobjekte. Also ich denke, dass wirklich für jeden Geschmack etwas dabei sein wird.
0: Und wie immer werden auch die nächsten Preisträger des Euregio Keramikwettbewerbes gesucht und ermittelt. Hier ist auch der Besucher gefragt.
1: Es werden jedes Jahr 4 Preise verliehen und die Besucher haben halt im Rahmen eines Publikumspreises dann auch die Möglichkeit, für ihren Favoriten zu stimmen. Das ist dann am Samstag möglich und am Sonntag findet dann die eigentliche Preisverleihung um 11 Uhr auf dem Zentrum des Marktgeländes statt. Der erste Preis wird seinerseits von den Keramikern selbst untereinander verliehen und für den zweiten und dritten Preis ist dann eine Museumsjury zuständig.
0: Es werden aber nicht nur neue Preisträger gesucht, auch die Sieger des Euregio Keramikwettbewerbs aus dem vergangenen Jahr sind noch einmal mit ihren Werken vertreten, die in einer eigenen Sonderausstellung zum letzten Mal in Raren gezeigt werden.
1: Wir haben einerseits Guidel Tour, der dieses Jahr letztes Jahr den ersten und den Publikumspreis gewonnen hatte, der fantasievolle Bibliotheken aus einer Kombination von Keramik und Metall herstellt. Björn Kupinga ist sehr stark vom Meer inspiriert und fertigt Muscheln in teilweise kleinem Format, aber teilweise auch sehr groß, als wären sie unter einem Mikroskop vergrößert worden und auch andere Meeresobjekte sind in seinem Werk zu finden. Dann haben wir noch Steve Kirkham, der diesmal eine besondere Reihe zum Thema Krieg auch ausstellt im Haus Zahlepohl, der nebenbei aber auch ganz andere Kunstwerke noch fertigt, die sich eher mit vergangenen Zivilisationen auseinandersetzen und deren Kommunikationsweise, deren Objekte. Und letztes Jahr gab es ja dann auch noch ausnahmsweise einen Sonderpreis für Gebrauchskeramik, den der Norbert Hombergen gewonnen hat. Also auch er stellt dann im Haus Zahlepohl aus, wird aber auch in Burghof Vorführungen an der Töpferscheibe geben und einen eigenen Stand betreiben.
0: Zum 30. Marktjubiläum im vergangenen Jahr war auch ein Sonderpreis für die Gebrauchskeramik vergeben worden. Unter anderem also für das Steinzeug, mit dem Raren weltweit bekannt geworden ist. Daraus entstanden ist auch eine ganz besondere Sammlung und die wird es auch in diesem Jahr wieder geben.
1: Parallel dazu haben wir dann auch mit einer Pflastersteinsammlung begonnen, die Raritätensammlung. Raritäten mit RAE geschrieben wegen Raren dann auch, das ist ein kleines Wortspiel. Uns geht es dabei eigentlich darum, wie gesagt, dass die Geschichte des Ortes dann auch wirklich im öffentlichen Raum sichtbar wird. Die Pflastersteine erhalten dann jedes Jahr ein neues Motiv. Letztes Jahr war es der Krug, dieses Jahr haben wir eine zweite Edition rausgebracht, wo die Burg Raren motivisch aufgegriffen wird. Und diese Pflastersteine sind im letzten Jahr dann nicht nur an Privatpersonen und Unternehmen verkauft worden, sondern auch wirklich in Raren, in den 4 Ortsteilen, teilweise an verschiedene Orten eingebracht worden, also wirklich eingepflastert worden. Und das ist etwas, das würden wir gerne fortführen, jedes Jahr mit neuen Motiven. Und wie gesagt, dieses Jahr ist dann dieser zweite Stein rausgekommen, der dann auch ab dem Wochenende des Keramikmarktes zum Verkauf steht.
0: Der Euregio Keramikmarkt im Töpfereimuseum Raren ist an diesem Samstag und Sonntag jeweils von 10 bis 18 Uhr geöffnet. Der Eintritt ist an beiden Tagen frei.
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Das war's mit dem heutigen Feierabendprogramm hier bei Radio 700. Sie hören noch ein wenig Musik, dann folgen die Lutherische Stunde und eine kurze Unterbrechung für Werbung, Wetter und unsere Nachrichten aus Belgien, Deutschland und der ganzen Welt. Um 19 Uhr wird es dann wieder musikalisch und gleichzeitig super regional. Kyle Gehlen lädt Sie ein zum Liedermacherabend. Ich darf mich an dieser Stelle verabschieden, wünsche Ihnen noch einen gemütlichen restlichen Donnerstag und sage bis morgen. Wenn Sie mögen, hören Sie mich da wieder hier zum Feierabend ab 4. Am Mikrofon war für Sie Julia Thomas.

0: 11. September 2001. Ein Tag, der die Welt veränderte. Welch ein Schock! Man dachte, nach Ende des Kalten Krieges zwischen Ost und West sei die Welt friedlicher geworden. Und plötzlich, ohne jede Vorankündigung, trifft es die Supermacht USA mitten ins Herz. Ziel der Terroristen waren die Zwillingstürme des World Trade Centers, damit eines Finanzzentrums. Sie hielten dabei wohl einerseits die Höhe der Türme für geeignet und wollten zugleich die Wirtschafts- und Finanzmacht USA mitten ins Mark treffen. Vieles, auch Schreckliches, hat sich in den Jahren seitdem ereignet. Dennoch bleibt das damalige Geschehen ein Pfahl im Fleisch, vor allem der westlichen Welt. Denn es zwingt dazu, sich darauf zu besinnen, was Gott damit deutlich macht. Denn eines ist klar: Alles Geschehen ist auf der einen Seite von Menschen getragen, andererseits aber geschieht nichts ohne Gottes Wissen und Willen. In der Welt der Sünde gibt es keine letzte Sicherheit. Menschen versuchen zwar immer wieder, sich abzusichern und zu schützen, müssen aber gerade angesichts des 11. September erkennen, jede vermeintliche Sicherheit ist trügerisch. Der Mensch und sein zerbrechliches Leben sind und bleiben infolge des die ganze Menschheitsgeschichte überschattenden Sündenfalls gefährdet und verletzlich. Das Vertrauen in materielle Lebensgrundlagen und scheinbar unbegrenzte menschliche Machbarkeit hat zunehmend den Glauben an den lebendigen Gott verdrängt. So waren die Zwillingstürme des World Trade Centers gleichsam die Türme moderner Geldkathedralen. Die Warnung von Jesus Christus, dass man nicht Gott und gleichzeitig die materielle Welt lieben kann, hat sich in schrecklicher Weise bewiesen. Der Einsturz dieser Türme ist als Zeichen für die Falschorientierung der Moderne zu sehen. Von Kain und Abel an bestimmte Eifersucht und vernichtender Hass die menschliche Gesellschaft. Immer wieder sind welche davon überzeugt, mit Gewalt eine bessere paradiesische Welt herbeizwingen zu können. So waren die Terroristen des 11. September davon überzeugt, das Richtige zu tun und ihr Leben für ein sinnvolles Ziel, verbunden mit dem sofortigen Einzug ins muslimische Paradies, einzutauschen. Diese Haltung steht für die maßlose Selbstüberschätzung des Menschen, zu der Gott Nein sagt. Obwohl die Terroristen Verheerendes anrichteten, erreichten sie aber ihr eigentliches Ziel nicht. Der Westen brach nicht zusammen und raffte sich sogar zu gemeinsamem Handeln auf. Als Christ stelle ich fest, Gott ruft mit dem 11. September und dessen Gedenken jeden Einzelnen zur Besinnung und Umkehr. Er will, dass die durch technologische Entwicklung forcierte menschliche Selbstüberschätzung beendet wird. Er will, dass alle Welt ihn, den lebendigen Gott, als Schöpfer und Herrn allen Lebens und aller Geschichte anerkennt. Er will, dass an die Stelle des Machtglaubens der Glaube an die freiwillige Ohnmacht seines gekreuzigten Sohnes Jesus Christus tritt, die eine Macht der Liebe ist. Lassen auch Sie sich zu einer solchen Besinnung und Umkehr rufen.
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8: Am Abend und in der Nacht sind nur wenige Wolken am Himmel unterwegs. Die Temperaturen gehen dabei auf 11 Grad in Raren und in Rötchen und auf 7 Grad in Amel und in Nettersheim zurück. Am Freitag starten wir zunächst freundlich mit viel Sonne, gegen Nachmittag Wolken und am Abend vor allem im Nordwesten etwas Regen. Die Temperaturen 19 bis 23 Grad. Am Samstag dann wieder freundlich und trocken, nochmal richtig spätsommerlich schön, der schönere der beiden Wochenendtage bei 21 bis 24 Grad.
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9: Ich bin David Büchner. Nach der Serie von Sabotageangriffen auf das deutsche Stromnetz übernimmt die Bundesanwaltschaft die Ermittlungen. Im Wohnmobil des Verdächtigen fanden die Ermittler ein Notizbuch mit mehr als 160 möglichen Angriffszielen.
10: Es seien durch die Festnahme des Verdächtigen womöglich immer weitere Anschläge auf die Stromnetze verhindert worden, gibt sich der NRW-Innenminister überzeugt. Inzwischen wissen die Fahnder auch von 7 Lagern des Mannes. Bei einigen sei die Polizei bereits fündig geworden. Über 40 Abschussvorrichtungen für Raketen wurden in NRW, Brandenburg und Sachsen sichergestellt. Alles ziemlich professionell, sagt Reul. Auch wurden Substanzen zum Bau von Sprengsätzen entdeckt. In einem seiner Bekennerschreiben gibt der Mann den Kampf gegen die Stromerzeugung aus fossilen Brennstoffen als Motiv an. Tanja Wagner, Nachrichtenredaktion.
9: An den Außengrenzen Europas gab es in den ersten 8 Monaten des Jahres mehr als ein Drittel weniger illegale Grenzübertritte. Mehr als 74.000 unerlaubte Einreisen bedeuteten einen Rückgang von 35% im Vergleich zum Vorjahreszeitraum, teilte die EU-Grenzschutzagentur Frontex mit. Den Grund dafür sieht sie unter anderem in den Präventivmaßnahmen in den wichtigsten Herkunftsländern der Migranten. Die Menschen in Deutschland essen wieder deutlich mehr Fisch und Meeresfrüchte. Im vergangenen Jahr waren es im Schnitt fast 14 Kilogramm pro Kopf, gut 1,5 Kilo mehr als 2024.
11: Am beliebtesten bleibt Lachs, gefolgt vom Alaska-Seelachs, der vor allem in Fischstäbchen steckt. Danach kommen Thunfisch, Hering und Garnelen. Besonders häufig greifen die Verbraucher bei uns zu Fisch aus der Dose oder aus dem Tiefkühlregal. Frischfisch folgt erst dahinter.

0: Im weltweiten Vergleich liegt Deutschland mit seinem Verbrauch im Mittelfeld. Weltweiter Spitzenreiter ist Island. Dort essen die Menschen im Schnitt 80 Kilogramm Fisch pro Jahr. Thomas Bleskin, Nachrichtenredaktion.
1: Am späten Nachmittag hat es an der Grenze zwischen Baden-Württemberg und Rheinland-Pfalz ein leichtes Erdbeben gegeben. Nach den ersten Angaben des GfZ-Helmholtz-Zentrums für Geoforschung hatte es eine Stärke von 3,3. Bei der Polizei in Worms gingen mehrere Anrufe ein. Hinweise auf Verletzte oder Schäden gibt es bislang nicht.
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1: Hallo und herzlich willkommen, liebe Hörerinnen und Hörer. Es ist wieder soweit, zweiter Donnerstag im Monat, 19 Uhr, also ist Liedermacherabend auf Radio 700 angesagt. Mein Name ist Kai Gehlen. Ich freue mich sehr, dass Sie eingeschaltet haben. Diese Sendung heute ist so voller neuer Musik, wie es, glaube ich, selten da gewesen ist. Also bleiben Sie dran, bis gleich.

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1: Und nach diesem kurzen Einstieg von Toto sind wir mittendrin im Liedermacherabend und zwar in einer Sendung voller neuer Musik. Ich habe es schon angekündigt und ich möchte euch und mich auch nicht länger auf die Folter spannen. Wir steigen heute ein mit meinem neuen Release Halt mich. Eigentlich würde erst morgen released dieser Titel. Aber wie das so oft der Fall ist, haben wir hier im Liedermacherabend das Privileg, Musik auch durchaus schon mal vor dem offiziellen Release zu hören. Ein bisschen was möchte ich über den Titel aber erzählen. Gut anderthalb Jahre ist es her, dass ich die Veröffentlichung meines letzten Albums Zwei Seiten der Geschichte abgeschlossen habe und ich hatte mir schon länger vorgenommen, neue Musik zu schreiben und habe mich dann im April auch im Studio nochmal festgesetzt, hatte alles vorbereitet und es klingt zwar furchtbar abgedroschen, aber eines Morgens war der Titel einfach da. Der Text, die Melodie, alles ging mir super schnell von der Hand und so auch für meine Verhältnisse die Produktion, sodass wir also jetzt ja schon ein fertiges Produkt haben. Gitarren gespielt auf diesem Titel hat wie so oft Rolf Krüger, vielen Dank dafür. Ich bin sehr stolz auf das Ergebnis. Es ist ein Titel, der mir sehr viel bedeutet und ich freue mich, ihn jetzt mit euch hier zu teilen. Ich hoffe, euch gefällt der Titel. Hier kommt er jetzt, meine neue Single, Halt mich.

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1: Das ist sie also, meine brandneue Single Halt mich. Ab morgen verfügbar auf allen Streamingdiensten oder aber, was natürlich viel besser ist, dieses Jahr auch noch live auf der Bühne mit der Fernwehband zu hören, zum Beispiel im November, zum Beispiel am 21. November im Dodo-Treff in Firmenich. Und was ich schon mal vorsichtig ankündigen darf, es wird ein Liedermacherabend live Spezial geben im November. Und zwar wird es am 27. November stattfinden, auch mit der Fernwehband. Viel mehr darf und möchte ich jetzt noch nicht verraten. Da werden wir rechtzeitig drüber informieren, aber das Datum können Sie sich ja schon mal vormerken. Und an diesem Abend mit dabei sein wird auch die nächste Künstlerin hier heute im Liedermacherabend, nämlich Christina Feltes alias Criddle. Sie hat auch einen neuen Titel rausgebracht. Ich glaube, 3 Wochen ist es ja circa. Sie hat ihn mir geschickt und wir werden ihn uns jetzt hier anhören. Viel Vergnügen mit Zurück zu mir.

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1: Das war der jüngste Titel von Cradle. Zurück zu mir. Und weiter geht's mit einer Liedermacherin. Der dritte Titel aus dem Projekt Bier aus dem Nichts. Zwei haben wir also schon gehört. Hier kommt jetzt der dritte und der heißt Lebe, Liebe, Lache. Na dann freuen wir uns doch darauf.

Liebe, Liebe, Lache war das von Bier aus dem Nichts und von diesem Projekt werden wir hier im Liedermacherabend noch mehrere Titel hören. So auch hoffentlich bald von Roland Scheidt. Roland haben wir in der letzten Sendung schon gehört, bevor sein Titel Takamaka auf die Streaming-Dienste geladen wurde. Mittlerweile ist das passiert und zwar letzten Freitag. Wem also die Musik gefällt, der kann sie jetzt in seine persönliche Playlist reinladen. Heute auch wieder im Liedermacherabend Roland Scheidt mit seinem Titel Takamaka.

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1: Das war der kurze Kölschblock für heute hier im Liedermacherabend. Zunächst mit Roland Scheidt und seinem neuen Titel Tackermacker und danach Susanne Riemer mit ihrem Projekt Chille in Kölle. Den Titel lange nicht gehört hier im Liedermacherabend. Frau Lück von Hück. Und auf diesem Titel durfte ich sogar damals im legendären Gothic-Studio in Hennef Percussion einspielen. Was für ein Erlebnis. Genauso wie mit den beiden, Willi und Susanne, dem Susanne-Riemer-Duo, live unterwegs zu sein. Die sind aktuell auch wieder auf kleiner Tour bis rein in das Weihnachtsgeschäft. Sie haben ein sehr tolles Weihnachtsprogramm. Es geht also nahtlos über die nächsten Monate. Ich freue mich schon sehr drauf. Wenn Sie genaueres wissen wollen, dann folgen Sie Susanne Riemer auf den Social Medias. Sie hält Sie da immer auf dem Laufenden. Nächste Künstlerin, zwar kein neu releaseder Titel, aber für uns hier im Liedermacherabend neue Musik, und zwar von Hanna. Hanna ist eine der beiden erfolgreichen Songwriterinnen vom Eine Welt Song Gegenwind, und sie hat weitere Musik, unter anderem den Titel Just a Boy. Sie hat ihn mir geschickt und ich freue mich sehr, dass wir ihn jetzt hier im Liedermacherabend hören. Hier kommt Hanna mit Just a Boy.

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1: Paff, da knallt sie die Tür zu. Hanna mit Just a Boy war das. Die zweite im Bunde, um nochmal darauf zu sprechen zu kommen, des Eine-Welt-Songs ist Kira. Kira macht auch eigene Musik und ich hoffe sehr, dass wir von ihr und von Hanna jeweils noch viel Musik hier im Liedermacherabend zu hören bekommen. Junge Songwriterin, das braucht diese Sendung auf jeden Fall. Weiter geht's mit einer Künstlerin, die wir auch länger nicht gehört haben hier im Liedermacherabend. Das soll sich heute ändern. Die Rede ist von KT. Und auch hier der einzige Titel, vielleicht gibt es ja noch mehr Musik von dieser Künstlerin in Zukunft. Jetzt kommt sie hier im Liedermacherabend mit I'm Alive.

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1: Das war KT mit ihrem Titel I'm Alive. Musik, die wir auch in den letzten Sendungen viel gehört haben, ist die von Marcel Stoffels. Marcel and the Mess. Das ist zum einen so, weil das super coole Musik ist und zum anderen, weil im Moment ein sehr reger Kontakt zwischen mir und den Liedhabern besteht. Marcel ist der eine Teil der Liedhaber, der andere Teil ist die liebe Sonja. Und hier im Liedermacherabend hören wir immer mal wieder Künstlerinnen und Künstler, die von diesem Projekt unterstützt wurden und werden. Heute ist es wieder selber Marcel mit Marcel and the Mess und seinem Titel No Goodbyes.

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1: Und da hatten wir noch Zeit für einen weiteren Titel, und zwar Changes von Natascha Ronowski. Damit sind wir am Ende einer sehr ereignisreichen Sendung angelangt, wie ich finde. Es freut mich sehr, dass wir heute schon wieder so viel unterschiedliche, neue, aufregende Musik hören durften hier in einer Sendung Liedermacherabend auf Radio 700. Ich hoffe, Ihnen hat die Sendung auch gefallen und ich hoffe natürlich auch, dass Sie nächsten Monat, zweiter Donnerstag, wieder einschalten um 19 Uhr, wenn es hier weitergeht mit Musik aus Ihrer, aus unserer Region. Jetzt ist Schluss. Ich wünsche Ihnen viel Spaß mit dem weiterführenden Programm auf Radio 700. Machen Sie es gut und bis zum nächsten Mal.
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9: Am Abend und in der Nacht sind nur wenige Wolken am Himmel unterwegs. Die Temperaturen gehen dabei auf 11 Grad in Raren und in Rötchen und auf 7 Grad in Amel und in Nettersheim zurück. Am Freitag starten wir zunächst freundlich mit viel Sonne, gegen Nachmittag Wolken und am Abend vor allem im Nordwesten etwas Regen. Die Temperaturen 19 bis 23 Grad. Am Samstag dann wieder freundlich und trocken, nochmal richtig spätsommerlich schön, der schönere der beiden Wochenendtage bei 21 bis 24 Grad.
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10: Ich bin Babette Büchner. Bei den Haushaltsberatungen im Parlament hat Bundesinnenminister Alexander Dobrindt heute seinen politischen Kurs verteidigt. Er sprach zum Auftakt weniger übers Geld als über Migration und die russische Bedrohung.
11: Die hybride Kriegsführung ziele auf die Köpfe unserer Menschen, das sei der Frontverlauf unserer Zeit, sagte Dobrindt im Bundestag. Die auf dem Flughafen Halle Leipzig gefundene Sprengstoffdrohne sei kein singuläres Ereignis. Einen Persilschein für Putin dürfe es daher nicht geben. Kritik an der geplanten Ausweitung der Befugnisse von Sicherheitsbehörden in Deutschland wies er zurück, denn diese seien nicht die Gefahr, sondern schützten unsere Freiheit. Auch sei Deutschland nicht mehr das Zielland Nummer 1 für illegale Migration in Europa, betonte Dobrindt. Das sei das Ergebnis von Kontrolle, Kurs und klarer Kante. Tanja Wagner, Nachrichtenredaktion.
10: Die Vereinigten Arabischen Emirate wollen weitere 40 Milliarden Euro in Deutschland investieren. Das teilten die emiratische Seite und die Bundesregierung während des Staatsbesuchs von Präsident Mohammed bin Zayed in Deutschland mit. Damit wird die bisherige Investitionssumme des Golfstaats in die deutsche Wirtschaft mehr als verdoppelt. Der frühere Unionsfraktionschef Jens Spahn hat sich bei den CDU-Mitgliedern seines Wahlkreises für seinen Umgang mit der Leihmutterschaft seines Sohnes entschuldigt. Er räumte ein, seine veränderte Haltung zu dem Thema nicht rechtzeitig öffentlich gemacht zu haben. Spahn war deshalb als Fraktionsvorsitzender zurückgetreten.
12: Spahn schreibt, er sei zu feige gewesen, bei dem sensiblen Thema offen Farbe zu bekennen. Mit seinem Mann habe er über Jahre verschiedene Wege zur Familiengründung abgewogen, dabei habe sich seine Haltung zur Leihmutterschaft verändert. Diesen Prozess habe er aber nicht erklärt. Er habe eine schwierige Debatte vermeiden wollen und dadurch am Ende eine noch schwierigere ausgelöst. Das bedauere er zutiefst. Thomas Pleskin, Nachrichtenredaktion.
10: Nach den Sabotageangriffen auf das deutsche Stromnetz hat die Bundesanwaltschaft die Ermittlungen übernommen. Der Grund sei die besondere Bedeutung des Falls, sagte eine Sprecherin. Im Wohnmobil des Verdächtigen ist unterdessen ein Notizbuch mit mehr als 160 möglichen Sabotagezielen entdeckt worden. Die Ermittler vermuten deshalb, dass die Anschlagsserie weitergegangen wäre.
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1: Und damit herzlich willkommen zu einer neuen Ausgabe von Romans Plattenkiste, die Hits und Raritäten aller Zeiten. Die warten schon auf Sie, davon jetzt wie gewohnt am Anfang drei am Stück. Und den Anfang machen Jan und Dean, hier ist Surf City.

Musik von Ohio Express hier auf Radio 700 und in Romans Plattenkiste. Jetzt zu Buddy Holly and the Crickets und einem Mann, der Schlagzeuger bei den Crickets war. Das war Jerry Allison. Der war aber nicht nur Schlagzeuger, sondern auch Songschreiber und schrieb zum Beispiel die erfolgreichen Titel Oh Boy und That'll Be the Day, die schnell zu Hits wurden. Nachdem Buddy Holly 1959 bei einem Flugzeugabsturz ums Leben kam, leitete Jerry Allison fortan die Crickets. Später, 1970, wirkte er auf Eric Claptons Solo-Debüt als Background-Sänger mit. Der Rolling Stone listete Jerry Allison 2016 auf Rang 44 der 100 besten Schlagzeuger aller Zeiten. Hier und jetzt der Titel That'll Be the Day aus der Feder von Jerry Allison, der ja in den 70er Jahren auch nochmal ein Hit für Linda Ronstadt war. Hier sind jetzt Buddy Holly und die Crickets.

Das ist Musik von Julie Budd. One Fine Day war ja auch schon in den 60er Jahren. Ja, im Original für The Chiffons ein großer Hit. Van Morrison, beziehungsweise jetzt Sir Van Morrison, denn 2015 wurde er von Elizabeth II. In den Adelsstand erhoben. 1964 wurde der Musiker aus Belfast Frontmann der Rockband Them, die ebenfalls dort gegründet wurde. 1966 verließ Sir Van Morrison die Band während einer USA-Tournee, um eine bis heute andauernde Solokarriere zu verfolgen. Ja, wir blicken jetzt zu seinen Anfängen zurück und zur Rockgruppe Then. Einer der ganz, ganz großen Erfolge der Band war im Jahr 1966 der Titel It's All Over Now, Baby Blue, der ein Jahr zuvor schon von Bob Dylan veröffentlicht wurde. Van Morrison und die Gruppe Them.

It's all over now. Baby Blue, die Gruppe Them. Eine erfolgreiche Solokarriere hatte auch unser nächster Interpret, der zunächst 1962 als Dave Jay im Alter von 15 Jahren in einer Gruppe namens The Conrads Saxophon spielte. 1964 nahm er mit der Band Davy Jones and the King Bees seine erste Single Liza Jane auf, die allerdings kein Erfolg wurde. Und jetzt wird es kurios, als die Monkees bekannt wurden, nannte er sich von Davy Jones in Tom Jones um. Ein paar Wochen später tauchte dann ein Sänger namens Tom Jones auf, den wir bis heute alle kennen. Also musste wieder ein neuer Name her. Er nannte sich anschließend David Cassidy. Na, aber auch diesen Namen konnte er nicht lange behalten. Ja, und wissen Sie überhaupt, von wem hier die Rede ist? Von keinem Geringeren als David Bowie. Und auch jetzt wird es wieder kurios, denn 1969 veröffentlichte er ein Stück, was in Deutsch so sinngemäß wie Weltraumkuriosität bedeutet. Space Oddity in Anlehnung an den Film 2001 Odyssee im Weltraum. Hier ist David Bowie.

0: José y los Reyes, Lailula no hablas más. Und diese Truppe kennen Sie ganz bestimmt, denn aus dieser Gruppe wurden anschließend die Gypsy Kings. Lailula war eines der ersten großen Hits, auch hier in Belgien, in Deutschland und in den Niederlanden, war dann der internationale Startschuss für die Gruppe. Ja, und das hier ist auch ein gute Laune-Klassiker. La Bamba, hier und jetzt in der Version von Trini Lopez. Spielen wir jetzt hier auf Radio 700 und in Romans Plattenkiste.
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Musik von den Raiders, Kitty Kitty Kiss Me, 1964 schon ein großer deutscher Hit für Paul Anka im Duett mit Rita Pavone. Und jetzt ein Titel aus dem Jahr 1976, Now is the Time von Jimmy James and the Vagabonds, unter anderem besonders in den Niederlanden sehr erfolgreich gewesen. Der Titel stand dort auf Platz 4 in The Single Top 100. Now is the Time.

Radio 700 mit Romans Plattenkiste und diese Sendung, die neigt sich für heute wieder dem Ende zu. Sie kennen das, nächste Woche Samstag 18 Uhr, gleiche Welle, gleiche Stelle. Dann gibt es sie wieder, die Hits und Raritäten aller Zeiten. Ich bin Roman Lausberg, wünsche Ihnen noch einen schönen Abend, bedanke mich fürs Zuhören und sage Tschüss und bis zum nächsten Mal.

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3: Am Abend und in der Nacht sind nur wenige Wolken am Himmel unterwegs. Die Temperaturen gehen dabei auf 11 Grad in Raren und in Rötchen und auf 7 Grad in Amel und in Nettersheim zurück. Am Freitag starten wir zunächst freundlich mit viel Sonne, gegen Nachmittag Wolken und am Abend vor allem im Nordwesten etwas Regen. Die Temperaturen 19 bis 23 Grad. Am Samstag dann wieder freundlich und trocken, nochmal richtig spätsommerlich schön, der schönere der beiden Wochenendtage bei 21 bis 24 Grad.
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4: Ich bin Babit Büchner. Bei den Haushaltsberatungen im Parlament hat Bundesinnenminister Alexander Dobrindt heute seinen politischen Kurs verteidigt. Er sprach zum Auftakt weniger übers Geld als über Migration und die russische Bedrohung. Nach einer Sondersitzung des Innenausschusses zur sogenannten hybriden Bedrohungslage warnte Dobrindt außerdem, dass man in Deutschland jeden Tag mit einem Anschlagsszenario rechnen müsse. Per Gesetz sind Krankenkassen verpflichtet, bei Finanzanlagen Verluste möglichst auszuschließen. Zuletzt hatten sich etliche Kassen aber erheblich verzockt. Neue Zahlen der Bundesregierung zeigen, dass das Ausmaß der Verluste noch viel größer ist als bisher bekannt.
5: Kassen und kassenärztliche Vereinigungen haben sich verspekuliert. Schon bis Ende letzten Jahres mussten Wertberichtigungen von rund 400 Millionen Euro vorgenommen werden, heißt es von der Bundesregierung. Das Geld von versicherten und einzahlenden Medizinern durch unsichere Investments, vor allem in Immobilienfonds, futsch. Und auch für dieses Jahr haben einige Kassen weitere Verluste angekündigt. Wie hoch diese ausfallen können, ist derzeit nicht bekannt. In Medienberichten war von über 1,1 Milliarde Euro die Rede. Tanja Wagner, Nachrichtenredaktion.
4: In Deutschland hat etwa ein Fünftel der Kinder und Jugendlichen schon einmal Cybergrooming erlebt. Das zeigt eine neue Studie der Landesanstalt für Medien NRW.
6: Beim Cybergrooming versuchen Erwachsene gezielt, Kinder und Jugendliche im Netz zu manipulieren. In den meisten Fällen werden Minderjährige in Chats aufgefordert, Bilder oder Videos von sich zu schicken, sich vor der Kamera auszuziehen oder sich im echten Leben zu treffen. Vor allem 14- bis 17-Jährige machen diese Erfahrungen, aber ihre Zahl ist laut der Studie gesunken. Das liegt auch daran, dass Kinder und Jugendliche inzwischen aufmerksamer sind und unbekannte oder dubiose Kontakte blockieren. Diana Kramer, Nachrichtenredaktion.
4: Deutschland und die Vereinigten Arabischen Emirate sind seit langem enge Partner. Jetzt wollen sie ihre Beziehungen nochmals deutlich ausbauen, auch mit einer hohen Investitionssumme des Golfstaats. Die Vereinigten Arabischen Emirate planen, weitere 40 Milliarden Euro in Deutschland zu investieren. Damit wird die bisherige Investitionssumme in die deutsche Wirtschaft mehr als verdoppelt.
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1: Zunächst ein Wort aus der Bibel. Wenn jemand nicht von Neuem geboren wird, so kann er das Reich Gottes nicht sehen. Johannes Evangelium Kapitel 3, Vers 3. Forever young, ewige Jugend. Wäre das nicht wunderbar? Immer jung zu sein? Immer kraftvoll und aktiv? Stets voller Leben, das nie endet? Wenn das doch wahr wäre, das Leben immer noch vor sich zu haben. Die jüngsten Entwicklungen in der Gentechnik, die Entschlüsselung des menschlichen Erbgutes und die Stammzellenforschung scheinen Schritte in diese Richtung zu sein. Wenn man alle Krankheiten aus dem Erbgut ausschalten könnte, wenn es gelänge, den Alterungsprozess zu stoppen, dann wäre ewige Jugend vielleicht möglich. Ein alter Traum der Menschheit würde Realität werden. Oder würde er sich vielleicht als Albtraum herausstellen? Wäre uns ewiges Leben wirklich zu wünschen unter den Bedingungen, wie wir sie jetzt kennen? In dieser Welt würde das doch bedeuten, für immer in einer Welt voll Verbrechen, voller Krieg und Grausamkeit. Für immer. Zumindest für einen Teil der Menschen. Unterdrückung und Abhängigkeit. Enttäuschungen durch andere Menschen. Innere Leere, Schuld, Sünde. Wäre das nicht eher ein Fluch? Aus der Bibel wissen Christen, dass diese Welt, in der wir leben, nicht für die Ewigkeit gemacht ist. In der Zukunftsplanung Gottes steht eine neue Erde ohne Verbrechen, ohne Schuld, ohne Sünde, ganz oben auf der Liste. Nur in einer solchen Welt lohnt es sich wirklich, ewig zu leben. Aber wie kommt man da hinein? Nur wenn man jetzt in diesem Leben Gott um Vergebung seiner eigenen Schuld und um ein neues Leben bittet, das er dann schenkt, darf man einmal diese neue Welt betreten. Doch dafür muss man akzeptieren, dass man ein Sünder ist und glauben, dass Jesus Christus, der Sohn Gottes, durch seinen Tod am Kreuz alle Schuld bezahlt hat. Sind Sie dazu bereit?
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0: Wolken und am Abend vor allem im Nordwesten etwas Regen, die Temperaturen 19 bis 23 Grad. Am Samstag dann wieder freundlich und trocken, nochmal richtig spätsommerlich schön, der schönere der beiden Wochenendtage bei 21 bis 24 Grad.
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2: Ich bin Katrin Müller. Bundesinnenminister Dobrindt warnt vor weiteren möglichen Anschlägen in Deutschland. Nach Einschätzung der Bundesregierung geht dabei auch von Russland eine hybride Bedrohung aus, etwa durch Sabotage, Cyberangriffe und Einflussnahme. Dobrindt rechnet zudem mit dem Einsatz sogenannter Wegwerfagenten, die für einzelne Aktionen angeworben werden.
3: Deutschland muss jeden Tag weiter mit Anschlagsszenarien rechnen, sagt Dobrindt. Als Beispiel nennt er einen versuchten Brandanschlag in München, bei dem zwei Tatverdächtige Brandsätze in Richtung von Gebäuden mit Rüstungsbezug geworfen haben sollen. Auch hinter dem versuchten Drohnenangriff am Flughafen Leipzig-Halle sollen solche angeworbenen Helfer stecken. Laut der Bundesregierung übernehmen sogenannte Wegwerfagenten einfache Spionage-, Sabotage- oder Propagandaaufgaben und können im Fall einer Enttarnung den eigentlichen Auftraggeber oft gar nicht benennen. Babette Büchner, Nachrichtenredaktion.
2: Der frühere Unionsfraktionschef Spahn hat sich bei den CDU-Mitgliedern seines Wahlkreises für seinen Umgang mit der Leihmutterschaft seines Sohnes entschuldigt. Er räumte ein, seine veränderte Haltung zu dem Thema nicht rechtzeitig öffentlich gemacht zu haben. Ende Juli war Spahn deshalb als Fraktionsvorsitzender zurückgetreten.
4: Spahn schreibt, er sei zu feige gewesen, bei dem sensiblen Thema offen Farbe zu bekennen. Mit seinem Mann habe er über Jahre verschiedene Wege zur Familiengründung abgewogen, dabei habe sich seine Haltung zur Leihmutterschaft verändert. Diesen Prozess habe er aber nicht erklärt. Er habe eine schwierige Debatte vermeiden wollen und dadurch am Ende eine noch schwierigere ausgelöst. Das bedauere er zutiefst. Thomas Pleskin, Nachrichtenredaktion.
2: An den Außengrenzen Europas gab es in den ersten 8 Monaten des Jahres mehr als ein Drittel weniger illegale Grenzübertritte. Mehr als 74.000 unerlaubte Einreisen bedeuteten einen Rückgang von 35% im Vergleich zum Vorjahreszeitraum. Das teilte die EU-Grenzschutzagentur Frontex mit. Den Grund für den deutlichen Rückgang sieht sie unter anderem in den Präventivmaßnahmen in den wichtigsten Herkunftsländern der Migranten. Bei einem Unfall mit einem Reisebus sind im Osten der Schweiz mehrere Menschen ums Leben gekommen. Weitere Personen wurden verletzt, wie die Polizei auf der Plattform X mitteilte. Das Unglück ereignete sich demnach im Kanton Graubünden. Laut Schweizer Medien handelt es sich um einen Bus aus den Niederlanden.
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0: verbreitet Regen, örtlich auch ergiebig bei 19 bis 23 Grad.
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2: Ich bin Katrin Müller. Innenminister Dobrindt rechnet damit, dass sogenannte Wegwerfagenten Russlands versuchen werden, weitere Ziele in Deutschland anzugreifen. Man müsse jeden Tag auch mit einem Anschlagsszenario in Deutschland rechnen, sagte Dobrindt nach einer Sondersitzung des Innenausschusses zur sogenannten hybriden Bedrohungslage. Hintergrund ist der Fund einer Sprengstoffdrohne Anfang August am Flughafen Leipzig-Halle. Der Hausärztinnen- und Hausärzteverband warnt vor einem möglichen Zusammenbruch der Versorgung. Bundesgesundheitsminister Lindemann müsse umgehend handeln, fordert der Co-Vorsitzende Blumenthal-Bayer in Berlin. Ihm zufolge gibt es viel Angst in den Praxen. Man sei durchgeschüttelt, die Situation unübersichtlich.
3: Wer hilft bei Schnupfen, Grippe und anderen Wehwehchen, wenn es den Hausarzt um die Ecke nicht mehr gibt? Schon jetzt ist die Versorgung in einigen Teilen Deutschlands stark unter Druck. Jeder Vierte gibt in einer Umfrage des Hausärzteverbands an, dass sich die Situation in den letzten 5 Jahren verschlechtert hat. Das dürften die Sparmaßnahmen der Bundesregierung nur noch verschärfen. Mehr als 60% der Mediziner erwarten längere Wartezeiten und weniger Zeit für ihre Patienten. Deshalb fordert der Verband vom Gesundheitsminister bessere Rahmenbedingungen und weniger Bürokratie. Tanja Wagner, Nachrichtenredaktion.
2: Die Europäische Zentralbank reagiert auf die gestiegene Inflation infolge des Iran-Kriegs und erhöht erneut die Zinsen. Der für Banken und Sparer wichtige Einlagenzins steigt von 2,25 auf 2,5%, mit Folgen auch für Kredite und Geldanlagen.
4: Für Sparer sind höhere Zinsen erst einmal eine gute Nachricht. Banken zahlen dann oft mehr für Tages- und Festgeld. Allerdings geben sie die höheren Zinsen nicht immer sofort oder vollständig weiter. Vergleichen lohnt sich also. Teurer wird es dagegen für alle, die Geld leihen wollen. Kredite für Häuser, Autos oder größere Anschaffungen kosten mehr. Wer schon einen Kredit mit festem Zinssatz hat, merkt davon aber in der Regel zunächst nichts. Thomas Bleskin, Nachrichtenredaktion.
2: Bei einem Unfall mit einem Reisebus sind im Osten der Schweiz mehrere Menschen ums Leben gekommen. Weitere Personen wurden verletzt, wie die Polizei auf der Plattform X mitteilte. Das Unglück ereignete sich demnach im Kanton Graubünden. Laut Schweizer Medien handelt es sich um einen Bus aus den Niederlanden.
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1: Mit nur wenigen Wolken geht es durch die Nacht. Die Temperaturen sinken dabei auf frische 11 Grad in Aubel und in Alsdorf und auf 7 Grad in Jalle und in Nideggen. Sonnenaufgang am Freitag um 6.50 Uhr. Zunächst scheint verbreitet die Sonne. Später ziehen Wolken auf, die gegen Abend vor allem von der Maas her etwas Regen bringen können. Die Temperaturen 19 bis 23 Grad. Im Radio 700 Wettertrend das Wochenende zweigeteilt. Am Samstag Sonne und Wolken, spätsommerlich schön bei 20 bis 24 Grad. Am Sonntag viele Wolken und verbreitet Regen, örtlich auch ergiebig bei 19 bis 23 Grad.
0: Es ist 5 vor 12. 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

0: Angriff am Flughafen Leipzig-Halle sollen solche angeworbenen Helfer stecken. Laut der Bundesregierung übernehmen sogenannte Wegwerfagenten einfache Spionage-, Sabotage- oder Propagandaaufgaben und können im Fall einer Enttarnung den eigentlichen Auftraggeber oft gar nicht benennen. Babette Büchner, Nachrichtenredaktion.
1: Der frühere Unionsfraktionschef Spahn hat sich bei den CDU-Mitgliedern seines Wahlkreises für seinen Umgang mit der Leihmutterschaft seines Sohnes entschuldigt. Er räumte ein, seine veränderte Haltung zu dem Thema nicht rechtzeitig öffentlich gemacht zu haben. Ende Juli war Spahn deshalb als Fraktionsvorsitzender zurückgetreten.
2: Spahn schreibt, er sei zu feige gewesen, bei dem sensiblen Thema offen Farbe zu bekennen. Mit seinem Mann habe er über Jahre verschiedene Wege zur Familiengründung abgewogen, dabei habe sich seine Haltung zur Leihmutterschaft verändert. Diesen Prozess habe er aber nicht erklärt. Er habe eine schwierige Debatte vermeiden wollen und dadurch am Ende eine noch schwierigere ausgelöst. Das bedauere er zutiefst. Thomas Pleskin, Nachrichtenredaktion.
1: An den Außengrenzen Europas gab es in den ersten 8 Monaten des Jahres mehr als ein Drittel weniger illegale Grenzübertritte. Mehr als 74.000 unerlaubte Einreisen bedeuteten einen Rückgang von 35% im Vergleich zum Vorjahreszeitraum. Das teilte die EU-Grenzschutzagentur Frontex mit. Den Grund für den deutlichen Rückgang sieht sie unter anderem in den Präventivmaßnahmen in den wichtigsten Herkunftsländern der Migranten. Zum Fußball. Nächster Auftaktsieg für den FC Bayern München in der Champions League. Die Münchner gewannen 5:0 gegen Bodø/Glimt aus Norwegen. Niederlage dagegen für RB Leipzig. Die Sachsen unterlagen beim italienischen Debütanten Como 1907 deutlich mit 1:4.
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1: Mit nur wenigen Wolken geht es durch die Nacht. Die Temperaturen sinken dabei auf frische 11 Grad in Aubel und in Alsdorf und auf 7 Grad in Jalle und in Nideggen. Sonnenaufgang am Freitag um 6.50 Uhr. Zunächst scheint verbreitet die Sonne. Später ziehen Wolken auf, die gegen Abend vor allem von der Maas her etwas Regen bringen können. Die Temperaturen 19 bis 23 Grad. Im Radio 700 Wettertrend das Wochenende zweigeteilt. Am Samstag Sonne und Wolken, spätsommerlich schön bei 20 bis 24 Grad. Am Sonntag viele Wolken und verbreitet Regen, örtlich auch ergiebig bei 19 bis 23 Grad.
0: Es ist 5:01 Uhr. 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
2: Ich bin Katrin Müller. Der Hausärztinnen- und Hausärzteverband warnt vor einem möglichen Zusammenbruch der Versorgung. Bundesgesundheitsminister Lindemann müsse umgehend handeln, fordert der Co-Vorsitzende Blumenthal-Bayer in Berlin. Ihm zufolge gibt es viel Angst in den Praxen. Man sei durchgeschüttelt, die Situation unübersichtlich.
3: Wer hilft bei Schnupfen, Grippe und anderen Wehwehchen, wenn es den Hausarzt um die Ecke nicht mehr gibt? Schon jetzt ist die Versorgung in einigen Teilen Deutschlands stark unter Druck. Jeder Vierte gibt in einer Umfrage des Hausärzteverbands an, dass sich die Situation in den letzten 5 Jahren verschlechtert hat. Das dürften die Sparmaßnahmen der Bundesregierung nur noch verschärfen. Mehr als 60% der Mediziner erwarten längere Wartezeiten und weniger Zeit für ihre Patienten. Deshalb fordert der Verband vom Gesundheitsminister bessere Rahmenbedingungen und weniger Bürokratie. Tanja Wagner, Nachrichtenredaktion.
2: Die Europäische Zentralbank reagiert auf die gestiegene Inflation infolge des Iran-Kriegs und erhöht erneut die Zinsen. Der für Banken und Sparer wichtige Einlagenzins steigt von 2,25 auf 2,5%, mit Folgen auch für Kredite und Geldanlagen.
4: Für Sparer sind höhere Zinsen erst einmal eine gute Nachricht. Banken zahlen dann oft mehr für Tages- und Festgeld. Allerdings geben sie die höheren Zinsen nicht immer sofort oder vollständig weiter. Vergleichen lohnt sich also. Teurer wird es dagegen für alle, die Geld leihen wollen. Kredite für Häuser, Autos oder größere Anschaffungen kosten mehr. Wer schon einen Kredit mit festem Zinssatz hat,

0: Debütanten Como 1907 deutlich mit 1:4.
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1: Mit nur wenigen Wolken geht es durch die Nacht. Die Temperaturen sinken dabei auf frische 11 Grad in Aubel und in Alsdorf und auf 7 Grad in Jalleh und in Nideggen. Sonnenaufgang am Freitag um 6.50 Uhr. Zunächst scheint verbreitet die Sonne. Später ziehen Wolken auf, die gegen Abend vor allem von der Maas her etwas Regen bringen können. Die Temperaturen 19 bis 23 Grad. Im Radio 700 Wettertrend das Wochenende zweigeteilt. Am Samstag Sonne und Wolken, spätsommerlich schön bei 20 bis 24 Grad. Am Sonntag viele Wolken und verbreitet Regen, örtlich auch ergiebig bei 19 bis 23 Grad.
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2: Ich bin Katrin Müller. Alarmierende Details zum mutmaßlichen Stromsaboteur. Ermittler haben nach Angaben von NRW-Innenminister Reul im Wohnwagen des 48-Jährigen ein Notizbuch gefunden. Darin hatte der Mann handschriftlich mehr als 160 weitere Anschlagsziele vermerkt.
3: Es seien durch die Festnahme des Verdächtigen womöglich immer weitere Anschläge auf die Stromnetze verhindert worden, gibt sich der NRW-Innenminister überzeugt. Inzwischen wissen die Fahnder auch von 7 Lagern des Mannes. Bei einigen sei die Polizei bereits fündig geworden. Über 40 Abschussvorrichtungen für Raketen wurden in NRW, Brandenburg und Sachsen sichergestellt. Alles ziemlich professionell, sagt Reul. Auch wurden Substanzen zum Bau von Sprengsätzen entdeckt. In einem seiner Bekennerschreiben gibt der Mann den Kampf gegen die Stromerzeugung aus fossilen Brennstoffen als Motiv an. Tanja Wagner, Nachrichtenredaktion.
2: Bundesgesundheitsminister Lindemann strebt mehr Effizienz in der medizinischen Versorgung und der Pflege an. Es werde sehr viel Geld für Gesundheit ausgegeben. Man bekomme dafür an zu vielen Stellen aber nicht die Versorgung, die die Menschen zu Recht erwarten, sagte er in seiner ersten Rede als Ressortchef im Bundestag. Der Verband der Hausärztinnen und Hausärzte forderte von Lindemann dagegen schnelle Reformen zur Stabilisierung der hausärztlichen Versorgung. Die islamistischen Terroranschläge vom 11. September 2001 in den USA sind heute genau 25 Jahre her. Es gibt verschiedene Gedenkveranstaltungen. Der Tag hatte die Weltordnung in Frage gestellt.
4: In New York und in anderen Orten der USA wird heute den tausenden Opfern der Anschläge gedacht. Am Ground Zero, dort wo die Zwillingstürme einmal standen, sollen die Namen der Opfer verlesen werden. Am 11. September 2001 entführten Terroristen insgesamt 4 Flugzeuge. 2 davon flogen in die Türme des World Trade Centers in New York. Ein weiteres in das Pentagon nahe Washington. Ein 4. wurde von den Passagieren zum Absturz gebracht, die dadurch einen weiteren Anschlag vermieden. Aus New York, Anne Pollmann.
2: Zum Fußball. Nächster Auftaktsieg für den FC Bayern München in der Champions League.